0: meist neben sonnigen Phasen dichte Wolken. Später im Nordwesten einzelne Regengüsse oder Gewitter, dazu maximal 21 bis 30 Grad. Die Zeit 2.03 Uhr.
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2: Auf der B100 ist in Pooch die Muldebrücke wegen Brückenarbeiten bis voraussichtlich September 2028 gesperrt. Auf der A4 Dresden-Frankfurt wird zwischen Stadtroda und Jenatzentrum die Fahrbahn Richtung Frankfurt erneuert. Bis voraussichtlich Dezember wird der gesamte Verkehr mit je 2 Fahrspuren pro Richtung auf der Richtungsfahrbahn Dresden geführt.
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3: Mit Ben Sträubel aus das PPPPP, das ist das perfekt fantastisch polierte Popnacht-Package, ist auch heute Nacht natürlich neben meinem rechten Fuß deponiert und wartet darauf, dass ich euren Namen draufschreibe auf das Adressfeld. Ich würde das gerne tun. Also wenn ihr mitspielen möchtet, 07221 2011, wir spielen gleich um dieses Popnacht-Package, 07221 2011.

0: in der Popnacht. Und wir spielen um ein Popnacht-Package. Zeitmaschine. Wir drehen das Rad ein bisschen zurück an diesem 15.09. Was war denn da so alles los? Birgit aus Biebergemünd. Guten Morgen, Birgit.
1: Moin.
0: Und du hast eben heiße Strickvideos geschaut auf YouTube. Ist ja lustig, ne, was man nachts so alles machen kann. Also du strickst gerne. Was war denn das Aufwendigste, was du gestrickt hast bisher?
1: Ja, eine Riesendecke aus Sockenwollresten, so 2 Kilo schwer.
0: Aha, Sockenwollreste, aber nicht irgendwie benutzte Socken, die man dann zusammen...
1: Nein. Nur was von den vom Sockenstricken
0: übrig geblieben ist. Okay, und diese 2-Kilo-Decke, wo kommt die drauf? Im Wohnzimmer?
1: Auf mich, die liegt in meinem Bett.
0: Ach so, als Bettdecke, das ist aber schön.
1: Ich nehme die im Moment als Bettdecke,
0: das ist also richtig schön erschlagen wird man davon, ne? Aber jetzt vielleicht noch ein bisschen zu heiß für diese Sockenbettdecke, ne? Oder?
1: Im Moment geht's schon.
0: Das ist auf jeden Fall kuschelig. Darf man nichts anderes mehr benutzen. Aber man kann natürlich auch recyceln und aus alten Socken oder Unterwäsche dann irgendwie aus was Neues zaubern, ne?
1: Kann man auch.
0: Kann ich mir lustig vorstellen, wenn man von irgendwelchen Verflossenen die Wäsche sammelt und dann strickt man die oder näht man sie zusammen und hat dann eine Tischdecke.
1: Müsste ich mal drüber nachdenken.
0: Dann erzählt die eine Geschichte auf jeden Fall. Oder mehrere sogar. So, dann haben wir auch heute in genau 100 Tagen ist auch Weihnachten. Insofern, also wenn du siehst du, wenn du da was strickst, dann kannst du schon mal zur Seite legen, die 2-Kilo-Decke. Die Frage Nummer 1. Vor genau 62 Jahren, als wir beide noch gar nicht angedacht waren, da wurde die Stiftung Warentest wurde da gegründet. Und was war denn das Erste, was die Stiftung Warentest, die testen ja immer irgendwelche Gegenstände, auch so eine Zeitschrift und sowas. Was haben die damals getestet? A, mobile Telefonzellen, weil es ja noch keine Smartphones gab, da hat man die Telefonzellen mobil umgetragen. Oder waren es Handrührgeräte, B oder C, Saugroboter?
1: Ich würde sagen Handrührgeräte.
0: Ja, da hast du recht. Dann 91 Jahre ist es her, da gehe ich da mal davon aus. Also da
1: bin ich nicht dabei.
0: Nein, bist du nicht mehr dabei. Da wurde die telefonische Zeitansage eingeführt. Man muss das natürlich erklären, auch für mich. Ich bin ja 26, das heißt, früher gab es zu dieser Zeit nur die Möglichkeit, an die aktuelle amtliche Zeit zu kommen, wenn man angerufen hat. Da hat man eine Telefonnummer irgendwie gewählt und dann gab es eine Stimme, die sagte einem dann die Uhrzeit oder man wartete auf die nächsten Kirchenglocken oder sowas, ja. Und jetzt möchte ich von dir wissen, was hat denn die Zeitansage ausgedrückt? Wie hat die das denn angekündigt, die Uhrzeit?
1: Beim nächsten Ton ist es 2:13.
0: Ja, ist es nicht ganz so. 2:12 wäre es gleich. Okay, da bist du meiner Zeit voraus. Also du sagst, nicht beim Gong ist es oder keine Nummer unter diesem Anschluss wäre auch falsch. Das hätte ich noch zur Auswahl. Beim nächsten Ton ist es, sagst du. Und das war natürlich auch so eine lustige Stimme.
2: Beim nächsten Ton ist es 8:19 und 40 Sekunden.
0: Ah, wunderschön. 8:00. Sehr schön. Okay, damit gewinnst du ein Popnacht-Package, liebe Birgit. Hab weiter viel Spaß unter deiner 10-Kilo-Decke. Ne?
1: Bis dann. Ja, genau.
0: Ciao, ciao.

Look at me, Lovesick, Michael Schulte in der Pop. Nach 2.17 Uhr ist es Vorsicht auf der B40, B8, Frankfurt am Main, Riederwald, Hanau Richtung Frankfurt. Zwischen Radsweg, Brücke und der A661, Frankfurt am Main Ost, liegen Betonteile auf der Fahrbahn. Jetzt wird es aber laut dafür hier. Ja. Mit Stillskin, Inside in der Popnacht.

Kühn, The Crow und Heaven in der Pop-Nacht. Was kann man alles nachts so Schönes machen? Mit den Kreativen gehört die Nacht und Sarah und Klaus, die gehören dazu, die leben in Potsdam, haben sturmfrei, die Eltern sind in Urlaub. Und jetzt ist es so, dass die ein kleines Filmchen drehen zu Hause. Soll mal irgendwann ein Kinofilm werden mit dem Smartphone. Und es ist irgendwie so ein Mittelding zwischen Horror und Science-Fiction, haben sie geschrieben. Okay, bin mal sehr gespannt, wenn der Film fertig ist. Also, ob er dann vielleicht doch irgendwo landet. Vielleicht gibt es auch mal einen Oscar dafür. Heute Nacht werden ja nur die Emmys verliehen. Das ist natürlich euer Filmprojekt viel zu groß dafür. Da seid ihr schon einen Schritt weiter, vermute ich mal. Also viel Erfolg auf jeden Fall und kreative Einfälle. Schickt mal so einen kleinen Schnipsel, so einen Trailer, wenn er fertig ist. Und dann halte ich das mal hoch. Bin ich mal gespannt, was draus geworden ist aus dieser historischen Nacht, dann 15.09. für Sarah und Klaus in Potsdam. Die haben sich einen Song ausgesucht von Natascha Bedingfield, kommt sofort. Noch eine Gefahrenstelle in Köln auf der Kennedy-Straße zwischen Porz-Grängel und Überleitung A59 Flughafen. Sind Menschen auf der Fahrbahn, bitte da vorsichtig fahren. Habt ihr noch was gesehen, das nicht auf die Straße gehört? Schickt gerne eine WhatsApp unter 07221 2011.

0: Es ist 2.30 Uhr.
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3: Heute gibt es in Teilen Deutschlands zunächst Nebel, sonst viel Sonne bei lockeren Wolken. An der Nordsee sind gegen Abend Schauer und Gewitter möglich. Es werden 21 bis 30 Grad erreicht mit den höchsten Werten am Oberrhein. Damit gibt es vielerorts nochmal einen Spätsommertag. Der Mittwoch verläuft deutlich kühler mit Regen, Schauern und einzelnen Gewittern. Donnerstag und Freitag bleiben wechselhaft und für die Jahreszeit durchschnittlich temperiert.
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4: A4 Dresden-Frankfurt. Zwischen Hohenstein-Ernsthal und Glauchau-West wird in Richtung Frankfurt die Fahrbahn erneuert. Bis voraussichtlich Dezember wird der gesamte Verkehr mit je 2 Fahrspuren pro Richtung auf der Richtungsfahrbahn Dresden geführt. Dadurch ist in Richtung Frankfurt die Anschlussstelle Glauchau-Ost bis Ende Oktober gesperrt.
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0: Und die am meisten unterschätzte Höchsttemperatur in Deutschland in Süderhöft, Schleswig-Holstein, bekommen wir heute 21 Grad. Hier ist die Popnacht. Mein Name Ben Strom.

0: Jamie Cullum und Don't Stop the Music. Hier ist die Popnacht. Mario ist unterwegs. Mario ist schon länger Kunde, hat sich aber noch nicht so richtig geäußert, aber den nehmen wir in unserem Therapiekreis gerne auf. Der ist in Möhlau zu Hause, Sachsen-Anhalt. Guten Morgen, Mario.
1: Guten Morgen.
0: Ja, du fährst nur nachts, ja, wie sich das gehört. Die coolen Leute sind nachts unterwegs.
1: Da komme ich wenigstens von A nach B.
0: Ja, wo geht's denn heute Nacht hin?
1: Heute Nacht geht's zu ArcelorMittal nach Brenna.
0: Das ist bei Halle, ist das, ne?
1: Genau.
0: Das ist ja nicht weit. Du, da fährst du ein paar Meter und dann bist du schon da und dann gehst du wieder zurück nach Hause ins Bettchen. Möhlau. Da hast du aber einen schönen Sommer gehabt, da gibt's doch diesen tollen See, den Möhlauer Badesee, ne?
1: Ja. Yeah.
0: Hast du da ein Haus in der Nähe?
1: In der Nähe, genau. In der Bergmann-Siedlung, Neue Ziermannstraße 28.
0: Oh, jetzt wissen wir alle Bescheid. Jetzt hast du natürlich einen Shitstorm ausgelöst. Da kommen die pilgern jetzt alle dahin, die Menschen. Und wenn du nach Hause kommst, dann wollen die mit dir Party machen am See, sage ich dir. Aber ich meine, das Schöne an so einem See ist natürlich, dass man da tagsüber, wenn man Nachtarbeiter ist, kann man da reinspringen und kann das genießen, ja.
1: Du kannst das machen, wie du das gerne möchtest.
0: Sehr.
1: Bist du immer herrlich gern gesehen.
0: Und wenn man vielleicht so ein bisschen tief taucht, dann findet man noch ein bisschen Braunkohle für den Winter. Das ist alles da, ne? Sehr fein.
1: Genau.
0: Okay, dann halte mal durch. Ich spiele deinen Lieblingssong. Wie viele Kilometer hast du noch, bis du in der Nähe von Halle bist?
1: 175 Kilometer. Oh, ich muss aber jetzt eine Pause machen.
0: Ja, mach mal eine Pause, das ist gut. Dann kannst du deinen Lieblingshit schön laut genießen, machst mal die Tür auf und bewegst deine Füße. Ja. Und dann hören wir uns bald mal wieder. Ja, komm gut durch.
1: Alles klar, danke. Ja.

unterwegs von Bremen in Richtung München. Er macht sich schon mal fit fürs kommende Oktoberfest, ne? Und würde gerne von Don Henley, The Boys of Summer, und für seine doch etwas längere Fahrt heute noch was Kultisches. Das mache ich sogar gerne ein bisschen lauter, ne? Also komm mal gut an, lieber Franco. Hier ist die Popnacht am Dienstag.

0: Zeitvergleich bei uns in Deutschland ist es jetzt 2.50 Uhr in der Nacht und in Vietnam, Ho Chi Minh City, da ist es unserer Zeit voraus, 7.50 Uhr am frühen Morgen und Uwe, der ist eben gerade wach geworden und macht sich bereit, jetzt mit seinem Auto zur Inspektion zu fahren. Hallo Uwe, guten Morgen.
1: Ja, guten Morgen, Ben.
0: Ja,
1: guten Morgen, Deutschland.
0: Macht doch mal Spaß, ne? Dass man auch mal zur Inspektion muss, man eben auch in Vietnam. Und dann TÜV gibt es auch bei euch oder weniger?
1: TÜV gibt es auch, ja. Darum wird es auch so irgendwie alle 2 Jahre oder ja. alle 3 Jahre, je nachdem.
0: Also ähnlich.
1: Gut. Ja, ähnlich.
0: Fährst dahin, vom Ablauf ist auch so, kriegt man eine Plakette hinten drauf geklebt und sowas.
1: Ja, hier kriegst du die Plakette vorne auf die Windschutzscheibe geklebt, oben in die Ecke.
0: Aha.
1: Wie so eine Vignette.
0: Ah ja, okay.
1: Genau.
0: Gut. Aber bei dir ist es soweit. Heute irgendein Highlight noch geplant, außer zur Inspektion mit dem Auto?
1: Ja gut, Inspektion zum Auto und dann halt fahre ich erstmal im Taxi zurück und dann heute Abend hole ich das Auto wieder ab. Normalerweise, die können auch kommen und machen seit neuestem auch den Service im Hof. Die kommen dann mit zum Servicemobil und machen das direkt vor Ort
0: ja.
1: oder an deiner Arbeitsstelle. Finde ich auch gut.
0: Ja, ja.
1: Aber heute habe ich gesagt, ich fahre mal hin, weil ich habe das Highlight, ich lasse mir die Bordkamera, die da verbaut ist, erklären, weil die ist irgendwie in Vietnamesisch programmiert und die spricht die ganze Zeit vietnamesische Verkehrswarnung, Achtung Kamera, Achtung Speedlimit und, aber alles auf Vietnamesisch und das nervt und das sollte ich mal heute umstellen lassen auf Englisch, weil ich krieg's nicht hin.
0: Ja, auf Hessisch muss umstellen lassen, gell?
1: Auf Hessisch?
0: Hier.
1: Genau, aufpasse, da vorne ist die Kamera, gell?
0: So ist das, dass du dich wie ein Groß-Gera fühlst, ne? wenn du ins Auto steigst. Hier, da gibt's das
1: richtig,
0: ja.
1: Genau, ja. So sieht's aus.
0: So, dann wünsche ich dir mal viel Spaß beim Umstellen. Ist die Kamera auf dich gerichtet oder geht sie nach draußen? Also beobachtet die dich, die Kamera, die ganze Zeit und denkt sich, was ist denn das für ein Typ, der am Steuer sitzt?
1: Nee, die Kamera, die geht nach draußen. Eine geht nach vorne und eine geht nach hinten.
0: Geil,
1: weil du das gerade sagst, wir haben ja telefoniert, wie ich den Motorradführerschein gemacht habe.
0: Ja.
1: Da gibt es eine Kamera auf dem Lenker und die filmt dich und die gucken dich dann an während der Fahrprüfung, wie du das Gesicht verziehst.
0: Ja. Und denken sich, wer so das Gesicht verzieht, der darf höchstens E-Scooter fahren. Der kriegt den Führerschein nicht. Aber du hast ihn ja bekommen. Ist ja alles gut gelaufen.
1: Dann
0: Spaß jetzt bei deiner kleinen Autoinspektion. Und ich spiele deinen Lieblingssong. Den schicke ich dir jetzt mal nach Ho Chi Minh City. Ne? Bis bald. Ciao, Uwe.
1: Alles klar. Danke. Ciao. Tschüss.
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1: Um 3 Uhr mit Christine Beidt. Angesichts der hohen Spritpreise diskutiert die Politik über mögliche Entlastungen. CSU-Chef Söder hat die Bundesregierung aufgefordert, dringend über Lösungen zu beraten. Aus der Nachrichtenredaktion Andreas Herrler.
2: Söder sagte nach der Klausurtagung des CSU-Vorstands, man könne sich Österreich als Vorbild nehmen. Was der Staat dort durch die hohen Spritpreise mehr einnehme, zahle er an die Bürger zurück. Wirtschaftsministerin Reiche von der CDU schlägt bei NTV Direktzahlungen an Geringverdiener vor. Die SPD wiederholt in einem neuen Positionspapier ihre Forderungen nach einem Spritpreisdeckel und einer Übergewinnsteuer. Grünen-Chef Banaschak ist ebenfalls dafür, die zusätzlichen Gewinne der Ölkonzerne abzuschöpfen, etwa um damit das Deutschland-Ticket günstiger zu machen.
1: Ein NATO-Kampfjet hat eine Drohne über Litauen abgeschossen. Das hat Präsident Nauseda mitgeteilt und sich bei dem Militärbündnis bedankt. Angesichts der zunehmenden Aggression Russlands gegen die Ukraine sei die Bereitschaft der NATO von entscheidender Bedeutung. Litauen grenzt an die russische Exklave Kaliningrad sowie an Russlands Verbündeten Belarus. Der deutsche Außenminister Wadephul besucht heute den Sitz des Menschenrechtsrats der Vereinten Nationen in Genf. Deutschland kandidiert für das Gremium, und zwar für die Amtsperiode von 2027 bis 2029. Aus Berlin Nicole Markwald.
3: In der Bewerbung heißt es, als Mitglied wollen wir uns für die universelle Achtung der Menschenrechte einsetzen und gerade in schwierigen Zeiten zusätzliche Verantwortung in den Vereinten Nationen übernehmen. Zuletzt war Deutschland von 2019 bis 2022 Mitglied in dem Rat. Er setzt sich weltweit für den Schutz der Menschenrechte ein. Dafür untersucht der Rat Verstöße und erstellt regelmäßig Länderberichte mit Empfehlungen zur Verbesserung der Menschenrechtslage.
1: In den USA könnten Gas- und Kohlekraftwerke in Zukunft deutlich mehr klimaschädliche Treibhausgase ausstoßen dürfen als bisher. Die US-Umweltbehörde EPA will die geltenden Grenzwerte abschaffen. Sie teilte mit, dadurch würden der Industrie Kosten von mehr als 300 Milliarden Dollar erspart. Klimaschützer wollen gerichtlich gegen die Aufhebung der Emissionsgrenzen vorgehen. Die deutschen Volleyballmänner stehen bei der EM in Rumänien bereits vor Ende der Gruppenphase im Achtelfinale. Sie setzten sich gegen die Schweiz mit 3:1 durch. Um sich den Gruppensieg zu sichern, müssen sie heute Abend gegen Olympiasieger Frankreich gewinnen. Das Wetter für Deutschland. Heute Nacht teils klar, teils wolkig. Die Tiefstwerte 17 bis 6 Grad. Tagsüber im Süden sowie nahe Oder und Neiße am häufigsten Sonne. Sonst neben sonnigen Phasen dichte Wolken. Später im Nordwesten einzelne Regengüsse oder Gewitter. Dazu bis 30 Grad. Die Zeit, es ist 3:03 Uhr.
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5: Vorsicht bitte auf der A13 Schönefelder Kreuz Richtung Dresden. Zwischen Ruhland und Ortrand befindet sich eine ungesicherte Unfallstelle. Auf der B100 ist in Pooch die Muldebrücke wegen Brückenarbeiten bis voraussichtlich September 2028 gesperrt. Auf der A4 Dresden-Frankfurt wird zwischen Stadtroda und Jenatzentrum die Fahrbahn Richtung Frankfurt erneuert. Bis voraussichtlich Dezember wird der gesamte Verkehr mit je 2 Fahrspuren pro Richtung auf der Richtungsfahrbahn Dresden geführt.
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6: Mit Ben Sträuble. So, jetzt hat es auch ein bisschen gedauert, bis wir wieder in die Backstube fliegen von Eckhard Holland Kunz, unserem fleißigen Bäckermeister. Naja, fleißig ist ein bisschen übertrieben. Er hat lange Urlaub gemacht, jetzt, ich glaube, 14 Tage. Irgendwo die Füße hochgelegt am Existenzmaximum. Und wenn er gleich wieder seine Backstube aufschließt, dann um an ein Instrument zu greifen, ein Instrument seiner Wahl. Er spielt auch einen Hit seiner Wahl. Erkenne ich allerdings diesen Song, erspiele ich euch wertvolle Backwaren. Das ist unser Quiz in wenigen Minuten.
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Ruby, Ruby, Ruby, Ruby in der Popnacht. Ja, eigentlich wollte ich ja über die Backstube von Eckhart Holland Kunz fliegen und mit dem Private Jet dort landen, aber er ist noch nicht wieder aufgetaucht aus seinem Urlaub. Also insofern, das ist nur so eine Ansage. Ne? Er befindet sich auf dem Existenzmaximum irgendwo in Österreich, wahrscheinlich auf irgendeiner Alm, lässt sich's gut gehen. Lässt sich massieren und vielleicht hat er auch da schon eine neue Villa gebaut. Wer weiß, ja, der reiche Bäcker Eckhart. Also wenn er wieder irgendwann auftaucht oder vielleicht fahrt ihr mal da vorbei in Meiningen in Thüringen an seiner Backstube, vielleicht hängt da auch schon ein Zettel für immer geschlossen. Wer weiß es auch schon, ne? Also ich habe zumindest mich bemüht. Der Private Jet ist wieder umgedreht und ist nachhaltig direkt hier neben dem Studio gelandet. Wir spielen was anderes, was ganz Tolles, und zwar geht es jetzt, meine lieben Freunde, um was die Älteren vergessen haben und an was sich die Jüngeren schon gar nicht mehr erinnern können. Das ist eine Serie, die heute Geburtstag feiert. Hier hört ihr die Musik. Eine Fernsehserie, mit der Michael Douglas seine Karriere begann. Das ist die Titelmusik daraus, und falls ihr sie erkennt, dann müsst ihr sie nicht nachspielen, aber mir nur sagen, welche Serie das ist. Wie heißt sie? Wer es weiß, 07221 2011 für ein Pop-Nacht-Package. Ich glaube, der Saxophonist ist nach Spielen dieser Musik wahnsinnig geworden.

Huber und Kamrads neuer Hit, den wir gerade gehört haben in der Popnacht, was Kultisches. Vorher noch eine Gefahrenstelle von der A13 Schönefelder Kreuz in Richtung Dresden zwischen Ruhland und Ortrand. Da ist ein Unfall passiert. Die Unfallstelle wurde noch nicht abgesichert. Deswegen fahrt ihr da auch bitte besonders vorsichtig. Und nach diesem Kultisches Song lösen wir unser Rätsel auf. Welche Serie hat denn heute Geburtstag? Erstmal die Hooters.

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0: Wir spielen, die Älteren haben es vergessen und die Jüngeren können sich auch nicht mehr erinnern. Es geht um eine Serie, die heute Geburtstag feiert. Das ist die Musik dazu. Michael Douglas wurde berühmt. Durch diese Serie startete quasi seine Karriere damit. Heute hat sie Geburtstag. Hanjo aus Schüttorf, guten Morgen.
2: Einen schönen guten Morgen.
0: Und welche Serie ist das?
2: Das ist die Strafe von San Francisco.
0: Jawohl.
2: Ja.
0: Damit bekommst du ein Popnacht-Package. Du bist Pilot und war das quasi, dass irgendjemand ausfällt von deinen Kolleginnen und Kollegen, damit du einspringen kannst. Ne? Pilot auf Abruf sozusagen in einem Hotel genau. In Frankfurt. Wie läuft das so ab? Wie viele Nächte ist man da und Tage?
2: Ja, man ist so 4 Tage in diesem Bereitschaftsdienst, das Ganze 2-mal im Jahr.
0: Ja.
2: Und das geht halt leider die ganze Nacht und man muss dann innerhalb von einer halben Stunde einspringen können, sollte jemand sich verletzen, einen Unfall haben
0: Und
2: einfach verhindert sein.
0: Okay, und das heißt halbe Stunde, da ist mit Schlafen, du musst immer so in Etappen schlafen oder wirst du nervös dann, weil du denkst, du verpennst vielleicht irgendeinen Telefonklingeln oder so?
2: Ich bin da sehr schlecht, was so ganz kurzfristiges Aufstehen betrifft, deswegen bin ich auch jetzt wach.
0: Ja, also.
2: Aber ich bin auch gewohnt daran, dass man zu Zeiten schläft, in denen andere vielleicht wach sind. Also Sprich, ich bin jetzt wach und schlafe dann morgen über Tag. Da passiert dann auch nichts und habe dann erst ab morgen Abend wieder weiter diese 24-Stunden-Bereitschaft.
0: Ah, okay. Das heißt also, tagsüber muss man dann nicht einspringen oder hat mehr Zeit?
2: Da hat man mehr Zeit. Da rufen sie 3 Stunden vorher an.
0: Ja.
2: Und dann kann man sich also zumindest mal ein bisschen aus dem Hotel wegbewegen, mit mal eine Runde durch die Stadt gehen. Und ist nicht so auf heißen Kohlen.
0: Wollte ich mal sagen, ist doch ganz schön. Ich kann so vom Flughafen aus, da bist du ja da an diesem Fernbahnhof, da machst du mal einen kleinen Trip irgendwo anders hin, noch schnell Mal mit dem ICE.
2: Du kannst mal schnell mal eben ein bisschen was angucken oder Ein bisschen was Vernünftiges essen gehen zumindest, genau.
0: So, und dann kennt man natürlich irgendwann mal alle, wenn man so öfter mal in so einem Hotel drin ist, das ganze Nachtpersonal, gehst du mal an die Bar und führst mal ein bisschen Smalltalk und sowas. Aber ich meine, das ist ja für einen Piloten sowieso normal. Ne? Man ist ja meistens mit dem Hotelpersonal In der ganzen Welt ist man vertraut. Da sagen die ja schon, da kommt der Hanjo wieder. Ne? Alles klar.
2: So ungefähr sieht das aus.
0: Gut, dann, Dann drücke ich dir mal die Daumen, dass es heute ruhig verläuft oder würdest du lieber fliegen?
2: Nee, also heute, jetzt reicht's. Jetzt habe ich nur 3,5 Stunden. Also jetzt kann ich dann auch mal langsam ins Bett.
0: Okay, dann drücke ich dir die Daumen, dass da kein Telefon mehr klingelt. Und ich schicke dir ein schönes Paketchen zu. Da kannst du bestimmt was mitnehmen, auch auf die Flüge. Bis bald.
2: Das werde ich tun. Ich danke dir.
0: Ciao, Hanjo.
2: Ciao.
0: Das ist der neue Hit von Conor Skinner in der Popnacht. Heißt Let Me Go.
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0: erster Linie in diesen nächsten Tagen ganz wichtig. 3.31 Uhr.
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3: Heute gibt es in Teilen Deutschlands zunächst Nebel, sonst viel Sonne bei lockeren Wolken. An der Nordsee sind gegen Abend Schauer und Gewitter möglich. Es werden 21 bis 30 Grad erreicht. Der Mittwoch verläuft deutlich kühler mit Regen, Schauern und einzelnen Gewittern. Donnerstag und Freitag bleiben wechselhaft und durchschnittlich temperiert.
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4: Vorsicht bitte auf der A13 Schönefelder Kreuz Richtung Dresden. Zwischen Ruhland und Ortrand befindet sich eine ungesicherte Unfallstelle. Auf der B100 ist in Pooch die Muldebrücke wegen Brückenarbeiten bis voraussichtlich September 2028 gesperrt. A4 Dresden-Frankfurt. Zwischen Hohenstein-Ernsthal und Glauchau-West wird in Richtung Frankfurt die Fahrbahn erneuert. Bis voraussichtlich Dezember wird der gesamte Verkehr mit je 2 Fahrspuren pro Richtung auf der Richtungsfahrbahn Dresden geführt. Dadurch ist in Richtung Frankfurt die Anschlussstelle Glauchau-Ost bis Ende Oktober gesperrt.
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0: Und die am meisten unterschätzte Höchsttemperatur heute in Keppeshausen in der Eifel, da werden es 25 Grad. Hier ist die Popnacht, ich bin Ben Sträubel.

0: Coldplay und Paradise in der Popnacht. Wir müssen Wolfgang ein bisschen wach halten. Wolfgang aus Hennef, der hat sich schon auf den Weg gemacht in diverse Spielhallen. Er ist da Techniker und sorgt dafür, dass dann auch, wenn die Menschen nun mal Geld in solche Automaten werfen, dass das die auch funktionieren. Ja? Beeinflussen, dass da ein bisschen mehr rauskommt, das kann das leider auch nicht. Ne? Hallo Wolfgang?
1: Leider nein.
0: Nee, bist du denn selbst auch einer, der ab und zu mal da so ein bisschen Geld reinschmeißt?
1: Nein, gar nicht. In ganz jungen Jahren. Aber ich bin ja jetzt kurz vor meiner Rente. Da ist das schon ein paar Jahre nicht mehr so.
0: Da muss man aufpassen, dass man nicht alles da reinfeuert dann nachher. Dann hat man gar nichts mehr, ne?
1: So. Das ist die große Gefahr. Deswegen wird ja dieser Spielerschutz sehr groß geschrieben mittlerweile in der Branche.
0: Was geht denn da so kaputt alles in so einer Spielhalle? Also auch diese Geräte?
1: Ja, das geht. Die sind halt mechanisch dann stark beansprucht durch den Geldeinwurf. Meistens sind es halt Banknotenannahmen oder Münzannahmen, die nicht funktionieren, und dann funktionieren zum größten Teil die Geräte auch nicht mehr.
0: Ja, wird da auf so Kaugummi reingeschmiert oder irgendwie sowas, wenn jemand gefrustet ist?
1: Ja, Kaugummi, da wird schon mal Cola drüber gekippt, Kaffee drüber gekippt und so. Dann muss man die alle sorgsamtig reinigen, damit die dann auch wieder einmal frei funktionieren.
0: Ja, ich habe mal früher in meiner Schulzeit, kann ich mich erinnern, da hatte jemand an ein elektrisches Feuerzeug einen Draht gebunden, hat das dann diesen Draht in das Gerät reingesteckt und dann hat er immer so gedrückt und hoffte dann, dass das irgendwie dann Freispiele zählt.
1: So Manipulationen, die sind natürlich sehr, sehr verbreitet in der Branche, dass man natürlich da auch immer aufpassen muss. Ja. Heutzutage ist es aber fast immer mit elektronischen Hilfsmitteln oder geknackten Programmcodes, dass wir dann halt immer höllisch aufpassen müssen.
0: Weil das dann halt sehr teuer
1: werden kann.
0: Da ging auch immer so ein Alarm los. Dann so eine rote Lampe.
1: Ja, genau.
0: Ja, sehr, sehr, sehr lustig. Okay, also du klapperst mehrere Spielhallen ab. Wo ist denn der nächste Stop, damit du einen Kaffee bekommst? Da kann ich mich ja zumindest mal verbal drum kümmern jetzt, dass da geliefert wird.
1: Ja, ich fahre jetzt nach Kerpen zum Berliner Ring.
0: Gut, Kerpen, Berliner Ring.
1: Dann werde ich mir den ersten Espresso gönnen.
0: Das will ich aber mal hoffen. Ist da denn jemand um diese Zeit?
1: Nein, da ist keiner. Da bin ich alleine. Die schließt sich jetzt noch bis ab 6 Uhr haben wir für Kunden geöffnet.
0: Ja.
1: Also bis 6 Uhr bin ich eigentlich alleine unterwegs.
0: Dann hoffe ich mal, dass du nicht die Kaffeemaschine reparieren musst, bevor du sie anschmeißt. Also wünsche dir eine gute Fahrt nach Kerpen. Ja. Bis bald.

0: Mist halt noch nicht all. Teddy Swims.
1: Es ist 3.44 Uhr. Vorsicht auf der A352, Eckverbindung Hannover, Hannover Nord Richtung Hannover West. Da steht ein defektes Fahrzeug auf der Fahrbahn. Zwischen Hannover Flughafen und Engelbustel. Die Popnacht mit Ga.

0: Show und End of Beginning. Hier ist die Popnacht und den Kreativen gehört die Nacht, das ist klar, aber auch den Sentimentalen. Didi, der lebt auf Rügen. Guten Morgen, Didi.
1: Ja, moin, Ben.
0: Du schickst immer schöne Bilder von Sonnenuntergängen. Also Aufgänge sind auch toll, aber ich meine, da sind wir noch ein bisschen früh dran. Du hast einen ganz tollen Sonnenuntergang hier geschickt gestern Abend auf Rügen. Wo ist denn das? In welchem Ort? Wo kann man den denn sehen in dieser Form?
1: Das ist in Barbe. Das ist der, heißt Barber Bollwerk, ist der Hafen von Barbe.
0: Ja.
1: Und da sind wir gestern Abend eine Rabenrunde gegangen und da ging die Sonne so wunderschön runter.
0: Ja, das muss man sagen. Das sieht wirklich toll aus, wie in Kalifornien, ehrlich gesagt, schon. Wenn man das so sieht, bekommt man Fernweh nach Rügen. Aber du lebst ja auch gerne dort, ne? Du würdest auch gegen nichts tauschen, oder?
1: Nicht wirklich, außer vielleicht in die Berge. Das wäre noch eine Alternative, ansonsten bleiben wir hier.
0: Ja, aber gut, ich meine, das ist ja dann schon wirklich schnell hergegeben, dein Traumort Rügen, wenn du sagst, einfach mal in die Berge. Das ist ja, das klingt ja also sehr beliebig jetzt. Didi, was ist los mit dir?
1: Ja, ich bin gerne in den Bergen.
0: Ja,
1: also wir fahren ja im Urlaub immer in die...
0: Wo willst du denn dahin?
1: Also wir fahren immer nach Flachau. Nach Flachau hin im Salzburger Land.
0: Ah, okay. Vielleicht gibt es ja jemanden, der möchte Timesharing machen. Ja, der sagt, derzeit, wo du in Flachau bist und die Wohnung runterlebst, da macht er das Gleiche dann bei dir in deiner Villa auf Rügen. Aber den Hund nimmst du natürlich mit. Den darf man nicht allein lassen.
1: Natürlich. Also ohne Hund geht nicht. Nee, dann, also bitte.
0: Dann spiele ich jetzt mal zu deinem deinen schönen Bildern, die du gerade sortierst vom Sonnenuntergang am Barberbollwerk. Einen schönen Song, den du dir ausgesucht hast. Da darfst du noch ein bisschen wippen. Und Grüße an Moritz, deinen Hund.
1: Danke dir.
0: Ciao, ciao.

Es ist 3.56 Uhr, noch eine Gefahrenstelle, ein Unfall ist passiert auf der A31 Lingen in Richtung Meppen zwischen Lingen und Wiedmarschen. Die Unfallstelle ist noch nicht gesichert. Sätze wie, da schlafe ich aber jetzt ein. Nein, die sind nicht zugelassen, weil das ist Tipico Romantico. Mad World in der Version von Jasmin Thompson in der Popnacht.

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1: Um 4 Uhr mit Christine Beidt. US-Präsident Trump hat vor den wichtigen Zwischenwahlen im November eine juristische Niederlage hinnehmen müssen. Der oberste Gerichtshof hat seine geplanten neuen Beschränkungen bei der Briefwahl vorläufig gestoppt. Aus der Nachrichtenredaktion Markus Weber.
2: Der konservative Richter Kavanaugh erklärte, Trumps Vorhaben könne langfristig zwar rechtmäßig sein. Um die Regelung vor den Zwischenwahlen im November angemessen umzusetzen, hätten die Wahlbehörden aber nicht genügend Zeit. Damit können die Bundesstaaten weiterhin nach den bisherigen Verfahren Briefwahlunterlagen verschicken. Nach dem Willen Trumps sollte die US-Post Wahlunterlagen nur noch an Menschen zustellen, die auf Listen stehen, die vorher von den Einwanderungs- und Sozialversicherungsbehörden erstellt wurden. Dem Fall kommt große Bedeutung zu, weil fast ein Drittel der US-Wähler per Briefwahl abstimmt.
1: Der Mineralölverband Fuels und Energie rechnet erst im nächsten Jahr damit, dass sich die Spritpreise normalisieren könnten. Verbandssprecher von Gersdorf sagte der Rheinischen Post, entscheidend dafür sei die Entwicklung im Nahen Osten. Mit einem Friedensschluss würden sich auch die Kraftstoffpreise allmählich beruhigen, seinen Worten zufolge aber nur langsam. Der Tankstellenverband hatte zuvor hingegen erklärt, zwar sei die Blockade der Straße von Hormus ein Problem, hier sei der Anteil des Öls aus der Golfregion aber vergleichsweise gering. Die Kakaoernte wird in den Anbauländern nicht nur durch extreme Dürre bedroht, sondern auch durch extreme Niederschläge. Das zeigen Daten eines internationalen Forschungsteams. Darüber berichtet ARD-Klimaredakteur Florian Zinner.
3: Teure Tafeln, kleine Tafeln oder gar keine Tafeln mehr im Schokoladenregal. Die Auswirkungen einer schlechten Kakaoernte sind für Mitteleuropa ein vielfältiges Luxusproblem. Kakaobäuerinnen und Bauern gehen sie aber an die Existenz. Starker Regen kann zum Beispiel die Kakaoblüten schädigen oder Pilzinfektionen begünstigen. Extreme Niederschläge stehen mit großräumigen Wettermustern, einer erhöhten Meeresoberflächentemperatur und letztendlich dem Klimawandel in Verbindung.
1: Die Nutzfahrzeugmesse IAA Transportation beginnt am Vormittag in Hannover. Sie gilt als international wichtigste Messe in der Branche. Bis Sonntag stellen fast 1600 Aussteller ihre Produkte vor. Mehr als 70% kommen aus dem Ausland, darunter mehrere hundert Aussteller aus China. Im Mittelpunkt der IAA stehen in diesem Jahr alternative Antriebe, digitale Technologien sowie autonomes Fahren. Das Wetter für Deutschland. Die Tiefstwerte liegen am Morgen zwischen 17 und 6 Grad. Tagsüber im Süden sowie nahe Oder und Neiße am häufigsten Sonne, sonst neben sonnigen Phasen dichte Wolken. Später im Nordwesten einzelne Regengüsse oder Gewitter, dazu Temperaturen von maximal 21 bis 30 Grad. Die Zeit 4.03 Uhr.
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4: Auf der B100 ist in Pooch die Muldebrücke wegen Brückenarbeiten bis voraussichtlich September 2028 gesperrt. A4 Dresden-Frankfurt. Zwischen Hohenstein-Ernsthal und Glauchau-West wird in Richtung Frankfurt die Fahrbahn erneuert. Bis voraussichtlich Dezember wird der gesamte Verkehr mit je 2 Fahrspuren pro Richtung auf der Richtungsfahrbahn Dresden geführt. Dadurch ist in Richtung Frankfurt die Anschlussstelle Glauchau-Ost bis Ende Oktober gesperrt.
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5: Mit Ben Sträubel, das Popnacht-Package, das ich nicht mit nach Hause nehme, das befindet sich hier noch zwischen meinen beiden Füßen und das geht an euch in wenigen Minuten. 2 Hits in einer Sekunde, die heute Nummer 1 waren, diese beiden Songs, die hört ihr gleich und dann 07221 2011.
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0: Avicii und Levels. Hier ist die Popnacht.
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0: Das Numero Uno Songs. Zwei Nummer Eins Hits des heutigen 15.09. in der Musikgeschichte waren diese Songs auf Platz 1 ganz oben in den Charts. Welche Titel sind denn das?
2: Some people call me the Space Cowboy.
0: 07221 2011, falls ihr da die beiden Hits erkannt habt. 07221 2011 für ein Popnacht-Package.

Ragadangdang. Der neue Hit von Giant Rooks heißt Slow Dance for a Minute. Haben wir gerade gehört hier gemeinsam in der Popnacht. 4.17 Uhr ist es. Vorsicht auf der A4 Aachen Richtung Köln. Ein Unfall ist passiert zwischen Kreuz Köln-West und Köln-Klettenberg. Da bitte aufpassen. Und Gegenstände liegen auf der A352 Eckverbindung. Machen wir es denn hier? Eckverbindung Hannover, Hannover Nord Richtung Hannover West zwischen Hannover Flughafen und Engelbostel. Ihr fahrt überall vorsichtig. Hier ist die Popnacht. Ja.

0: Never Die, ist auch ein schöner Text um 4.21 Uhr.
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0: Oder sind sie nochmal die beiden Nummer 1 Hits des heutigen 15.09. in der Geschichte der Musik?
2: Some people call me the Space Cowboy.
0: Rita aus Kaiserslautern, guten Morgen. Welche beiden Songs hast du erkannt?
3: Guten Morgen. Ich habe einmal Relax von Frankie Goes to Hollywood erkannt und The Joker von Steve Miller Band.
0: Ja, und schon gehört dir das doch von mir polierte Popnacht-Package. Das schicke ich dir mal gleich zu. Schreib deine Adresse drauf, dann kommt das. Also ich meine, bei dir gibt es ja verschiedene Orte. Du arbeitest in Ludwigshafen, lebst in Kaiserslautern, aber auch in Lüdenscheid im Sauerland. Auch schön.
3: Genau.
0: Und was ist das für eine Verbindung, die du immer fährst?
3: Ich komme da ursprünglich her und meine Familie lebt nach wie vor da und ich bin da regelmäßig vor Ort und jetzt war wieder ein langes Wochenende und ich habe mich entschieden, heute Morgen erst dann direkt nach Ludwigshafen zur Arbeit zu fahren.
0: Ah, okay, also Lüdenscheid ist deine Heimat und dann geht es immer so ein bisschen in diesem Dreieck so hin und her. Und kommt bist
3: genau.
0: Gut durchgekommen? Also ich habe zumindest von den Autobahnen, Bundesstraßen, Feldwegen auf deiner Strecke eigentlich nichts, ne? Ist eigentlich alles gut.
3: Ja, also soweit. Die Sauerlandlinie habe ich schon hinter mir gelassen und ich bin jetzt gerade auf der A5 Richtung Frankfurt schon.
0: Und dann fährst du ab und zu auch mal, wenn du von Lüdenscheid A45 fährst, über den Westerwald bei mir vorbei, Renner Road B54, ne?
3: Ja, kann auch passieren, wenn die Straßen voll sind, dann fahre ich tatsächlich auch mal durch den schönen Westerwald.
0: Da hat die Oma immer gesagt, wenn ich oben stand mit 9 Jahren an der B54, da sagte sie, also hinter Westerburg kommt gleich New York. Ich habe immer gefragt, was ist denn da
3: auf
0: eigentlich?
3: Auf jeden Fall.
0: Hat sie gesagt, da ist New York. Ja, also insofern kann man natürlich auch dann enttäuscht werden, wenn man statt New York in Hachenburg landet, aber geht auch, ja, kommt man auch mit klar. Du kommst ja auch mit verschiedenen Orten durchaus im Leben zurecht. Dann wünsche ich dir eine gute Restfahrt jetzt nach Ludwigshafen zu deiner Arbeit. Ich schicke dir ein Paketchen zu und gute Fahrt, ja? Ciao, Britta.
3: Super, herzlichen Dank. Tschüss.

0: 4.30 Uhr.
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8: Heute gibt es in Teilen Deutschlands zunächst Nebel, sonst viel Sonne bei lockeren Wolken. An der Nordsee sind gegen Abend Schauer und Gewitter möglich. Es werden 21 bis 30 Grad erreicht. Der Mittwoch verläuft deutlich kühler mit Regen, Schauern und einzelnen Gewittern. Donnerstag und Freitag bleiben wechselhaft und für die Jahreszeit durchschnittlich temperiert.
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9: A4 Dresden-Frankfurt. Zwischen Hohenstein-Ernsthal und Glauchau-West wird in Richtung Frankfurt die Fahrbahn erneuert. Bis voraussichtlich Dezember wird der gesamte Verkehr mit je 2 Fahrspuren pro Richtung auf der Richtungsfahrbahn Dresden geführt. Dadurch ist in Richtung Frankfurt die Anschlussstelle Glauchau-Ost bis Ende Oktober gesperrt.
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0: Und die am meisten unterschätzte Höchsttemperatur in Mecklenburg-Vorpommern in Wadow, da werden es 23 Grad. Hier ist die Popnacht.

0: the Breaks, Pray and See in der Popnacht. Den Kreativen gehört die Nacht. Und eine der Kreativen ist Birte in Rimbach. Guten Morgen, Birte.
1: Guten Morgen, Ben.
0: Und du hast dir billig Lichterketten vorgenommen, um aus denen irgendwas ganz Exklusives zu zaubern. Was machst du aus so, das sind LED-Lichterketten, muss ich mir vorstellen, ne?
1: Ja, so, genau, die sind ganz schmal, fein. Mhm. Die kann man auch quasi durch Bügelperlen durchfädeln. Aber in dem Fall habe ich mit den Kids Naturmaterialien gesammelt. Haselnüsse, Walnüsse, Eicheln, Kastanien.
0: Ja.
1: Und als besonderes Highlight Lampionblumen.
0: Lampionblumen?
1: Lampionblumen? Ja, das ist so wie die Physalis, nur ohne die Frucht innen drin.
0: Aha, okay.
1: Also, und die leuchten dann schön orange.
0: Und gehen die nicht ein? Muss man die dann gießen? Ist es dann eine LED-Beleuchtung, die man gießen muss?
1: Nein. Das ist nur noch die vorne, ja, die Frucht oder Blüte, die trocknet ganz orange. Die kann man dann auch ewig haltbar halten.
0: Ah, okay, gut. Und das hängt dann alles da dran? Oder ist sowieso ein Fruchtbarkeitsgelande, kann man sagen? Ne? Die leuchtet.
1: So ähnlich,
0: aber eine Kastanie, wenn man die um so eine LED rummacht, da kommt doch gar kein Licht durch. Machst du da Löcher?
1: Na, die Lichter, ja, ich bohre das durch und die, dann kommt ja nicht überall, ist ja in der LED-Lichterkette ja ein Licht, an manchen Stellen nicht.
0: So.
1: Und dann ist es immer so dazwischen und das ist eine schöne Beleuchtung für den Herbst, für die Terrasse und zum Verschenken.
0: Was man alles machen kann, ne? Wenn das meine Oma schon gekannt hätte, die hätte einen Rosenkranz vielleicht beleuchtet oder sowas in der Art. Also das ist eine tolle Sache. Ich wünsche dir viel Spaß. Wird dann irgendwann mal verkauft werden, wird ein riesiger Erfolg werden, vermute ich mal. Aber dann ist es heute Nacht entstanden, 15.09., liebe Freunde in Deutschland. Merkt euch das. Liebe Birte, gute Nacht. Bleibt kreativ.
1: Ebenso. Ja, danke.

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Es ist jetzt 14 Minuten vor 5. Vorsicht auf der A8 Stuttgart Richtung Karlsruhe. Da steht ein defektes Fahrzeug in Höhe Autobahnkreuz Stuttgart. Bisschen was Kultisches? Na gut. Wenn ihr noch was habt für die letzte Amtshandlung, ich bin noch ein bisschen da, ein bisschen länger sogar. Noch 13 Minuten. Oh weh. Dann schickt mal gerne eine WhatsApp. 07221 2011.

Maroon 5 Priceless. Es ist ja 4:52 Uhr. Wo ist denn jetzt der Aki? Aki ist eigentlich in Velbert zu Hause. Bei ihm ist es jetzt 22:52 Uhr unserer Zeit zurück. Aki befindet sich nicht in Velbert demnach, sondern in Kentucky. Bourbon in Kentucky. Schreibt, da machen wir gerade Urlaub und genießen das hier bei 30 Grad immer noch um diese Zeit und machen uns einen schönen Abend mit einem großen Steak auf dem Grill und würden gerne Jungle Drum noch hören. Jo, kann man auch nochmal machen.

0: dann müssen wir zusammenpacken. Es ist ja schon 5:05. Notaustaste ist abgeklemmt, Antennenleistung wieder hochgefahren. Auf volle Suppe, Lichtstimmung, auf OP, damit die nachfolgenden Kolleginnen und Kollegen ein bisschen schlechter haben, aber nicht zu schlecht. Letzte Amtshandlung. Wen haben wir denn da? Hallo?
1: Schönen guten Morgen, hier ist Peter, unterwegs vom Saarland Richtung Köln. Und als letzte Amtshandlung wünsche ich mir von Sleet Mayo Mai. Ich grüße damit meinen Kollegen Wolle, der hinter mir fährt, weil heute sind wir mit 2 LKWs unterwegs. Ich wünsche allen einen schönen Tag und tschö.
0: Ja, was macht die KI? Na gut, da komme ich mit. Ne? Das war die Popnacht. Mein Name ist Ben Sträuble und ein schönes Leben in Deutschland. Bis morgen.

0: Guten Morgen, es ist der frühe Dienstag und ihr wisst Bescheid, ne? Gleich unsere Frühaufsteherprämie.
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1: Die Entscheidung ist von großer Bedeutung, weil in den USA fast ein Drittel der Wähler per Briefwahl abstimmt und im November Zwischenwahlen anstehen. Die Regierung wollte ihre Änderung noch davor durchsetzen. Eine mögliche Folge wäre gewesen, dass viele US-Amerikaner nicht per Post hätten wählen können. Präsident Trump behauptet immer wieder, die Briefwahl führe zu Betrug. Belegen kann er das nicht. Die Zwischenwahlen gelten als wichtiger Stimmungstest für Trump. Den Republikanern droht im Repräsentantenhaus eine Niederlage. Im Senat könnte es eine Pattsituation geben.
0: Kampfflugzeuge der NATO haben im litauischen Luftraum eine Drohne abgeschossen. Das teilte das Nationale Krisenmanagementzentrum mit. Litauens Präsident Nausėda schrieb, er danke den Einsatzkräften der Allianz für ihre schnelle Reaktion. Woher die Drohne kam, ist bisher nicht bekannt. Litauen grenzt an die russische Exklave Kaliningrad und an das mit Russland verbündete Belarus. Seit dem russischen Angriff auf die Ukraine sieht sich das Land bedroht. In der EU gibt es wieder Streit über die Sanktionen gegen Russland. Laut der irischen Ratspräsidentschaft konnten sich die Mitgliedstaaten nicht darauf einigen, heute auslaufende Strafmaßnahmen gegen rund 3000 Personen, Einrichtungen und Unternehmen um 12 Monate zu verlängern. Sie wurden vorerst nur um 7 Tage verlängert, um weiter zu beraten. Grund war, Diplomaten zufolge, die Forderung der Slowakei und Frankreichs, den russischen Oligarchen Alisher Usmanov von der Sanktionsliste zu streichen. Das brandenburgische Oberlandesgericht verhandelt von heute an über eine Klage gegen den Discounter Lidl. Eingereicht hatte sie der Bundesverband der Verbraucherzentralen. Gisela Former berichtet, worum es dabei genau geht.
2: Viele Menschen haben sie auf dem Handy, Apps von großen Handelsketten. In diesem Fall die Lidl Plus App. Mit ihr, so verspricht es der Discounter, könne man beim Einkaufen mehr sparen, durch extra Rabatte. Aber nur, wenn man die App verwendet. Die Verbraucherschützer sehen genau darin eine Diskriminierung. Sie kritisieren, dass Ältere ohne Smartphone, Kinder oder Menschen mit Behinderung benachteiligt würden, weil sie die Apps häufig nicht nutzen könnten oder dürften. Auch gegen andere Supermarkt-Apps haben die Verbraucherschützer schon geklagt.
0: Das waren die Nachrichten.
3: 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Fabian Magans, hallo,
4: guten Morgen. Hallo, guten Morgen. A2 Richtung Hannover zwischen Königslutter und Kreuze Wolfsburg. Königslutter steht ein defektes Fahrzeug. Die B101 Richtung Annaberg-Buchholz, die ist ab heute zwischen Kalkwerk und Heilzebank wegen Bauarbeiten bis voraussichtlich Freitag gesperrt. Die Umleitung führt euch über Lengefeld-Börnichen und die B174. 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
3: Das ging ja flott. Da gucken wir aufs Wetter. Heute habe ich ja Gerüchten zufolge gehört, soll es ein total geiler Tag werden, Sarah.
5: Ja, man soll ja nicht allen Gerüchten glauben.
3: Ja, eben.
5: Ne? Aber diesem Gerücht kannst du glauben. Also heute ist wirklich nochmal Hochsommer angesagt. Es ist der schönste Tag der Woche, also für alle, die es gerne sommerlich mögen. Bis zu 27 Grad sind drin. Jetzt wird der ein oder andere in der ersten Tageshälfte vielleicht enttäuscht sein, weil es dann auch mal grau sein kann. Also bis in den Vormittag rein hält sich Nebel oder Hochnebel und das ist dann manchmal so grau und suppig. Aber später, da gibt es dann wirklich überall Sonne. Es ist trocken und ein paar Quellwolken, die stören überhaupt nicht. Morgen ist es schon deutlich wechselhaft. Da gibt es dichtere Wolken, da gibt es Regen, da ist es gewittrig. Es gibt zwar auch ein bisschen Sonne, aber auch an den Temperaturen merken wir schon, da geht es tendenziell eher bergab. 17 bis 24 Grad sind morgen noch drin.
3: Ja, guten Morgen.
5: 4 nach 5.
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3: Ja, und hoffentlich auch mit euch an diesem frühen Dienstag.
5: Tja.
3: So.
5: Also, da gehen wir davon aus.
3: Ja, geht. Das werden wir gleich mal überprüfen. Da gehen wir nicht davon aus, das werden wir gleich mal checken. Und zwar, indem ihr einfach mal anruft, ja? 0800 123 2340 ist unser Nümmerchen. Es ist nämlich Frühaufsteherprämienzeit. Ne? Ein neuer Preis kommt. Ich weiß, es ist ein bisschen mittlerweile Running Gag, aber er kommt. Aber noch haben wir unsere exklusiven Tassen. Von daher ruft an 0800 123 2340 und sichert euch so ein geiles Teil, bevor es zu spät ist und das Geschrei groß ist, weil es keine Tassen mehr gibt. Ne? Also wisst ihr Bescheid. Wir sagen danke fürs frühe Aufstehen und fürs Einschalten. 0800 123 2340. Ruft jetzt an. Übrigens, Steffi ist jetzt gerade im Urlaub, deswegen ist unsere Aschukowski dran. Wenn ihr mal sehen wollt, wie die aussieht, ich habe bei Instagram eine Guten-Morgen-Story hochgeladen. Könnt ihr mal gucken. Die wirbelt hier rum als ging es um ihr Leben heute beim Job. Ja? Gut, also gucken wir mal. Ja, viel Glück, ihr Lieben.

0: 5:10. Dankeschön. Dankeschön. Wir haben noch gar nichts gemacht hier. Das ist ja so.
1: Guten Morgen.
2: Hallo. Guten Morgen.
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0: Eieiei, da sind wir wieder. Ja. Frohen Mutes starten wir in den neuen Tag. Ja, auch wenn es Dienstag ist, ist ja nicht so jetzt der. Oh ja, also. Der Top-Tag der Woche irgendwie, ne?
4: Ja, wir sind trotzdem frohen Mutes. Vor allem auch, weil unsere Aschi heute, ne?
0: An WhatsApp-Handy
4: ist, Sendeassistenz. Die verbreitet immer so wuselige, gute Laune, so als wäre es ganz normal, morgens um 5 irgendwie hier schon rumzuwerkeln, ne? Die benimmt sich, als wäre es nachmittags um 2.
0: Ja, es ist wie, ich habe ja eine Instagram-Story hochgeladen, mal gucken, die Aschikowski würde mir Hallo sagen. Und Christoph ist auch schon am Telefon. Ja, morgen!
5: Schönen guten Morgen.
0: Ja, Christoph, jetzt sag mal, was ist denn da los um die Uhrzeit bei dir? Wo treibst du dich rum?
5: Na, auf dem Weg zur Arbeit.
0: Ach so, und warum? Christoph, warum?
5: Ja, die Straßen machen sich ja nicht von alleine sauber.
0: Ach so, das heißt, was machst du genau für einen Job, Christoph?
5: Straßenreinigung in Erfurt.
0: Und das heißt, du fährst mit so einem geilen, orangefarbenen Irgendwas-Auto rum, wo ich mir denke, genau. Oh, das ist bestimmt super gemütlich da drin. Herrlich.
5: Ja, genau.
4: Cool. Ey, meine Tochter findet ja Traktor, Laster, die findet ja alles so geil in der Richtung, aber ausgeflippt ist sie vor ein paar Tagen, als so ein Straßenreinigungsauto an uns vorbeigefahren ist. Hast du Fangruppen von Kindern um dich rum? Ist das eine normale Reaktion oder ist meine Tochter komisch?
5: Nö, das gibt's viel. Also man sieht wirklich ganz viele Kinder, die rennen nebeneinher, die winken und es macht Spaß.
0: Ah, toll.
4: Also ich habe nicht so richtig verstanden, wo ausgerechnet bei eurem Fahrzeug die absolute Faszination ist, aber als der dann extra für sie auch noch dieses Reinigungsgerät runtergemacht hat und das sich gedreht hat, da ist sie dann so schlecht gelaunt gewesen, als wir in die andere Richtung gelaufen sind. Also ihr seid, glaube ich, echt ein Star Stars für Kinder. Das ist wirklich Wahnsinn.
0: Aber wir wollen natürlich auch mal die Kehrseite der Medaille weil wenn ihr Jungs kommt, Christoph, müssen Leute wie ich natürlich woanders parken. Ne? Das weißt du schon. Das ist natürlich auch ein bisschen nervig.
5: Genau.
0: Also das wollen wir mal nicht außer Acht lassen. Ja, wir haben ja auch hier. Okay. Aber Christoph, jetzt gibt's ein bisschen was, weil auch während der Fahrt, du kannst gar keinen Kaffee trinken während der Arbeit, oder? So richtig gut geht es nicht, oder? Ich weiß gar nicht.
5: Ja, du dadurch auf der rechten Seite sitzt, musst du doch ein bisschen mehr aufpassen.
0: Ja, eben. Aber egal, kriegst trotzdem eine Tasse. Herzlichen Glückwunsch, lieber Christoph.
5: Dankeschön. So.
0: Dann wünschen wir dir einen fabelhaften Tag. Viel Publikum in Form von Kindern, die dir zujubeln.
4: Ja. Kindern, ja.
0: Hau rein. Ja. Tolle Woche und weiter viel Spaß.
5: Ja, mit Sarah und Lars. Schönen
3: die
5: Tag
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0: 5.20 Uhr. Guten Morgen, hier ist die MDR Jump. Guten Morgen, Familie, am Dienstag.
1: Und da versucht Böttcher, im digitalen Zeitalter anzukommen. Stößt bei seinen Gedankenspielen aber durchaus an Grenzen.
0: Das verstehe ich.
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3: Die Meldung ist jetzt schon ein bisschen her. Ich komme aber jetzt erst drauf zu sprechen, weil sie digital war und sie mir erst jemand faxen musste. Ende des Jahres soll nämlich der digitale Führerschein kommen, direkt aufs Smartphone in der iKFZ-App des Kraftfahrtbundesamtes. Dann hast du alles an einem Ort. Das Handy übernimmt also noch mehr als jetzt schon. Führerschein, Fahrzeugpapiere, Bankkarte, Krankenkassenkarte. Fehlt eigentlich nur noch das Warndreieck als Bildschirmschoner. Wahrscheinlich gibt's das auch schon. Bei einer Verkehrskontrolle heißt es dann nicht mehr Ihre Papiere bitte, sondern entsperren Sie Ihr Handy. Und genau in diesem Moment, wo man seine Larve ins Display hält, plärrt die Stimme aus der Blitzer-App, mobiler Blitzer in 500 Metern. Oder noch schlimmer, es ploppt eine Tinder-Nachricht von Klaus 20 cm. auf. Außerdem bezweifle ich, dass das gerade hier draußen bei uns funktionieren wird. Es sei denn, der nette Polizeibeamte, der mich nachts um 2 Uhr aus dem Verkehr zieht, weil ich das einzige Auto seit Stunden bin, das diese Straße benutzt hat, ein eigenes WLAN am Mann hat. Mit Netz sieht's nämlich ganz schlecht aus hier. Außerdem wurde ich hellhörig, als ich las, dass das Kraftfahrtbundesamt sagte, ihr werdet sehen, wie bequem das online gehen wird. Deutsche Behörden und bequem online, das passt für mich ungefähr so gut zusammen wie schneller Termin in der Schmerztherapie. So, ich muss jetzt erstmal Papier nachlegen. Der Ole drüben, der faxt mir gleich das Amtsblatt rüber.
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0: ins Jump Team und die Frühaufsteher und ich habe schon einen Blitzer gefunden. Ui. Ich gehe jetzt am Rossberg statt einwärts. Da steht der Blitzeranhänger.
1: Dankeschön, gute Fahrt. Und Tobi ist auch noch dran.
2: Morgen, ich habe zwei Blitzer für euch. Einmal auf der A14 Richtung Magdeburg zwischen Halle-Drotha und Löbe-Jün in der Baustelle. Und dann weiter auf der A14 zwischen Magdeburg-Reform und Magdeburg-Schönfeld, ebenso eine Baustelle. Schönen Morgen euch allen.
1: Dankeschön, Tobi, dir auch. Gute Fahrt. Jo, habt ihr noch was gesehen? Staus, Blitzer, ruft uns an, kostenlos unter 0800 123 2340.
3: Was ist das denn für ein Blitzer-Inferno heute Morgen?
1: So.
3: Aber ich glaube, jetzt haben wir auch alle gemeldet, oder? Um 5:30 gibt es noch nicht mehr.
1: Also Feierabend.
3: Es sei denn, ihr habt doch noch was entdeckt. Wir gucken mal, vielleicht ist es noch die Nachtschicht, die noch schnell blitzt.
4: Mal gucken, wie wird denn das Wetter? Wird es ein Sonneninferno heute?
3: Ah, das könnte zusammenhängen. Ah. Ja, wahrscheinlich möchten alle schnell Feierabend machen. Deswegen fangen so früh an, ne? Bei dem Wetter. Heute ein richtiger Sommertag mit bis zu 27 Grad und viel Sonne. Nicht enttäuscht sein, wenn es in der Früh noch ein bisschen anders aussieht. Ein bisschen in den Vormittag rein kann es grau sein und trüb durch Nebel oder Hochnebel. Das verzieht sich aber und ab Mittag, Nachmittag dann also richtig tolles Sommerwetter, das leider morgen schon wieder vorbei ist. Da wird es deutlich kühler mit 17 bis 24 Grad und zur Sonne gibt es dann immer wieder dichte Wolken, Regen und auch Gewitter.
4: Ja, und so muss das doch sein. Die neue Dingsbums-Woche ist gerade erst gestartet und schon haben wir einen geknackten Jackpot.
5: Okay, ich lauf mit.
4: Ja.
3: Die Claudia aus Reichenbach, die holt sich 3.700 Euro. Und für euch haben wir auch noch Kohle übrig. Den aktuellen Dingsbums-Stand gibt es in etwa einer Viertelstunde.
4: Ja, jetzt lassen wir erstmal Pink und Shibusi ran und gehen danach an den Briefkasten. Mhm. Ho, ho, ho, ho, ho, ho, ho.

0: Guten Morgen. 5.38 Uhr. Hier ist die Edmetscher Guten Morgen Familie am frühen Dienstag.
1: Und wenn wir da sagen, der Sommer ist noch nicht vorbei, dann stimmt das, was den Kalender betrifft, was das Wetter heute betrifft und was unseren Briefkasten betrifft.
0: Ja, den ganzen Sommer habt ihr uns Postkarten aus der ganzen Welt geschickt. Ihr erinnert euch, eine war am Ende 1000 Euro wert, aber leider haben es nicht alle rechtzeitig ins Studio geschafft. Die letzten Urlaubspostkarten kommen jetzt noch an. Jetzt! Ja. So wie die von Dorina und ihrer kleinen Tochter Emilia aus Ballenstedt. Ja, guten Morgen.
2: Guten Morgen. Hallo.
0: Hallo. Hi. Ja, sag mal, ihr habt euren Urlaub in Ägypten am Strand verbracht. Schön, schön, schön. Und Emilia, du warst zum ersten Mal schnorcheln oder was war los?
2: Ja, und ich habe sogar eine Schildkröte gesehen.
0: Boah, ja, das ist ja toll.
1: Hast du auch Fische gesehen oder nur Schildkröten?
2: Ganz viele bunte Fische haben wir gesehen. Wir wissen zwar nicht, wie sie heißen, aber einer sah aus wie Dori, ne?
3: Ja.
2: Aus Findet Nemo.
0: Ihr habt ja also mit 1, 2, 3 Briefmarken auch schon mal nichts dem Zufall überlassen. Aber habt ihr die Postkarte im Sand vergessen oder wieso kam die so spät?
2: Na, wir hatten erst gegen Ende der Ferien in Sachsen-Anhalt Urlaub. Das war Anfang August. Und dann haben wir die natürlich gleich geschrieben und abgeschickt, aber das dauert wahrscheinlich ein bisschen länger von Ägypten nach Deutschland.
0: Aber wie sagen wir so, ihr habt uns ja jetzt nochmal Sommergefühle vom ägyptischen Strand gebracht. Fürs große Urlaubsgeld ist es zwar zu spät, aber wir hätten eine tolle MDR Jump Tasse für euch. Ja, herzlichen Glückwunsch.
2: Oh, cool. Danke.
0: Ja.
2: Danke schön.
0: Wunderbar. Und fürs nächste Mal der Mama sagen, dass als erstes im Urlaub die Karte abgeschickt wird.
1: Ja,
0: und
1: oder man nimmt sie zurück mit nach Deutschland und wirft sie dann hier in den Briefkasten, habe ich gerade so überlegt. Das wäre ja auch gegangen. Wir müssen das nächstes Mal
2: optimieren. Ich dachte, die muss einen ausländischen Stempel
0: draufstecken. Nein, die sind ja nicht so streng.
2: Ich hatte kurz überlegt, ob wir das so machen, aber dann habe ich gedacht, ach komm, das wäre nicht echt.
1: Oder ihr bringt sie das nächste Mal persönlich vorbei, dann trinken wir noch einen Kaffee
0: so
1: zusammen.
0: Ist
1: also es gibt viele Möglichkeiten fürs nächste Jahr.
0: Mensch,
2: ja, auf jeden Fall.
0: Wir wünschen euch eine schöne Woche. Macht's gut und weiter viel Spaß.
2: Ja, ebenso mit Sarah und Lars.
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0: Der Mike Posner, I took a pill in Ibiza. Sowas machen wir natürlich nicht. Wir begnügen uns erstmal mit Kaffee. Ja, die 90er sind auch schon lange vorbei. So, 5:45 haben wir es. Hier ist die MDR Jump Good Morning Familie am Dienstag.
1: Ja, und die ist ja heute in gut gelaunter Besetzung am Start. Ja. Fabian ist im Verkehrszentrum, Aschi an der Sendeassistenz. Wir sind da, ihr seid da. Am WhatsApp-Handy kommen erste Nachrichten rein.
2: Ja, guten Morgen, liebes Jump-Team, liebe Sarah, lieber Lars. Liebe Good Morning Family, hier ist eure Andrea aus Köln da. Bin natürlich schon wieder fleißig unterwegs. Muss euch mitteilen, stellenweise Extremnebel zwischen Kelletter, Großnachhausen, Großbrembach und Hauental. Bitte, bitte passt auf euch auf. Liebe Grüße.
1: Ja, liebe Grüße und danke für die Warnung, liebe Andrea.
0: Ja, und wenn hier alle so gut gelaunt und fit sind, dann passt sie hier ja also bestens in die Runde, ne? Hier ist Holly Humberstone in der MDR Jump. Guten Morgen, Familie.

0: 5.48 Uhr ist die MDR-Jump. Guten Morgen, Familie, am Dienstag.
1: Und den starten wir mit bester Dingsbums-Laune.
2: Och, ich wäre verrückt.
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1: Dingsbums. Also eine ganze Woche haben wir am ersten Dingsbums unserer Herbststaffel gerätselt. Schmeckt gut, gibt's im Supermarkt. Und Claudi aus Reichenbach, die kennt sogar ganz genau.
4: Klebrige Finger und warm und kalt und so groß wie ein Handy, bisschen dicker. Ich denke, es könnte die Apfeltasche sein.
0: Wow, richtig getippt. Mhm. 3.700 Euro gehen auf Claudis Konto.
4: Wow, was? Ich gib's doch gar nicht.
0: Ja.
1: Claudi ist die erste Dingsbums-Gewinnerin der Saison, beschert uns einen neuen Begriff. Den haben wir gestern schon so ein bisschen warm gespielt. Es liegen also schon wieder 1.200 Euro im Jackpot.
5: Das kann man nicht kaufen.
0: Das ist schon mal keine Apfeltasche. Okay, also die erste Antwort, Versuche und einen neuen Hinweis für unser jetzt zweites Dingsbums gibt's dann in genau einer Stunde, ihr Lieben.
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9: Um 6 Uhr mit Mirko Jugelt. Die SPD fordert eine Obergrenze für Spritpreise. Bundestagsfraktionsvize Armand Zorn sagte dem MDR, Beispiele aus Belgien und Luxemburg zeigten, dass ein Preisdeckel funktioniere. Staatliche Eingriffe könnten dafür sorgen, dass Spritpreise nicht so stark stiegen. Den Mineralölkonzernen warf Zorn Gier vor. Sie gingen in Deutschland von einer hohen Kaufkraft aus und versuchten, jeden Cent aus den Verbrauchern zu pressen. Die Spritpreise an deutschen Tankstellen haben laut ADAC ein neues Allzeithoch erreicht. Kampfflugzeuge der NATO haben über Litauen eine Drohne abgeschossen. Litauens Präsident Gitanas Nausėda dankte den NATO-Einsatzkräften auf X für ihre schnelle Reaktion. Das sei angesichts der zunehmenden Aggressivität Russlands von entscheidender Bedeutung. Zur Herkunft der Drohne machte er keine Angaben. Der litauische Rundfunk berichtete unter Berufung auf das Krisenmanagementzentrum, die Drohne sei aus Belarus gekommen und nahe des Kaunassees im Landesinneren niedergegangen. Litauen grenzt an Russlands Verbündeten Belarus und die russische Exklave Kaliningrad. Nach dem AfD-Sieg in Sachsen-Anhalt wächst die Sorge, dass Russland Einblick in wichtige NATO-Operationspläne erhalten könnte. Der Präsident des Reservistenverbandes Bastian Ernst sagte dem MDR, die AfD sei mit ihren Verbindungen nach Russland ein Sicherheitsrisiko. Die NATO-Pläne regelten die Aufgaben der Bundesländer im Ernstfall, etwa beim Transport von Personal und Material. Auch Nina Locher vom Zentrum für Sicherheit und Verteidigung verwies auf die Bedeutung Sachsen-Anhalts als Transitland für Truppenbewegungen. US-Präsident Donald Trump ist mit dem Versuch gescheitert, die Briefwahlregeln zu verschärfen. Der oberste Gerichtshof lehnte einen Eilantrag Trumps ab, der strengere Vorgaben für per Post versandte Stimmzettel vorsah. Damit bleibt die Regelung vor den wichtigen Kongresswahlen im November ausgesetzt. Trump hatte im März verfügt, dass die Post Briefwahlunterlagen nur noch an Personen übermitteln soll, die auf zuvor erstellten Wählerlisten stehen. Die Demokraten, die einen hohen Briefwähleranteil haben, hatten dagegen geklagt. In Los Angeles sind die US-Fernsehpreise verliehen worden. Der Emmy für die beste Dramaserie des Jahres ging wie im Vorjahr an die in Echtzeit erzählte Krankenhausserie The Pitt. Sie spielt in der Notaufnahme eines fiktiven Hospitals in Pittsburgh. In der Kategorie Comedy ging der Preis an die Horrorserie Widow's Bay. Das waren die Nachrichten.
10: 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Hier sind die neuesten Meldungen aus dem MDR Jump Verkehrszentrum. Fabian Magerhans, guten Morgen.
11: Guten Morgen. Die B101, die ist ab heute in Richtung Annaberg-Buchholz zwischen dem Abzweig Kalkwerk und Heinzebank wegen Bauarbeiten bis voraussichtlich Freitag gesperrt. Ihr werdet über Lengefeld-Börnichen und die B174 umgeleitet. Dann Vorsicht, ein verletztes Reh, das liegt auf der B188 Briesen-Gardelegen zwischen den Abzweigen Nahstedt und Käthen. Und Blitzer stehen auf der A9 Richtung Berlin zwischen Halle und Bitterfeld-Wolfen, auf der A14 Richtung Magdeburg zwischen Halle-Trotha und Libyen und dann nochmal zwischen Wandsleben und Magdeburg-Stadtfeld. In Halle blitzt es in der Berliner Straße stadtauswärts und in Schkoditz am Rossberg stadteinwärts. 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
10: Sarah, was gibt das für einen Tag, also so wettermäßig heute?
1: Ja, also auch wenn es noch nicht ganz so vielversprechend aussieht in der ersten Tageshälfte, das wird richtig schön. Das Problem ist, es gibt bis in den Vormittag rein teilweise Nebel und dann wirkt das sehr grau, sehr trüb. Aber später gibt es überall Sonne gemischt mit nur harmlosen Quellwolken. Trocken und warm wird es mit bis zu 27 Grad. Morgen schon wieder deutlich kühler mit 17 bis 24 Grad. Und da gibt es zur Sonne dann nicht nur dichte Wolken, sondern auch Regen und Gewitter.
10: Guten Morgen.
1: Gleich 5 nach 6.
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10: Der Marcel aus Holzweißig hat gestern gezeigt, wie es geht. Ne? Erst so ein bisschen Smalltalk, so übers Wetter.
2: Regnerisch, stürmisch, Sonne, alles dabei.
10: Aha. Und dann abräumen.
2: Ja, supi, coole Sache, schön.
1: Marcel sichert sich 300 Euro mit 3 richtigen Antworten auf unsere Quickie-Fragen. Ja, und heute seid ihr dran.
10: Gleich 6.10 Uhr gibt es eine neue Runde und die Leitungen sind jetzt auf 0800 123 2340. Klingelt durch und holt euch die Kohle. 0800 123 2340.

0: Guten Morgen, 6.10 Uhr, hier ist die MDR Jump. Guten Morgen Familie, am Dienstag.
1: Das heißt, heute sind es noch genau 100 Tage bis Weihnachten. Vorher beschenkt ihr euch schon mal selbst mit drei richtigen Antworten auf unsere Fragen.
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0: Ja, und die Jule macht sich bereit. Guten Morgen!
3: Guten Morgen!
0: Hallöchen, Hallöchen! Na Jule, wie ist der Dienstag gestartet so bislang?
3: Ja, bisher ist ja noch nicht viel passiert. Aufgestanden, Kaffee getrunken und gleich geht's zur Arbeit.
0: Ist ja schon, ich finde das schon eine Menge, ja? Du kriegst jetzt auch noch drei Fragen, ne? Jeweils 5 Sekunden Zeit hast du zu antworten und wir legen direkt los! Julchen! Sagen immer alle Julchen zu dir? Julchen?
3: Nein, Jule eher. Also ich heiße Julia, aber sag lieber Jule genannt.
0: Okay, ja. Jule, ja gut. Pass mal auf, Jule. Diese Woche ziehen wir in den verschiedensten Bereichen Sommerbilanz, wobei der Sommer laut Kalender noch gar nicht zu Ende ist. Entsprechend melden viele Eisdielen, hey, hallo, wir haben noch auf. So, dann gucken wir doch gleich mal vorbei in der Eisdiele. Unter den verschiedenen Eissorten sticht ein Klassiker raus. Das Besondere ist die Zugabe von Rosinen, die zuvor in Alkohol eingelegt wurden. Die Sorte trägt den Namen der 6. spanischen Stadt. Heißt also wie?
3: Oh je. Irgendwas mit M, das weiß ich.
0: Ja, ist richtig.
3: Ja. Malaga.
0: Ja, Jule.
1: Man merkt, dass Jule jung ist, weil ich glaube, Malaga essen nur über 70-Jährige. Und Lars.
0: Ja, lustig. Also Malaga ist ein richtiges Altherreneis, aber mir schmeckt's. Also ich fand's gut.
1: Ich find's mittlerweile, aber schmeckt's auch von Jahr zu Jahr besser.
0: So, wie kann man eigentlich einen großen Geburtstag feiern? Das wird heute in Schmölln diskutiert. Die Stadt feiert 2028, nämlich 700. Jubiläum. Und jeder kann dazu Ideen einbringen. Ich sag mal so, Mutzbraten ist in der Mutzbratenstadt wahrscheinlich dabei. Original nur gegart auf Birkenholz für das typische Aroma. Birken kann man ja ziemlich einfach erkennen, und zwar am Stamm. Der hat für gewöhnlich welche Farbe, Jule?
3: Der ist weiß.
0: Er ist richtig, Jule. Guck mal. Hast schon 200 Euro gewonnen. Was sagst du denn dazu?
3: Super.
0: Ja. Wir haben noch eine Frage. Ja, ist geil.
1: Zwischenjubler.
0: Am Stausee Kelbra werden freiwillige Helfer gesucht zum Vogelzählen. Es geht um einen Zugvogel, der in den nächsten Wochen und Monaten in tausender Gruppen auftaucht, um Rast zu machen. Der klingt ungefähr so. Tja. Wie beeindruckend dieser Vogel ist, erkennen wir daran, dass die Lufthansa ihn seit Jahrzehnten im Logo hat. Aber wie heißt er, Jule? Wie heißt er?
3: Puh. Tja. Nee, Vögel, das ist nicht so mein Thema, da muss ich passen.
0: Und Lufthansa auch nicht? Auch nicht so dein Thema? Lufthansa?
3: Nee, gar nicht.
0: Es ist der Kranich.
3: Kranich, ja, okay.
0: Der Kranich. Ja, okay, ja, eben. Und du hast 200 Euro.
1: Gut, dass wir schon gejubelt haben.
0: Na eben, herzlichen Glückwunsch. Ja, Jule. Das ist doch, so kann der Dienstag doch starten. Dann wünschen wir dir einen ebenso schönen. Ja, alles
3: Vielen
0: Liebe.
3: Dank.
0: Hau rein, ja, und weiter viel Spaß.
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0: Guten Morgen, 6.20 Uhr, hier ist die MDR-Jump. Guten Morgen, Familie. Am Dienstag.
1: Ein Spätsommerdienstag mit bis zu 27 Grad und viel Sonne nachher.
0: Das heißt, der ein oder andere wagt sich nachher nochmal in seinen Aufblaspool oder mindestens mal ins Planschbecken oder so, ja?
1: Ja, aber bald heißt es dann ja Wasser raus, alles winterfest machen und dabei gibt's einiges zu beachten.
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0: Ja, man hört immer wieder, Poolwasser darf nicht in den Garten abgelassen werden. Das sind so die Probleme. Wir haben Maria Scholz vom ARD Garten Podcast Kompost und Konfetti gefragt. Stimmt das wirklich?
3: Das ist Fakt, zumindest wenn es sich um behandeltes Poolwasser handelt, also mit Desinfektionsmittel drin. Denn diesen Effekt, den wir im Pool wollen, keine Algen, keine Tiere, den wollen wir natürlich im Garten nicht. Denn wenn ich hier die ganzen Mikroorganismen unerwünscht abtöte, dann kommt es natürlich dazu, dass die ganze Mikrofauna zerstört wird, dass das kaputt ist, dass hier die kleinen Pilze und die Bakterien nicht mehr leben können und dadurch auch die Nahrungsgrundlage für größere Bodenlebewesen zerstört ist, wie zum Beispiel für Regenwürmer, Asseln, Springschwänze. Die wollen wir alle haben für die Bodenfruchtbarkeit und das ist dann einfach nicht mehr gewährleistet und ist einfach ganz, ganz schade. Deswegen bloß das kleine Planschbecken bitte ausleeren und nicht den ganzen Pool und auch nur, wenn das Wasser unbehandelt ist. Sonst geht's bitte auf Empfehlung des Umweltbundesamtes in die Kanalisation mit dem Wasser.
0: Aha.
4: Also nicht, dass das jetzt unser größtes Problem wäre, aber wir sagen es mal allen Poolbesitzern, Poolwasser einfach in den Garten kippen ist nicht die allerbeste Idee.
0: Ich fände es schon schön, wenn das so meine Probleme wären, aber das ist natürlich... Oder fahrt Schlittschuhe und lasst Wasser drin, keine Ahnung.
1: Ja, die MDR-Jump.

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0: Hier ist die MDR Jump. Guten Morgen, Familie. Es ist 6.30 Uhr und jetzt alles, was heute wichtig wird, mit Mirko Jugel.
13: Bundesinnenminister Alexander Dobrindt und BKA-Präsident Holger Münch wollen heute über die aktuellen Entwicklungen im Bereich Bandenkriminalität informieren. Dabei soll es vor allem um die Bereiche organisierte Kriminalität und Rauschgiftkriminalität gehen. Bundesaußenminister Johann Wadephul will heute in Genf für einen deutschen Sitz im UN-Sicherheitsrat werben. Geplant sind Gespräche mit der Präsidentin des Internationalen Komitees vom Roten Kreuz und UN-Menschenrechtskommissar. In Hannover startet heute die Nutzfahrzeugmesse IAA Transportation. Bis Sonntag können sich Interessierte über Neuerungen bei Lastwagentransportern und Logistiklösungen informieren. Knapp 1600 Aussteller zeigen ihre Produkte.

0: Waldrand an der kleinen Lichtung nach der Baustelle in der 100er-Zone. Schön aufpassen.
1: Dankeschön, gute Fahrt. Und habt ihr noch Staus oder Blitzer gesehen? Ruft uns an, kostenlos unter 0800 123 2340.
2: Sarah, wie wird denn das Wetter?
3: Ja, richtig schön im Laufe des Tages. Ich weiß, man mag es momentan noch nicht immer und überall glauben. Das liegt an Nebel und Hochnebel, der manchmal noch für grau und trübe Suppe sorgt. Aber im Laufe des Tages wird er sich natürlich verziehen und spätestens ab Mittag dann überall Sonne gemischt mit harmlosen Quellwolken, also trocken und warm mit bis zu 27 Grad. Dieser Spätsommertag ist dann erstmal der einzige. Morgen kommen nämlich dichte Wolken rein, die bringen Regen und Gewitter mit und dann geht es auch runter wieder mit den Temperaturen. Dann sind nur noch 17 bis 24 Grad maximal drin.
2: Hätte mir vor ein paar Stunden jemand gesagt, dass ich den Last Christmas Alarm bereits heute brauche. Ihr erinnert euch vielleicht. Ich hätte ihm nicht geglaubt, aber ich muss den Knopf drücken. Ja. Heute sind es noch ganz genau 100 Tage bis Weihnachten und hier sind alle verrückt geworden. Ich sag wirklich, es ist schlimm. Den Beweis gibt's gleich um 6.40 Uhr in der MDR Job. Guten Morgen, Familie. Zeit, sich eigentlich einen neuen Job zu suchen.

0: Boah, ist noch nichts passiert. Ich bin jetzt schon genervt. Stell euch mal vor. Gleich haben wir 6.40 Uhr. Guten Morgen, hier ist die MNET Jump. Guten Morgen, Familie. Am Dienstag, ein Tag, an dem wir einen den Spätsommer feiern und die anderen verrückt sind.
1: Beides kann ja parallel existieren. Also der Spätsommer, aber auch der Countdown, der sagt, in 100 Tagen ist Weihnachten.
0: Ja, und als ob das nicht schlimm genug ist, drehen hier die ganzen Kollegen alle vollkommen durch. Was habt ihr gemacht, bitte?
1: Wir haben uns schon mal eingestimmt.
0: Eingestimmt?
1: Ja.
0: Das klingt so harmlos. Ihr habt alle zusammen die Whammisierung gestartet.
1: Wir haben getestet, ob ein bisschen Last Christmas nicht auch schon heute geht.
0: Ja.
1: Und das Ergebnis in Redaktion, Produktion und überhaupt? Ja.
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0: Das ist ja fürchterlich. Merkst du, wie hinten raus die Stimmung kippt? Hast du gehört?
1: Aber insgesamt ist die Begeisterung doch zu hören. Also, ihr bekommt die, nennen wir es mal, halb perfekte MDR Jump Last Christmas Version zur Einstimmung 100 Tage vor Weihnachten in voller Länge ab jetzt auf unserem Instagram-Kanal.
0: Aber das Radio bleibt noch verschont, hoffe ich mal jetzt.
1: Also, wir haben ja schon mal grob gefragt, immer mal wieder, ob es nicht auch vor dem ersten Advent whammen darf. Das hier waren die überwiegenden Antworten.
7: Ich bin dafür, dass man auch Wham! Last Christmas spielt, aber einmal muss reichen. Danke.
8: Guten Morgen, ihr zwei. Spielt doch bitte endlich Wham! Mit Last Christmas.
9: Boah, Leute, ich bin so aufgeregt. Jetzt kommt gleich Last Christmas. Jetzt muss ich ganz schnell ins Büro flitzen, meine Alexa in Jange schmeißen, Jump anmachen.
0: Sag mal.
9: Damit ich das so höre, wo wir ja lange genug gebildet haben bei Lars, ne? Endlich, endlich. Ich hab schon richtig Herzrasen.
10: Also das geht ja gar nicht, dass der Lars nicht Last Christmas spielen will. Also das finde ich ja unter aller Kanone.
11: Last Christmas geht immer.
0: Also ich muss mich wirklich schon mal wundern über Menschen, die hier zuhören. Ich muss, glaube ich, wirklich... was bedeutet das denn jetzt?
1: Ja, das bedeutet...
0: Ja? Ja, was?
1: Das bedeutet... Einmal! Ausnahmsweise!
0: Das ist ja fürchterlich. Und dann erst wieder im Dezember.
1: Im November.
0: Ja, frohe Weihnachten.

0: Toll, gut. Ich glaube nicht, dass wir das getan haben. Ich kann es nicht glauben, aber ihr wolltet es so.
1: Guten Morgen, mega cooles erste Mal. Wham. Ich danke euch, eure Yvonne.
0: Dank nicht mir, wenn es an mir gegangen wäre, wäre das alles nicht passiert. Heute sind es also noch 100 Tage bis Weihnachten und ich konnte leider nicht verhindern, dass die Wham-Ultras sich durchgesetzt haben.
2: Tja.
0: Meine Macht schwindet im Mitteldeutschen Rundfunk, ich merke schon. Ich entschuldige mich auch im Namen meiner Eltern für diesen Song.
2: Die Last Christmas-Version des MDR Jump Teams gibt es übrigens ab sofort auf Instagram. Sensationell.
0: Das wird immer schlimmer. Singt da einer eigentlich auf dem Klo?
2: Ja.
0: Siehst du? Es ist unerträglich, aber ich kann es nicht ändern. Ich arbeite dran, ich tue alles.

0: 6.47 Uhr. Hier ist die MRJump Guten Morgen Familie am Dienstag. Ja, der fühlt sich so frei an irgendwie.
1: So gelöst.
0: Ja.
1: Wir haben die Dingsbumskarten endlich neu gemischt.
2: Ja, geil. 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
1: Claudi aus Reichenbach hat gestern endlich richtig gelegen. Das klebrige erste Dingsbums der Saison, das es auch im Supermarkt gibt, das man auch irgendwie selbst machen kann. Das war die Apfeltasche. Und die bringt Claudi, Achtung, 3.700 Euro.
4: Was? Ich gib's doch gar nicht.
0: Apfeltasche abgehakt. Seit gestern dreht sich alles um einen neuen Hinweis und der lautet folgendermaßen.
5: Das kann man nicht kaufen.
0: So.
1: Oh Gottchen. Das kann natürlich noch viel sein, aber sehr süß, sehr, sehr süß, das Kind. Die ersten Versuche habt ihr einfach mal ins Blaue gestartet. Das hat ja oft auch schon funktioniert. Also diese Ideen gab es dann schon.
4: Und zwar ist Glück, kann man nicht kaufen. Ich denke, es ist die Zeit.
0: Die Zeit macht nur vor dem Teufel Halt, denn der wird niemals alt. Ja, das waren die ersten tollen Ideen, die sind es aber nicht, aber hochphilosophisch, mein lieber Freund, da muss man sagen, also doll. Das heißt also, 1200 Euro sind jetzt für euch drin und die Kids liefern natürlich einen neuen Hinweis und hier kommt er auch schon.
5: Man braucht nichts dafür.
0: Was?
1: Man braucht nichts dafür.
0: Okay.
1: Gut, ich glaube, das geht philosophisch weiter. Also ihr braucht gleich die richtige Telefonnummer, die geben wir euch schon mal. 0800 123 2340, die ist kostenlos, auch vom Handy aus. Unbedingt schon mal einspeichern, weil kurz nach 7, da machen wir dann die Leitung auf.
0: Und dann gibt's nicht nix, sondern um 7.10 Uhr in der ersten Spielrunde des Tages hoffentlich 1200 Euro für euch. Das muss ja irgendwas Naheliegendes sein. Das
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9: Guten Morgen an diesem frühen Dienstag. Gleich 7.10 Uhr spielen wir Dingsbums und das Wichtigste haben wir jetzt schon mal für euch.
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10: Um 7 Uhr mit Mirko Jugelt. Die SPD fordert eine Obergrenze für Spritpreise. Bundestagsfraktionsvize Armand Zorn sagte dem MDR, die Politik müsse handeln. Beispiele aus Belgien und Luxemburg zeigten, dass ein Preisdeckel funktioniere. Staatliche Eingriffe könnten dafür sorgen, dass Spritpreise nicht so stark stiegen. Den Mineralölkonzernen warf Zorn Gier vor. Sie gingen in Deutschland von einer hohen Kaufkraft aus und versuchten, jeden Cent aus den Verbrauchern zu pressen. Die Spritpreise an deutschen Tankstellen haben laut ADAC ein neues Allzeithoch erreicht. Kampfflugzeuge der NATO haben über Litauen eine Drohne abgeschossen. Litauens Präsident Gitanas Nauseda dankte den NATO-Einsatzkräften auf X für ihre schnelle Reaktion. Das sei angesichts der Aggressivität Russlands von entscheidender Bedeutung. Der litauische Rundfunk berichtete unter Berufung auf das Krisenmanagementzentrum, die Drohne sei aus Belarus gekommen und nahe des Kaunassees im Landesinneren niedergegangen. Litauen grenzt an Russlands Verbündeten Belarus und die russische Exklave Kaliningrad. Nach dem AfD-Sieg in Sachsen-Anhalt wächst die Sorge, dass Russland Einblicke in wichtige NATO-Operationspläne erhalten könnte. Der Präsident des Reservistenverbandes, Bastian Ernst, sagte dem MDR, die AfD sei mit ihren Verbindungen nach Russland ein Sicherheitsrisiko. Die NATO-Pläne regelten die Aufgaben der Bundesländer im Ernstfall, etwa beim Transport von Personal und Material. Auch Nina Locher vom Zentrum für Sicherheit und Verteidigung verwies auf die Bedeutung Sachsen-Anhalts als Transitland für Truppenbewegungen. US-Präsident Donald Trump ist mit dem Versuch gescheitert, die Briefwahlregeln zu verschärfen. Der oberste Gerichtshof lehnte einen Eilantrag Trumps ab, der strengere Vorgaben für per Post versandte Stimmzettel vorsah. Damit bleibt die Regelung vor den wichtigen Kongresswahlen im November ausgesetzt. Trump hatte im März verfügt, dass die Postbriefwahlunterlagen nur noch an Personen übermitteln soll, die auf zuvor erstellten Wählerlisten stehen. Die Demokraten, die einen hohen Briefwähleranteil haben, hatten dagegen geklagt. In Los Angeles sind die US-Fernsehpreise verliehen worden. Der Emmy für die beste Dramaserie des Jahres ging wie im Vorjahr an die in Echtzeit erzählte Krankenhausserie The Pitt. Sie spielte in der Notaufnahme eines fiktiven Hospitals in Pittsburgh. In der Kategorie Comedy ging der Preis an die Horrorserie Widow's Bay. Das waren die Nachrichten.
9: 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Fabian Magans, morgen.
11: Morgen, A2 Richtung Hannover zwischen Irxleben und Alsleben an der Baustelle 20 Minuten plus. Und A4 Richtung Frankfurt, Vorsicht zwischen Nora und Erfurt-Fieselbach. Auf der mittleren Spur eine ungesicherte Unfallstelle. A13 Richtung Dresden zwischen Duben und Dreieck-Spreewald. Vorsicht in der Baustelle. Auf der linken Spur steht ein defektes Fahrzeug. Ein verletztes Reh liegt immer noch auf der B188 zwischen den Abzweigen Nachstedt und Ketten. Und auf der Straße zwischen Bad Berka und München gab es einen Unfall. Im Saalekreis zwischen Alt-Weidenbach und Abzweig Querfurt ist die rechte Spur nach einem Wildunfall blockiert. Und Blitzer stehen auf der A9 Richtung Berlin zwischen Halle und Bitterfeld-Wolfen, A14 Richtung Magdeburg zwischen Halle-Trotha und Bejün und zwischen Wandsleben und Magdeburg-Stadtfeld. In Halle blitzt es in der Berliner Straße stadtauswärts und in Schkoditz am Rossberg stadteinwärts. 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
9: Sarah, wird's heute schön?
12: Ja, es wird schön, auch wenn es noch nicht überall so aussieht. Es gibt teilweise bis in den Vormittag rein Nebel oder Hochnebel. Das heißt, es wirkt grau und trüb. Aber drüber wartet schon die Sonne und spätestens ab Mittag scheint die dann überall, gemischt mit nur harmlosen Quellwolken. Ist also trocken und warm nachher mit bis zu 27 Grad. Morgen schon deutlich wechselhafter und dann auch wieder kühler. Dann sind 17 bis 24 Grad drin.
9: Guten Morgen!
12: Gleich 5:05.
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9: So, endlich haben wir Dingsbums Nummer 1 abgehakt. Die Apfeltasche ist gelöst und verspeist und damit wird es Zeit für Begriff Nummer 2 in dieser, wie sagt ihr immer, Herbststaffel. Wie beim Fernsehen.
12: Der Begriff, ja, er kommt unverkäuflich daher.
13: Das kann man nicht kaufen. Man braucht nichts dafür.
9: Ja, gut, also.
12: Ich glaube, da kommen tolle Antworten.
9: Ja, vor allem wäre es schön, wenn eine richtige Antwort kommt, ne? Nicht, dass wir wieder so lange rumrätseln. Also 0800 123 2340. Ruft an, Leitungen sind auf. Wir warten auf euren Glückstreffer. 0800 123 2340. Um 7:10 Uhr gibt's die erste Dingsbumsrunde des Tages hier in der MDR Jump.

0: Guten Morgen, 7.10 Uhr. Hier ist die MDR Jump Guten Morgen Familie am Dienstag.
1: Und der könnte gerne so klingen wie der Montag gestern, nämlich so.
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1: Die Apfeltasche hat Claudi aus Reichenbach gestern 3.700 Euro gebracht. Zeit, die Karten neu zu mischen.
0: Ja, wir hatten schon eine Idee für unser neues Dingsbums.
4: Das kann man nicht kaufen. Man braucht nichts dafür.
0: So, gib 1.200 Euro. Ne? Lieber die haben, als 3.700 Euro nicht haben, sag ich mal. Und wir haben Milene aus Halle dran. Guten Morgen.
5: Guten Morgen.
0: Oder Milene ist ein französischer Vorname. Salut, ça va, Milene.
5: Na, eigentlich richtig, Milena.
0: Ach so, Milena. Ach so, okay, ich dachte.
1: So,
0: okay.
1: Das war's dann auch mit deinem Französisch, Lars.
0: Alles klar, gut. Sag mal, Milena, hättest du die Apfeltasche gewusst? So?
5: Tatsächlich nicht.
0: Ach, guck mal.
1: Ich auch nicht.
0: Siehst du? So, wunderbar. Dann muss auch nicht traurig sein. Dann legen wir direkt los mit den 1.200 Euro und deiner Idee für unser neues Dingsbums. Ja, lass mal hören.
5: Meine Idee wäre tatsächlich Liebe.
1: Ja, ich wusste, dass das eine tolle Runde wird.
0: Oh. Die Liebe. Für 1.200 Euro. Ja. Ah. Milena, das ist wirklich eine tolle Idee, aber sie ist leider falsch.
1: Oh nein. Wahrscheinlich wird da auch der ein oder andere Millionär widersprechen.
0: Weiß man nicht. Also mal gucken. Also 8.10 Uhr packen wir jetzt 100 Euro drauf. Da gibt es dann 1.300 Euro. Aber ja, überleg mal weiter. Vielleicht fällt dir noch was anderes ein. Ja?
5: Das mache ich.
0: Okay, alles klar. Dann liebe Grüße. Hau rein und weiter viel Spaß.
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0: Viertel acht haben wir's. Die MDR Jump Guten Morgen Familie am Dienstag. Und Katy Perry gibt's in 30 Sekunden bei uns.
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0: Guten Morgen.
1: Gleich haben wir 7.20 Uhr. Hier ist die Emma Jump. Guten Morgen, Familie. Am Dienstag, dem Sommerausreißer der Woche. Ja, 27 Grad sind drin, habe ich gehört.
2: Viel Sonne gibt's nachher oder teilweise jetzt schon, je nach Nebel. Wir ziehen dazu die ganze Woche Sommerbilanz nach diesem Rekordhitzesommer. In den verschiedensten Bereichen wollen wir wissen, wie der Sommer hier im Osten gelaufen ist, wie es euch geht. Und hier ist eine Nachricht direkt aus der Natur reingekommen.
3: Guten Morgen, Sarah und Lars. Ich bin Rüdiger Biel, Leiter des Nationalparks Hainich. Ich habe gehört, dass ihr einen Sommerrückblick macht. Da möchten wir vom Nationalpark natürlich gern mitmachen. Wir können uns alle gut an die heißen Tage im Juni erinnern. Da ist es nicht nur für uns anstrengend geworden, Temperaturen bis zu 40 Grad. Da leiden vor allen Dingen die alten, großen Bäume, die ganz viel Wasser verdunsten, sehr.
2: Mhm. Ja, solche Temperaturen sind Stress pur für die über 30 verschiedenen Laubbaumarten im Nationalpark Hainich. In Sachen Urlaubszahlen ist es trotzdem ein wirklich Hammerjahr für Rüdiger. 300.000 Menschen kommen dieses Jahr laut seinen Rechnungen zum Wandern, zum Urlaub machen. Im Wald, da kühlst du dich halt auch super ab. Das ist ja auch eine Idee.
1: Ja, und die soll jetzt auch erst richtig kommen. In Richtung Herbst hat Rüdiger noch seinen Wanderweg-Geheimtipp, wenn die Blätter so toll bunt werden.
3: Das ist der sogenannte Saugrabenweg. Den kann man von Kammerforst aus begehen. Er ist ungefähr 10 Kilometer lang und sehr abwechslungsreich. Wer nicht ganz so weit laufen möchte, der kann zwischendurch die UBIS, die Umweltbildungsstation, besuchen. Ich wüsste jedenfalls, wo ich wandern gehe. Natürlich in den Wäldern des Nationalparks.
2: Na gut. Unter anderem im Saugraben. Also ein für die Bäume und Wälder stressiger Sommer liegt hinter unseren Nationalparks. Umso wichtiger, sie zu besuchen und zu unterstützen.
1: Ja, da reden wir Ihnen dann quasi gut zu. Ne? Und ihr umarmt die Bäume, das könnt ihr auch noch machen.
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4: 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Es ist 7.30 Uhr und jetzt alles, was heute wichtig wird, mit Mirko Jubelt.
5: Bundesinnenminister Alexander Dobrindt und BKA-Präsident Holger Münch wollen heute über die aktuellen Entwicklungen im Bereich Bandenkriminalität informieren. Dabei soll es vor allem um die Bereiche organisierte Kriminalität

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1: Und jetzt der Blick auf die Straßen. Fabian Magans im Verkehrszentrum. Morgen.
2: Moin. A2 Richtung Hannover zwischen Irxleben und Alsleben an der Baustelle. 8 Kilometer stockender Verkehr, 20 Minuten plus. A4 Richtung Frankfurt zwischen Weimar und Erfurt-Fieselbach ist die Autobahn nicht mehr gesperrt. Jetzt noch stockender Verkehr wegen Bergungsarbeiten und staut sich auf der Umleitung über Nora. Plant da ungefähr 20 Minuten mehr Zeit ein. Vorsicht auf der Bundesstraße 80 in Richtung Halle zwischen Seeburg und Abzweig Langbogen liegt ein Ast auf der linken Spur. Im Saalekreis ein Wildunfall zwischen Altweiden Bach und Abzweig Querfurt. Zwischen Angersdorf und Benkendorf immer noch Stau und stockender Verkehr. Plant hier auf jeden Fall eine halbe Stunde mehr Zeit ein. Und Blitzer stehen auf der A9 Richtung Berlin zwischen Halle und Bitterfeld-Wolfen, A14 Richtung Magdeburg, einmal zwischen Halle-Trotha und Le Bouguin und dann nochmal zwischen Wandsleben und Magdeburg-Stadtfeld. In Halle blitzt es in der Berliner Straße stadtauswärts und in Schkoditz am Rossberg stadteinwärts. Habt ihr noch was gesehen? Staus, Blitzer, ruft uns an, kostenlos unter 0800 123 2340.
1: Sarah, was gibt denn das für einen Tag heute wettermäßig, sag mal?
3: Einen richtigen Sommertag. Mhm. Ganz viel Sonne und 27 Grad warten. Da, wo es jetzt noch grau ist, hängt Nebel oder Hochnebel. Der wird sich aber in den nächsten Stunden auf jeden Fall verziehen. Wir sollten den Tag heute genießen. Ab morgen wird es nämlich dann wieder deutlich kühler. Dann sind noch 17 bis 24 Grad drin. Und zur Sonne gibt es dann immer wieder Wolken, Schauer und Gewitter.
1: Tja, und heute, da geht's mit Dr. Emkus im Auto über Land. Natürlich nicht ohne Ärger an der Ampel.
4: Ja. Im Umkreis von 30 Kilometern existiert absolut kein anderes Fahrzeug, aber dieser dämliche Schaltkasten weigert sich strikt auf grün zu springen.
1: Tja.
3: Ja, wir dagegen haben eine grüne Welle. Deswegen gibt's die neue Folge Dinge, die man nicht braucht, pünktlich um 7.40 Uhr.

0: Guten Morgen, 7.40 Uhr ist die Emberjump. Guten Morgen, Familie, am Dienstag.
1: Und wenn wir da sagen, Dr. Emkus sieht heute Morgen rot, dann meinen wir das wörtlich.
2: Es gibt Dinge im Leben, die brauchst du einfach nicht. Zum Beispiel, dass du mitten in der Nacht um 1:30 Mutterseelen allein über eine Landstraße kriechst, weit und breit kein einziger Mensch unterwegs ist und du an so einer gottverlassenen Feldkreuzung vor einer knallroten Ampel zum Stehen kommst. Im Umkreis von 30 Kilometern existiert absolut kein anderes Fahrzeug. Nur ein paar schlafende Rehe am Waldrand und der Mond am Himmel. Aber dieser dämliche Schaltkasten weigert sich strikt auf grün zu springen. Stattdessen schaltet dieses computergesteuerte Relikt aus der Vorzeit seelenruhig minutenlange Vorrangphasen für imaginäre Geister-LKWs oder erfundene Fußgängergruppen und unsichtbare Mähdrescher frei, die überhaupt nicht existieren. Du sitzt da mit laufendem Motor am Lenkrad, starrst mit schäumender Wut auf das rote Lichtglas und fühlst dich wie der größte Vollidiot der Menschheitsgeschichte und überlegst auch schon, ob du einfach drüber walzt. Aber bei so einem meditativen Zwangsstopp im absoluten Nirgendwo spart man sich den teuren Yogakurs und lernt gezwungenermaßen die Kunst der völligen Selbstbeherrschung.
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0: Ja, bitte nicht so schreien am frühen Morgen, liebe Kinder. Es muss doch nicht sein. 7:45.
1: Hallöchen. Hier ist die Emmerjob. Guten Morgen, Familie. Am Dienstag.
2: Und da hat Dr. Emkus gerade mit seiner roten Ampel im Nirgendwo scheinbar einen Nerv getroffen. Viele Nachrichten kommen rein. Jasmin schreibt zum Beispiel, bei uns gibt's auch eine Ampel zwischen Dorf und Dorf. Da fahren am Tag vielleicht 100 Autos und man könnte einfach rechts vor links machen. Aber nein, stattdessen stehe ich gefühlt jeden Tag 5 Minuten. Wer plant sowas?
1: Ja, wir nicht. Nee. Aber wir sind wirklich froh um jede Minute, die ihr länger im Auto sitzt und uns hört. Ja? Und da schicken wir euch gleich Alex Rowan auf den Beifahrersitz. Hier ist nämlich Fever Dream in der MDR Jump. Guten Morgen, Familie. Schön mit Ampeln ist auch Halle, kann ich auch empfehlen. Das ist also, wenn man gerne steht, dann ist das auch meine persönliche Top-Empfehlung.

0: Guten Morgen, 7:46 Uhr. Hier ist die Emily Jump. Guten Morgen, Familie, am Dienstag.
1: Und wenn wir da sagen, also der Sommer, der ist noch nicht ganz vorbei, dann stimmt das, was den Kalender betrifft, natürlich was das Wetter heute betrifft und auch was unseren Briefkasten betrifft.
0: Ja, den ganzen Sommer habt ihr uns Postkarten aus der ganzen Welt geschickt, ihr erinnert euch vielleicht. Eine war am Ende 1000 Euro wert, aber leider haben es nicht alle rechtzeitig ins Studio geschafft. Die letzten Urlaubspostkarten kommen jetzt noch an, so wie die von Dorina und ihrer kleinen Tochter Emilia aus Ballenstedt. Ja, guten Morgen!
2: Guten Morgen! Hallo!
0: Hallo. Hi. Ja, sag mal, ihr habt euren Urlaub in Ägypten am Strand verbracht. Schön, schön, schön. Und Emilia, du warst zum ersten Mal schnorcheln oder was war los?
2: Ja, und ich habe sogar eine Schildkröte gesehen.
0: Boah, ja, das ist ja toll!
1: Hast du auch Fische gesehen oder nur Schildkröten?
2: Ganz viele bunte Fische haben wir gesehen. Wir wissen zwar nicht, wie sie heißen, aber einer sah aus wie Dori, ne? Ja. Aus Findet Nemo.
0: Ihr habt ja also mit 1, 2, 3 Briefmarken auch schon mal nichts dem Zufall überlassen. Aber habt ihr die Postkarte im Sand vergessen oder wieso kam die so spät?
2: Na, wir hatten erst gegen Ende der Ferien in Sachsen-Anhalt Urlaub. Das war Anfang August. Und dann haben wir die natürlich gleich geschrieben und abgeschickt, aber das dauert wahrscheinlich ein bisschen länger von Ägypten nach Deutschland.
0: Aber wie sagen wir so, ihr habt uns ja jetzt nochmal Sommergefühle vom ägyptischen Strand gebracht. Fürs große Urlaubsgeld ist es zwar zu spät, aber wir hätten eine tolle MDR Jump Tasse für euch. Ja, herzlichen Glückwunsch.
2: Oh, cool. Danke. Ja. Danke schön.
0: Wunderbar. Und fürs nächste Mal der Mama sagen, dass als erstes im Urlaub die Karte abgeschickt wird.
1: Ja, oder man nimmt sie zurück mit nach Deutschland und wirft sie dann hier in den Briefkasten, habe ich gerade so überlegt. Das wäre ja auch gegangen. Wir müssen das nächstes Mal optimieren.
2: Ich dachte, die muss einen ausländischen Stempel drauf.
0: Nein, wir sind ja nicht so streng.
2: Ich hatte kurz überlegt, ob wir das so machen, aber dann habe ich gedacht, ach komm, das wäre nicht echt.
1: Oder ihr bringt sie das nächste Mal persönlich vorbei, dann trinken wir noch einen Kaffee zusammen.
0: Ist
1: also es gibt viele Möglichkeiten fürs nächste Jahr.
0: Mensch, ja, auf jeden Fall. Wir wünschen euch eine schöne Woche. Macht's gut und weiter viel Spaß.
2: Ja, ebenso mit Sarah und Lars.
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10: Guten Morgen, am frühen Dienstag gleich 8.10 Uhr die nächste Runde Dingsbums.
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12: Um 8 Uhr mit Mirko Jugelt. Die SPD fordert eine Obergrenze für Spritpreise. Bundestagsfraktionsvize Armand Zorn sagte dem MDR, die Politik müsse handeln. Beispiele aus Belgien und Luxemburg zeigten, dass ein Preisdeckel funktioniere. Staatliche Eingriffe könnten dafür sorgen, dass Spritpreise nicht so stark stiegen. Den Mineralölkonzernen warf Zorn Gier vor. Sie gingen in Deutschland von einer hohen Kaufkraft aus und versuchten, jeden Cent aus den Verbrauchern zu pressen. Die Spritpreise an deutschen Tankstellen haben laut ADAC ein neues Allzeithoch erreicht. NATO-Kampfflugzeuge haben über Litauen erstmals eine Drohne abgeschossen. Litauens Präsident Gitanas Nauseda dankte den NATO-Einsatzkräften für ihre schnelle Reaktion. Das sei angesichts der Aggressivität Russlands von entscheidender Bedeutung. Der litauische Rundfunk berichtete unter Berufung auf das Krisenmanagementzentrum, die Drohne sei aus Belarus gekommen und nahe der Stadt Kaunas niedergegangen. Litauen grenzt an Russlands Verbündeten Belarus und die russische Exklave Kaliningrad. Nach dem AfD-Sieg in Sachsen-Anhalt wächst die Sorge, dass Russland Einblicke in wichtige NATO-Operationspläne erhalten könnte. Der Präsident des Reservistenverbands Bastian Ernst sagte dem MDR, die AfD sei mit ihren Verbindungen nach Russland ein Sicherheitsrisiko. Die NATO-Pläne regelten die Aufgaben der Bundesländer im Ernstfall, etwa beim Transport von Personal und Material. Auch Nina Locher vom Zentrum für Sicherheit und Verteidigung verwies auf die Bedeutung Sachsen-Anhalts als Transitland für Truppenbewegungen. Bundesverkehrsminister Steffen Bilger hat sich offen gezeigt für Zugangskontrollen an großen deutschen Bahnhöfen. Den Funke-Medien sagte der CDU-Politiker, es könne sinnvoll sein, im Fernverkehr den Zugang zu den Bahnsteigen stärker an eine gültige Fahrkarte zu knüpfen. Das sei in anderen Ländern teilweise üblich. In Deutschland sei das System nicht direkt kopierbar. Er halte den Ansatz aber grundsätzlich für sinnvoll und sei dafür, das in Deutschland praktisch zu erproben. In Los Angeles sind die US-Fernsehpreise verliehen worden. Großer Gewinner war die Grusel-Comedy-Serie Widow's Bay über abergläubige Bewohner einer abgelegenen Insel. Sie holte Preise in 14 Kategorien, unter anderem für die beste Comedy und den besten Hauptdarsteller. Der Emmy für die beste Dramaserie des Jahres ging wie im Vorjahr an die in Echtzeit erzählte Krankenhausserie The Pitt. Das waren die Nachrichten.
10: 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Fabian Magans, guten Morgen.
13: Guten Morgen. Autobahn 2 Richtung Hannover zwischen Uxleben und Alsleben. Immer wieder stau und stockender Verkehr an der Baustelle. Plant hier 20 Minuten mehr Zeit ein. A4 Richtung Frankfurt, es wird gebaut zwischen Neudietendorf und Gotha. Auch hier staut sich's. Und A71 Richtung Schweinfurt zwischen Dreieckstuhl und Meiningen Nord. Vorsicht auf der rechten Spur, ein defekter LKW. Im Saalekreis auf der Straße zwischen Angersdorf und Benkendorf, da eine halbe Stunde Zeitverlust. Und in Halle im Brandbergweg zwischen Heideallee und Spechtweg gab es einen Unfall. Vorsicht! Im Stadtverkehr Leipzig stau und stockender Verkehr, unter anderem in der Hans-Driesch-Straße stadteinwärts, plant jetzt 10 Minuten mehr Zeit ein. Und Blitzer stehen auf der A4 Richtung Frankfurt im Bereich Dresden-Hellerau, A9 Richtung Berlin zwischen Halle und Bitterfeld-Wolfen, A14 Richtung Magdeburg zwischen Halle-Trotha und Lübbe-Jün und in Halle in der Merseburger Straße Richtung Merseburg. Wer ist noch am Telefon? Guten Morgen.
14: Moin, der Lukas hier. Zu der Blitzermeldung in Halle in der Berliner Straße. Es sind immer noch zwei Blitzer und die blitzen immer noch beidseitig. Also stadteinwärts sowie auswärts. Nur, dass er Bescheid ist.
13: Danke fürs Update. Habt ihr noch was gesehen? Staut Blitzer, ruft uns an, kostenlos unter 0800 123 2340.
10: Sarah, wie wird's denn heute, wettermäßig?
15: Schön wird's heute. Gut. Das ist der einzige richtige Sommertag diese Woche. Das bedeutet ganz viel Sonne überall, gemischt mit nur harmlosen Quellwolken. Da können die Temperaturen noch bis zu 27 Grad steigen. Wer jetzt so ein bisschen enttäuscht ist, weil es noch grau ist, ja, da hängt noch Nebel und Hochnebel, aber der verzieht sich. Und dann gibt's also diesen hammerschönen Spätsommertag. Das sollten wir genießen, weil morgen sieht schon wieder anders aus. Da gibt's nicht nur Sonne, da gibt's auch dichte Wolken, Regen und Gewitter. Und damit sinken die Temperaturen auf 17 bis 24 Grad maximal.
10: Guten Morgen!
15: Gleich 5 nach 8.
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10: Ja, und wenn ihr jetzt erst eingeschaltet habt, dann werdet ihr vielleicht überrascht sein über die Dingsbums-Hinweise unserer Kids.
17: Das kann man nicht kaufen. Man braucht nichts dafür.
15: Ja, das sind andere Hinweise als die letzten Tage, weil Begriff Nummer 1, die Apfeltasche, die ist gestern geknackt worden und jetzt rätseln wir also an Begriff Nummer 2.
10: 1.300 Euro sind schon wieder im Jackpot. 0800 123 2340, Leitungen sind auf und gleich 8.10 Uhr gibt es die zweite Dingsbumsrunde des Tages. 0800 123 2340.
17: Das kann man nicht kaufen, man braucht nichts dafür.
10: Tja, da ist guter Rat teuer. Ne? Also teuer für uns, sag ich mal.

0: 8.10 Uhr, oh nee, gerade 8.11 Uhr geworden. Ach, guten Morgen, hier ist die Emner Jump. Guten Morgen, Familie, am Dienstag.
1: Das heißt, heute sind es noch genau 100 Tage bis Weihnachten. Vorher beschenkt ihr euch schon mal selbst. 1.300 Euro sind jetzt drin.
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1: Seit gestern suchen wir ein neues Dingsbums. Die Apfeltasche ist geknackt worden und damit ist der Jackpot neu befüllt.
0: Ja, das hier sind die ersten zwei Hinweise für das Neue.
3: Das kann man nicht kaufen. Man braucht nichts dafür.
1: Gut. Vor einer Stunde, 7.10 Uhr, hatte Milena aus Halle tolle Ideen.
4: Meine Idee wäre tatsächlich Liebe.
1: Oh, diese hier.
0: Wow. So schön und so falsch. Ja, mal gucken, wir haben ja noch Ina am Telefon. Guten Morgen.
5: Guten Morgen.
0: Ina. Du klingst so ausgeruht. Ja. Du musst wohl nicht arbeiten heute, oder was?
5: Ich sitze jetzt hier noch beim Frühstück und gehe dann gleich erstmal eine Runde Sport machen. Und danach wird noch gearbeitet.
0: Okay, na gut, dann sind wir nicht so. Ja, Ina. Es geht um 1.300 Euro. Was hast denn du für eine Idee, was unser Dingsbums angeht, sag mal?
5: Ich bin mal so richtig oldschool und sage Gesundheit.
1: Oh. Beste.
0: Oh.
1: Oh. Hey, Menschen denken immer, das sagt man so doof daher.
0: Oh.
1: Aber in Wirklichkeit ist es echt alles. Da hast du recht.
5: Ja. Genau, genau.
1: Ah. Passt natürlich genau.
0: Also, Ina... Wie soll ich's sagen? Also, das ist nicht das Wort, das wir suchen. Ina, das war leider falsch.
5: Harmonisch.
1: Das klingt aber so, als wären wir irgendwie nah dran gewesen oder so.
0: Das habe ich nicht gesagt.
1: Okay. Also, ja, aber du reagierst nicht das Wort, das wir suchen.
0: Also,
1: so.
0: Ina, ich will mal so weit mich aus dem Fenster lehnen und sagen, das war schon sehr, sehr, sehr, sehr, sehr, sehr gut.
1: Puh.
5: Okay.
0: So, aber mehr sage ich nicht. Wir müssen mal gucken. 11.10 Uhr gibt es bei Bernadette die nächste Möglichkeit zu gewinnen. Da gibt es dann 1.400 Euro. Und ansonsten, an deiner Stelle würde ich mal weiter mitraten.
5: Ja? Ja, natürlich. Ich habe mich damals bei der Apfeltasche schon so geärgert. Ich habe gesagt, der nächste Preis ist meine.
0: Ja, hättest du die Apfeltasche gewusst oder was?
5: Meine Tochter hat es gewusst und hat mich angestiftet, doch immer zu versuchen. Ina, und die war ganz traurig. Die wollten nämlich ins Disneyland.
0: Also du bist auf jeden Fall auf einem guten Weg. Alles Liebe, hau rein und weiter viel Spaß.
5: Mach ich. Mit Sarah und Lars.
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0: Mit Lola Young geht's hier rein in den Dienstag. Guten Morgen in der MDR Jump, guten Morgen Familie. 8.18 Uhr ist es und da müssen wir feststellen, oh, also Goethe hat heute keine Zeit für uns, aber Schiller, den konnten wir besorgen. Der kommt in 20 Sekunden mit Dream of You.
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1: Guten Morgen, 8.20 Uhr ist die MDR Jump. Guten Morgen, Familie, am Dienstag.
2: Ein Spätsommerdienstag. 27 Grad Spätsommer.
1: Ja, das heißt, der eine oder andere wagt sich daher nochmal in seinem Aufblaspool oder mindestens mal ins Planschbecken, aber bald heißt es dann Wasser raus, alles winterfest machen und dabei gibt es einiges zu beachten, sag ich mal.
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1: Man hört immer wieder, Poolwasser darf nicht in den Garten abgelassen werden. Wir haben mal Maria Scholz vom ARD Garten Podcast Kompost und Konfetti gefragt. Stimmt das wirklich?
4: Das ist Fakt, zumindest wenn es sich um behandeltes Poolwasser handelt, also mit Desinfektionsmittel drin. Denn diesen Effekt, den wir im Pool wollen, keine Algen, keine Tiere, den wollen wir natürlich im Garten nicht. Denn wenn ich hier die ganzen Mikroorganismen unerwünscht abtöte, dann kommt es natürlich dazu, dass die ganze Mikrofauna zerstört wird, dass das kaputt ist, dass hier die kleinen Pilze und die Bakterien nicht mehr leben können und dadurch auch die Nahrungsgrundlage für größere Bodenlebewesen zerstört ist, wie zum Beispiel für Regenwürmer, Asseln, Springschwänze. Die wollen wir alle haben für die Bodenfruchtbarkeit und das ist dann einfach nicht mehr gewährleistet und ist einfach ganz, ganz schade. Deswegen bloß das kleine Planschbecken bitte ausleeren und nicht den ganzen Pool und auch nur, wenn das Wasser unbehandelt ist. Sonst geht's bitte auf Empfehlung des Umweltbundesamtes in die Kanalisation mit dem Wasser.
1: Oder einfach alles drin lassen und im Winter einfach Schlittschuhfahren drauf. Wäre auch eine Idee, oder?
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8: Hier ist die MDR Jump. Guten Morgen, Familie. Es ist 8.30 Uhr und jetzt die Meldungen zur halben Stunde mit Mirko Jugelt.
9: Bundesinnenminister Alexander Dobrindt und BKA-Präsident Holger Münch wollen heute über die aktuellen Entwicklungen im Bereich Bandenkriminalität informieren. Dabei soll es vor allem um die Bereiche organisierte Kriminalität und Rauschgiftkriminalität gehen. Bundesverteidigungsminister Boris Pistorius reist heute in die USA. Nach Angaben seines Ministeriums ist ein Treffen mit seinem US-Amtskollegen Pete Hegseth geplant. Im Anschluss will Pistorius in New York Gespräche mit UN-Vertretern etwa über die Zukunft von Blauhelm-Einsätzen führen. Auf der Wartburg in Eisenach werden heute rund 120 Kinder und Jugendliche für ihr kulturelles Engagement ausgezeichnet. Wie das Thüringer Kulturministerium mitteilte, kommen sie unter anderem aus dem Wartburgkreis, dem Landkreis Gotha und dem Kyffhäuserkreis. Sie hätten sich etwa mit dem Grünen Band oder Radioprojekten beschäftigt.
8: Und jetzt der Blick auf die Straßen. Fabian Magerhans, guten Morgen.
10: Guten Morgen. Und hier sind die Baustellenstaus mit den aktuellen Wartezeiten. A2 Richtung Hannover zwischen Uexleben und Alsleben 20 Minuten plus. A4 Richtung Frankfurt zwischen Neudietendorf und Gotha ungefähr eine Viertelstunde extra. Und A14 Richtung Magdeburg zwischen Mutschen und Klinger 3 Kilometer Stau, etwa 20 Minuten plus. Im Erzgebirgskreis ist die Straße zwischen Kranzahl und Niederschlag nach einem Unfall gesperrt. In der Straße zwischen Angersdorf und Benkendorf eine Baustelle, staunstockender Verkehr, eine halbe Stunde plus. Und Blitzer stehen auf der A4 Richtung Frankfurt im Bereich Dresden-Hellerau, A9 Richtung Berlin zwischen Halle und Bitterfeld-Wolfen, A14 Richtung Magdeburg gleich 2 Blitzer, einmal zwischen Halle-Trotha und Le Bihun und zwischen Wandsleben und Magdeburg-Stadtfeld. In Halle blitzt es in der Merseburger Straße in Richtung Merseburg und in der Berliner Straße beidseitig, in Saalfeld in der Schlossstraße stadteinwärts und in Schkeuditz am Rossberg stadteinwärts. Habt ihr noch Staus oder Blitzer gesehen? Ruft uns an, kostenlos unter 0800 123 2340.
8: So, wir gucken mal, wie es Wetter wird, Sarah.
11: Ja, schön wird. Oder schön ist es ja meistens schon. Ihr schickt uns fantastische Fotos, da sind ein paar Wölkchen zu sehen. Ansonsten viel, viel Sonnenschein und im Laufe des Tages bleibt es dabei. Viel Sonne, ein paar harmlose Quellwolken. Es wird trocken und warm sein. Die Temperaturen steigen auf bis zu 27 Grad.

0: Ja, guten Morgen. Ne? Hier ist die MDR Jump. Guten Morgen, Familie. Am Dienstag, gleich war es 8.40 Uhr. Oder wie andere hier im Haus offensichtlich sagen, kurz vor Heiligabend.
1: Das habe ich so nicht gesagt, aber es sind eben nur noch genau 100 Tage bis Weihnachten.
0: Ja, das ist eine tolle Feststellung, für die ich jetzt verantwortlich gemacht werde. Ich.
2: Oh, Lazi, was war das denn? Wem jetzt schon?
0: Ja. Was heißt hier Lazi? Ich habe damit überhaupt nichts zu tun.
1: Das stimmt, Lars hat damit nichts zu tun. Ja. Also das MDR Jump Team hat sich bei Instagram mit einer eigenen Last Christmas Version auf den 100 Tage Countdown eingestimmt. Mhm. Und da konnten wir Lazi quasi überstimmen und haben einmal ausnahmsweise schon etwas früher gewampt.
0: Dieses It, wenn das Finanzamt lustig sein will. Na gut, hat auch durchaus für Aufmerksamkeit gesorgt, das muss man lassen.
1: Ja, ja, es hat die Guten-Morgen-Familie vor allem in zwei Lager gespalten. Ja.
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0: Ja, wir halten fest, die einen waren geschockt, die anderen sind verrückt. So einfach ist es.
1: Wer von den Verrückten nicht genug bekommen kann, Nobby hat eine Idee.
10: Und für die, die das öfters hören wollen, die können ja auch in der Mediathek zurückspielen, 5 Stunden lang. Viel Spaß.
0: Alte Freunde.
1: Ist so. Rund 3 Stunden bleiben noch. 6.40 Uhr war es ungefähr, glaube ich, ne?
0: Ja, ich bin mir sicher, dafür wurde unsere geile MDR Sounds App nicht entwickelt. Versteht ihr? Macht ihr, was ihr wollt.

0: Ja, Elton John hat ein Cold Heart. Wir heute immerhin, ja, warme Füße.
1: Also, oder? Ja, ja, 27 Grad gibt. Da geht's auch ohne gefütterte Badehose ins Planschbecken.
0: Gleich haben wir es 8:45. Hier ist die Emily Jump. Guten Morgen, Familie. Und zu der gehört natürlich auch unser Böttcher. Der verrät uns gleich wieder, was bei ihm auf dem Land so los ist. Vorher lassen wir aber die große, weite Welt in die Show mit Teddy Swims, ne, aus Los Angeles. Mein Gott, hier ist Mr. Know-It-All.
1: Schon wieder so ein geiles, relaxtes Ding.
0: So kann man es auch nennen.
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0: 8.46 Uhr, guten Morgen, hier ist die Emma Jump, guten Morgen Familie am Dienstag.
1: Und er versucht Böttcher im digitalen Zeitalter anzukommen.
0: Gott, oh Gott.
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3: Die Meldung ist jetzt schon ein bisschen her, ich komme aber jetzt erst drauf zu sprechen, weil sie digital war und sie mir erst jemand faxen musste. Ende des Jahres soll nämlich der digitale Führerschein kommen, direkt aufs Smartphone in der iKFZ-App des Kraftfahrtbundesamtes. Dann hast du alles an einem Ort. Das Handy übernimmt also noch mehr als jetzt schon. Führerschein, Fahrzeugpapiere, Bankkarte, Krankenkassenkarte. Fehlt eigentlich nur noch das Warndreieck als Bildschirmschoner. Wahrscheinlich gibt's das auch schon. Bei einer Verkehrskontrolle heißt es dann nicht mehr Ihre Papiere bitte, sondern entsperren Sie Ihr Handy. Und genau in diesem Moment, wo man seine Larve ins Display hält, plärrt die Stimme aus der Blitzer-App: mobiler Blitzer in 500 Metern. Oder noch schlimmer, es ploppt eine Tinder-Nachricht von Klaus 20 cm auf. Außerdem bezweifle ich, dass das gerade hier draußen bei uns funktionieren wird. Es sei denn, der nette Polizeibeamte, der mich nachts um 2 Uhr aus dem Verkehr zieht, weil ich das einzige Auto seit Stunden bin, das diese Straße benutzt hat, ein eigenes WLAN am Mann hat. Mit Netz sieht's nämlich ganz schlecht aus hier. Außerdem wurde ich hellhörig, als ich las, dass das Kraftfahrtbundesamt sagte, ihr werdet sehen, wie bequem das online gehen wird. Deutsche Behörden und bequem online, das passt für mich ungefähr so gut zusammen wie schneller Termin in der Schmerztherapie. So, ich muss jetzt erstmal Papier nachlegen. Der Ole drüben, der faxt mir gleich das Amtsblatt rüber.
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9: Um 9 Uhr mit Mirko Jugelt. Thüringens Energieminister Thilo Kummer fordert vom Bund wirksame Entlastungen bei den Stromkosten. Vor einem Energiegipfel der Automobilbranche in Erfurt sagte Kummer dem MDR, die hohen Energiepreise gefährdeten die Wettbewerbsfähigkeit der Zulieferer und erhöhten das Risiko von Standortverlagerungen. Selbst der vergünstigte Industriestrompreis sei noch etwa doppelt so hoch wie in Frankreich. Daher brauche es eine niedrigere Stromsteuer, eine zeitweise Aussetzung der CO2-Steuer sowie mehr Zuschüsse zu Netzentgelten. Die Mineralölkonzerne rechnen erst im nächsten Jahr mit einer Normalisierung der Spritpreise. Der Sprecher des Verbands Fuels und Energie, Alexander von Gersdorf, sagte der Rheinischen Post, selbst bei einem Friedensschluss im Nahen Osten würden sich die Kraftstoffpreise nur allmählich beruhigen. Das werde bis weit ins Jahr 2027 dauern. Hintergrund sei, dass viel Raffineriekapazität verloren gegangen sei. Laut ADAC haben die Spritpreise an deutschen Tankstellen derzeit ein Allzeithoch erreicht. SPD-Fraktionsvize Armand Zorn forderte im MDR einen Preisdeckel. Die Politik müsse handeln. NATO-Kampfflugzeuge haben über Litauen erstmals eine Drohne abgeschossen. Litauens Präsident Gitanas Nauseda dankte den NATO-Einsatzkräften für ihre schnelle Reaktion. Das sei angesichts der Aggressivität Russlands von entscheidender Bedeutung. Der litauische Rundfunk berichtete unter Berufung auf das Krisenmanagementzentrum, die Drohne sei aus Belarus gekommen und nahe der Stadt Kaunas niedergegangen. Litauen grenzt an Russlands Verbündeten Belarus und die russische Exklave Kaliningrad. Bundesverkehrsminister Steffen Bilger hat sich offen gezeigt für Zugangskontrollen an großen deutschen Bahnhöfen. Den Funke-Medien sagte der CDU-Politiker, es könne sinnvoll sein, im Fernverkehr den Zugang zu den Bahnsteigen stärker an eine gültige Fahrkarte zu knüpfen. Das sei in anderen Ländern teilweise üblich. In Deutschland sei das System nicht direkt kopierbar. Er halte den Ansatz aber grundsätzlich für sinnvoll und sei dafür, das in Deutschland praktisch zu erproben. In Los Angeles sind die US-Fernsehpreise verliehen worden. Großer Gewinner war die Grusel-Comedy-Serie Widow's Bay über angebliche Bewohner einer abgelegenen Insel. Sie holte Preise in 14 Kategorien, unter anderem für die beste Comedy und den besten Hauptdarsteller. Der Emmy für die beste Dramaserie des Jahres ging wie im Vorjahr an die in Echtzeit erzählte Krankenhausserie The Pitt. Das waren die Nachrichten.
10: 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Hier sind die neuesten Meldungen aus dem MDR Jump Verkehrszentrum. Fabian Magerhans, guten Morgen.
11: Guten Morgen. A2 Richtung Hannover zwischen Irxleben und Eisleben an der Baustelle immer wieder stockender Verkehr, 20 Minuten plus. Dann Vorsicht A9 Richtung München zwischen Marktschorgast und Bad Berneck-Himmelkron, eine ungesicherte Unfallstelle auf der mittleren Spur. Die A14 Richtung Magdeburg zwischen Mutschen und Klinger, 6 Kilometer Stau, eine Baustelle, 20 Minuten plus. A38 Richtung Leipzig zwischen Lützen und Leipzig Südwest. ist eine ungesicherte Unfallstelle. Vorsicht! An dem Erzgebirgskreis ist die Straße zwischen Kransal und Niederschlag nach einem Unfall gesperrt. Im Saale-Holzland-Kreis auf der Straße zwischen Bad Klausel-Lausnitz und Abzweig Bobeck liegt ein totes Reh auf der Fahrbahn. Vorsicht! Und Blitzer stehen auf der A9 Richtung Berlin zwischen Halle und Bitterfeld-Wolfen, B93 Ortsausgang Zwickau in Richtung Merane. Blitzer in Dresden in der Wiesbadener Straße und in der Hauptstraße Richtung B6, in Domnitz Richtung Könnern, in Harter Leipziger Straße stadtauswärts und in Mühlhausen am Kiliansgraben stadtauswärts. Und wer ist am Telefon? Hallo?
12: Guten Morgen, hier ist Horst unterwegs auf der A4 Fahrt Richtung Dresden. Zwischen Hermsdorf Ost und Rüdersdorf steht der Blitzer in der 120. Also passt schön auf und habt einen schönen Tag.
11: Dankeschön. Du auch. 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
10: Sarah, das wird ein schöner Tag heute.
13: Richtig schön. Bis zu 27 Grad sind drin mit viel Sonne und nur harmlosen Quellwolken. Wir sollten das genießen. Ab morgen sieht es nämlich wieder anders aus. Da wird es wechselhafter und die Temperaturen gehen zurück. Dann noch 17 bis 24 Grad. 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
10: gute Morgen-Familie. Guten Morgen.
13: Gleich 5 nach 9.
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Hier ist das MDR Jump Verkehrszentrum mit einer Gefahrenmeldung. A2 Richtung Berlin zwischen Ceesa und Wohlen ist eine ungesicherte Unfallstelle und hier liegen Fahrzeugteile auf der Fahrbahn.

0: Guten Morgen, 9.17 Uhr, das ist die Energy-Up. Guten Morgen, Familie, am Dienstag, dem Sommerausreißer der Woche. 27 Grad sind drin.
1: Ja, so. Viel Sonne gibt's, nachher oder teilweise natürlich auch jetzt schon. Wir ziehen dazu die ganze Woche Sommerbilanz. Also nach diesem Rekord-Hitze-Sommer in den verschiedensten Bereichen wollen wir wissen, wie der Sommer hier im Osten gelaufen ist, wie es euch geht. Und da ist eine Nachricht direkt aus der Natur reingekommen.
2: Guten Morgen, Sarah und Lars. Ich bin Rüdiger Biel, Leiter des Nationalparks Hainich. Ich habe gehört, dass ihr einen Sommerrückblick macht. Da möchten wir vom Nationalpark natürlich gern mitmachen. Wir können uns alle gut an die heißen Tage im Juni erinnern. Da ist es nicht nur für uns anstrengend geworden, Temperaturen bis zu 40 Grad. Da leiden vor allen Dingen die alten, großen Bäume, die ganz viel Wasser verdunsten, sehr.
1: Also solche Temperaturen sind Stress, klar, für die über 30 verschiedenen Laubbaumarten im Nationalpark Hainich. In Sachen Urlaubszahlen ist es trotzdem ein super Jahr für Rüdiger gewesen. Achtung, 300.000 Menschen kommen dieses Jahr laut seinen Rechnungen zum Wandern, zum Urlaub machen. Im Wald kühlst du dich halt auch super ab, ne?
0: Ja, und die sollen jetzt erst recht kommen. In Richtung Herbst hat Rüdiger noch seinen Wanderweg-Geheimtipp, wenn die Blätter so toll bunt werden.
2: Das ist der sogenannte Saugrabenweg. Den kann man von Kammerforst aus begehen. Er ist ungefähr 10 Kilometer lang und sehr abwechslungsreich. Wer nicht ganz so weit laufen möchte, der kann zwischendurch die UBIS, die Umweltbildungsstation, besuchen. Ich wüsste jedenfalls, wo ich wandern gehe. Natürlich in den Wäldern des Nationalparks.
1: Vor allem im Saugraben. Das klingt natürlich nicht so einladend, scheint ja aber sehr schön zu sein. Also, ein für die Bäume und Wälder stressiger Sommer liegt hinter unseren Nationalparks. Umso wichtiger vielleicht, sie jetzt zu besuchen und zu unterstützen.

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7: Hier ist die MDR Jump. Guten Morgen, Familie. Es ist gleich 9.30 Uhr und jetzt die Meldungen zur halben Stunde mit Mirko Jugel.
8: Die NATO hat im vergangenen Jahr mehr als 200 hybride Angriffe Russlands auf ihre Mitgliedstaaten erfasst. Ein Sprecher erklärte, die Angriffe würden nicht nur häufiger, auch die Schwere und die Risikobereitschaft nehmen zu. Damit steige auch das Risiko für die Bevölkerung der Bündnisstaaten. Nach einer Weichenstörung bei Gotha kommt es im Fern- und Regionalverkehr zu Verzögerungen. Wie die Deutsche Bahn dem MDR mitteilte, wurde die Weichenstörung am Morgen gemeldet. Inzwischen seien die Reparaturarbeiten zwar beendet, Bahnreisende müssten aber noch mit Verspätungen rechnen. Der US-Rapper Macklemore wird nicht weiter im Vorprogramm des Popstars Ed Sheeran auftreten. Wie Macklemore auf Instagram mitteilte, wurde er von der Tour ausgeschlossen. Der Rapper hatte sich auf der Bühne wiederholt politisch zum Nahostkonflikt geäußert und Freiheit für Palästina gefordert.
7: Und jetzt der Blick auf die Straßen. Fabian Magans im Verkehrszentrum. Guten Morgen.
9: Guten Morgen. A2 Richtung Berlin zwischen Ceesa und Wohlen. Nach einem Unfall dauert es ja ungefähr 20 Minuten länger. Gegenrichtung A2 Richtung Hannover zwischen Irxleben und Alsleben. Streckenweise stau und stockender Verkehr. Eine Baustelle 20 Minuten plus. A13 Richtung Dresden zwischen Ortrand und Schönborn. Bitte vorsichtig fahren. Hier liegt eine Metallstange. A14 Richtung Magdeburg zwischen Mutschen und Klinger. 6 Kilometer Stau. Hier wird gebaut. 20 Minuten dauert es länger. Und A38 Richtung Leipzig zwischen Lützen und Leipzig Südwest eine ungesicherte Unfallstelle in der Baustelle. Im Erzgebirgskreis ist die Straße zwischen Kransal und Niederschlag nach einem Unfall gesperrt. Und Blitzer stehen auf der A4 Richtung Frankfurt zwischen Chemnitz Ost und Chemnitz Mitte, A9 Richtung Berlin zwischen Halle und Bitterfeld-Wolfen, B93 Ortsausgang Zwickau Richtung Merane, in Dresden-Weißig Hauptstraße Richtung B6 und in Domnitz in Fahrtrichtung Könnern. Habt ihr noch Staus oder Blitzer gesehen? Ruft uns an, kostenlos unter 0800 123 2340.
7: Sarah, wie wird's denn wettermäßig?
10: Ja, es bleibt schön. Also jetzt scheint ja schon fast überall die Sonne, nur ganz selten hält sich noch Nebel oder Hochnebel. Der verzieht sich aber auch und dann gibt es höchstens ein paar Quellwolken im Laufe des Tages. Ansonsten ist der Himmel blau und die Temperaturen können steigen auf bis zu 27 Grad. Morgen gibt es nicht nur dichtere Wolken, sondern auch Regen und Gewitter. Und dann sinken auch die Temperaturen. 17 bis 24 Grad sind dann noch maximal drin.
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Guten Morgen, hier ist das MDR Jump Verkehrszentrum mit einer wichtigen Meldung für die A2 Hannover-Berlin zwischen Ceesa und Wolin. Da ist die Autobahn jetzt in beiden Richtungen nach einem Unfall gesperrt. Bitte eine Rettungsgasse bilden.

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1: Und Christoph ist auch schon am Telefon. Ja, morgen.
2: Schönen guten Morgen.
1: Jetzt sag mal, was ist denn da los um die Uhrzeit bei dir? Wo treibst denn du dich rum?
2: Na, auf dem Weg zur Arbeit. Straßenreinigung in Erfurt.
1: Und das heißt, du fährst mit so einem geilen, orangefarbenen irgendwas Auto rum?
2: Genau.
3: Cool. Ey, meine Tochter findet ja Traktor, Laster, die findet ja alles so geil in der Richtung. Aber ausgeflippt ist sie vor ein paar Tagen, als so ein Straßenreinigungsauto an uns vorbeigefahren ist. Hast du Fangruppen von Kindern um dich rum? Ist das eine normale Reaktion oder ist meine Tochter komisch?
2: Nö, das gibt's viel. Also man sieht wirklich ganz viele Kinder, die rennen nebeneinher, die winken und das macht Spaß.
1: Und wir haben Milene aus Halle dran. Guten Morgen.
4: Guten Morgen.
1: Oder Milene ist ein französischer Vorname. Salut, ça va, Milene.
4: Na, eigentlich richtig, Milena.
1: Ach so, Milena. Ach so, okay. Ich dachte,
3: so,
1: okay.
3: Das war's dann auch
1: hat
3: mit deinem französischen Lars.
1: Alles klar, gut.
3: In 100 Tagen ist Weihnachten.
1: Und als ob das nicht schlimm genug ist, drehen hier die ganzen Kollegen alle vollkommen durch. Was habt ihr gemacht, bitte?
3: Wir haben uns schon mal eingestimmt. Wir haben getestet, ob ein bisschen Last Christmas nicht auch schon heute geht.
1: Ja.
3: Und das Ergebnis in Redaktion, Produktion und überhaupt? Ja.
5: Last Christmas, I gave you my heart.
6: But the very next day, you gave it away.
7: This year, to send me from tears.
8: I give it to someone special.
9: Special.
1: Das ist ja fürchterlich. Ey, was bedeutet das denn jetzt?
3: Das bedeutet, einmal, ausnahmsweise.
1: Das ist ja fürchterlich. Dann erst wieder im Dezember.
3: Im November.
1: Beschwert euch mal ganz schnell. Das ist so, es nervt mich so, es nervt.
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5: Um 10 Uhr mit Mirko Jugelt. Thüringens Energieminister Thilo Kummer fordert vom Bund wirksame Entlastungen bei den Stromkosten. Vor einem Energiegipfel der Automobilbranche in Erfurt sagte Kummer dem MDR, die hohen Energiepreise gefährdeten die Wettbewerbsfähigkeit der Zulieferer und erhöhten das Risiko von Standortverlagerungen. Selbst der vergünstigte Industriestrompreis sei noch etwa doppelt so hoch wie in Frankreich. Daher brauche es eine niedrigere Stromsteuer, eine zeitweise Aussetzung der CO2-Steuer sowie mehr Zuschüsse zu Netzentgelten. Die Mineralölkonzerne rechnen erst im nächsten Jahr mit einer Normalisierung der Spritpreise. Der Sprecher des Verbands Fuels und Energie, Alexander van Gerstorff, sagte dem MDR, selbst bei einem Friedensschluss im Nahen Osten würden sich die Kraftstoffpreise nur allmählich beruhigen. Das werde bis weit ins Jahr 2027 dauern. Hintergrund sei, dass viel Raffineriekapazität verloren gegangen sei. Laut ADAC haben die Spritpreise an deutschen Tankstellen derzeit ein Allzeithoch erreicht. SPD-Fraktionsvize Armand Zorn forderte im MDR einen Preisdeckel. Die Politik müsse handeln. NATO-Kampfflugzeuge haben über Litauen erstmals eine Drohne abgeschossen. Litauens Präsident Gitanas Nausėda dankte den NATO-Einsatzkräften für ihre schnelle Reaktion. Der litauische Rundfunk berichtete unter Berufung auf das Krisenmanagementzentrum, die Drohne sei aus Belarus gekommen und nahe der Stadt Kaunas niedergegangen. Litauen grenzt an Russlands Verbündeten Belarus und die russische Exklave Kaliningrad. Das US-Verteidigungsministerium hat Munitionsknappheit wegen des Iran-Krieges eingeräumt. In einem Bericht an den US-Kongress heißt es, von Ende Februar bis Ende Juni seien mehr als 22 Milliarden Dollar für Munition verbraucht worden. Das habe zu strategischen Bestandslücken und Engpässen bei der Nachschubversorgung mit Munition geführt. Der Bericht listet zudem Verluste auf, etwa 4 zerstörte Kampfflugzeuge. Präsident Donald Trump hatte wiederholt Bedenken wegen Munitionsknappheit zurückgewiesen. In Deutschland leben 10,8 Millionen Kinder unter 14 Jahren. Das sind knapp 13% der Bevölkerung. Das Statistische Bundesamt erklärte, damit habe der Kinderanteil in den vergangenen 10 Jahren leicht zugenommen. Vor 30 Jahren habe er allerdings noch bei gut 15% gelegen. Bundesweit am niedrigsten ist der Kinderanteil mit 11,2% in Sachsen-Anhalt, am höchsten in Baden-Württemberg und Bremen. EU-weit am höchsten ist der Kinderanteil in Irland, am niedrigsten in Italien. Das waren die Nachrichten.
6: Und jetzt der zuverlässigste Verkehrsservice im Osten hier bei MDR Jump. Es geht in unser MDR Jump Verkehrszentrum zu Fabian Mangehans. Und du weißt, die A2 ist schon wieder ein kleines Sorgenbaby.
7: Ja, Richtung Berlin ist die Autobahn gesperrt. Zwischen Caesar und Wohlen nach einem Unfall bitte eine Rettungsgasse bilden. Richtung Hannover ist die linke Spur gesperrt. 2 Kilometer Stau. Dann Baustellenstaus in der Gegenrichtung A2 Richtung Hannover zwischen Irxleben und Alsleben 20 Minuten plus. A4 Frankfurt Richtung Dresden zwischen Chemnitz Ost und Hainichen 3 Kilometer Stau, 20 Minuten extra. Und A14 Richtung Magdeburg zwischen Mutschen und Klinger plant am besten eine halbe Stunde mehr Zeit ein. Im Erzgebirgskreis ist die Straße zwischen Kransal und Niederschlag nach einem Unfall gesperrt. In Leipzig ist die Prager Straße im Bereich Russenstraße wegen Löscharbeiten gesperrt. Und Blitzer stehen auf der A4 Richtung Frankfurt. Da blitzt es zwischen Chemnitz Ost und Chemnitz Mitte, Richtung Dresden zwischen Hermsdorf Ost und Rüdersdorf. A9 Richtung Berlin zwischen Halle und Bitterfeld-Wolfen, B93 Ortsausgang Zwickau Richtung Merane, in Dresden in der Wiesbadener Straße, in Domnitz Richtung Könnern und in Harter in der Leipziger Straße stadtauswärts. Habt ihr noch was gesehen? Staus, Blitzer, ruft uns an, kostenlos unter 0800 123 2340.
6: Danke dir. Tja, und wer die Sommerklamotten schon weggeräumt hat heute, ja, solltet ihr noch mal ganz hinten in den Schrank greifen. 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Am Sommerdienstag, der Morgen, der startet teilweise noch grau und neblig, aber die Sonne setzt sich so nach und nach durch und wir bekommen heute trockene 23 bis 27 Grad. Genießt dieses T-Shirt-Wetter. Morgen kommen Regen, Gewitter und nur noch maximal 21 Grad.
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6: Einen schönen Dienstag wünsche ich euch jetzt mit Lieblingsmucke von Glockenbach.

0: Eine Sofortmeldung gibt's aus dem MDR-Jump-Verkehrszentrum von Forbi.
1: A2 Richtung Berlin zwischen Magdeburg-Rodensee und Lostau ist eine ungesicherte Unfallstelle. Vorsicht.
0: Ja, und die Spritpreise sind auf Rekordhoch. Da kommen 1.400 Euro doch gerade wie gerufen.
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0: Ja, hier ist MDR-Jump bei der Arbeit. Und genau diese 1.400 Euro liegen jetzt bei unseren Dingsbums im Jackpot. Unsere Kids beschreiben einen Begriff. Und ihr braucht nur dieses eine Wort. Und schon wandert die Kohle zu euch. Das wissen wir bereits.
3: Das kann man nicht kaufen. Man braucht nichts dafür.
0: Okay, und eins weiß ich. Gesundheit, Liebe, Zeit und Glück sind es schon mal nicht. Wurden allesamt schon genannt. Aber vielleicht habt ihr ja die Blitzidee. Dann nehmen wir her damit. 11.10 Uhr geht's in die nächste Runde MDR Jump Dingsbums. Es geht um 1.400 Euro Spritzuschuss sozusagen.
3: Das kann man nicht kaufen. Man braucht nichts dafür.
0: So, 11.10 Uhr. Ich freue mich auf euch. Und jetzt gibt's Mucke von Mel C. Hier ist I Turn to You.

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8: 10:30 haben wir's. MDR Jump ist hier und die News zur halben Stunde jetzt mit Mirko Jugelt.
9: Die NATO hat im vergangenen Jahr mehr als 200 hybride Angriffe Russlands auf ihre Mitgliedstaaten erfasst. Ein Sprecher erklärte, die Angriffe würden nicht nur häufiger, auch die Schwere und die Risikobereitschaft nehmen zu. Damit steige auch das Risiko für die Bevölkerung der Bündnisstaaten. Nach einer Weichenstörung bei Gotha kommt es im Fern- und Regionalverkehr zu Verzögerungen. Wie die Deutsche Bahn dem MDR mitteilte, wurde die Weichenstörung am Morgen gemeldet. Inzwischen seien die Reparaturarbeiten zwar beendet, Bahnreisende müssten aber noch mit Verspätungen rechnen. Im Jenaer Stadtteil Burgau soll im kommenden Jahr ein Weg entlang der Saale gebaut werden. Wie die Stadt mitteilte, hat der zuständige Ausschuss die Pläne für den ersten Bauabschnitt bestätigt. Der Weg soll Fußgängern und Radfahrern künftig eine zusätzliche Verbindung entlang der Saale bieten.
8: So, und jetzt schauen wir gemeinsam auf die Straßen hier bei MDR Jump. Es geht in unser MDR Jump Verkehrszentrum. Fabian weiß, was los ist und da ist ordentlich was los auf der A2, ne?
10: Genau, Richtung Berlin, einmal zwischen Magdeburg-Rotensee und Lostau ist die rechte Spur nach einem Unfall gesperrt. Und dann nochmal Bergungsarbeiten im weiteren Verlauf zwischen Ceesa-Wohlin, ist aber eine Spur wieder frei. Die Autobahn ist nicht mehr gesperrt, jetzt noch Bergungsarbeiten und wie gesagt am besten 20 Minuten mehr Zeit einplanen. Gegenrichtung, A2 Richtung Hannover, zwischen Uexleben und Alsleben, staunstockender Verkehr, eine Baustelle. 20 Minuten Wartezeit. A4 Frankfurt Richtung Dresden zwischen Chemnitz Ost und Hainichen Baustelle 3 Kilometer Stau. 20 Minuten dauert es länger. A4 Richtung Frankfurt zwischen Nora und Erfurt-Fieselbach ein defekter PKW auf der rechten Spur. A14 Richtung Magdeburg zwischen Mutschen und Klinger 6 Kilometer Stau. Ungefähr 20 Minuten plus. Im Erzgebirgskreis, da ist die Straße zwischen Kranzahl und Niederschlag nach einem Unfall gesperrt. Und Blitzer stehen. Auf der A4 in Richtung Frankfurt zwischen Chemnitz Ost und Chemnitz Mitte. Auf der A14 Richtung Magdeburg zwischen Wandsleben und Magdeburg-Stadtfeld. B115 zwischen Görlitz und Kodersdorf wird geblitzt. In Apolda in der August-Bebel-Straße stadtauswärts und in Drehbach in der Hauptstraße in Richtung Ehren-Friedersdorf. Wer ist am Telefon? Hallo!
11: Guten Morgen, liebes Dramteam. Hier ist mal wieder die Susi. Ich wollte euch gern einen Blitzer melden und zwar in Grimmitschau in der Denkritzer Landstraße gleich nach dem Kreisverkehr stadteinwärts den Berg rein zu. Einen schönen Tag euch.
10: Dankeschön, dir auch. Und habt ihr noch Staus oder Blitzer gesehen? Ruft uns an, kostenlos unter 0800 123 2340.
8: Danke euch. Und wer heute tatsächlich tanken muss, braucht wenigstens fürs Wetter keine Schmerztablette. Die Spritpreise liegen auf Rekordniveau und jeder Blick auf die Zapfsäule, der tut gerade richtig dolle weh. Draußen gibt es dafür heute gratis Sommer. Nach Nebel gibt es viel Sonnenschein und trocknet 23 bis 27 Grad. Morgen wird leider auch das Wetter wieder ein bisschen schlechter. Regen und nur noch 17 bis 21 Grad.
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0: MDR Jump ist im Radio und in 20 Sekunden sind wir mit den Kings of Leon wieder zurück.
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einem Falschfahrer auf der B2 Gera Leipzig. Zwischen der A38 Kreuz Leipzig und Coburger Straße ist ein Falschfahrer unterwegs. Bitte fahrt äußerst rechts, überholt nicht. Wir melden, wenn die Gefahr vorüber ist. Ich melde nochmal. Ein Falschfahrer auf der B2 Gera Leipzig. Zwischen der A38 Kreuz Leipzig und Coburger Straße ist ein Falschfahrer unterwegs. Bitte fahrt äußerst rechts, überholt nicht. Wir melden natürlich, wenn die Gefahr vorüber ist. Und damit willkommen an diesem Dienstag. Und ich sag mal so, wir alle kennen diese Situation, wenn man Liebeskummer hatte und trotzdem ganz normal zur Arbeit musste und so tun musste, als ob alles okay ist, damit die Kollegen irgendwie nicht, ja, keinen Schimmer bekommen. Katy Perry kennt das. Als ihre Trennung von Orlando Bloom öffentlich wurde, da war Katy gerade auf Tour. Während ihre Freunde zu Hause waren, stand sie Abend für Abend auf der Bühne. Niemand, der sie mal trösten konnte. Sie sagt heute, sie hat viel geweint und sich unglaublich weit weg von allem gefühlt. Ja, so hart es klingt, the show must go on. Hier ist Katy Perry bei MDR Jump, neue Single, Watch It Burn.

0: Und es gibt immer noch Nachrichten aus unserem MDR-Jump-Verkehrszentrum. Fabi, schieß los, bitte.
1: Hier ist ein Falschfahrer unterwegs. Vorsicht bitte auf der B2 Gera Leipzig zwischen der A38 Abfahrt Kreuz Leipzig und Coburger Straße. Also nochmal ein Falschfahrer B2 Gera Leipzig zwischen A38 Kreuz Leipzig und Coburger Straße. Bitte Vorsicht.

0: Und von Jay to the Low geht's rüber in unser MDR Jump Verkehrszentrum zu Fabian mit guten Nachrichten.
1: Ja, B2 Gera Leipzig, kein Falschfahrer mehr zwischen der A38 Abfahrt Kreuz Leipzig und Coburger Straße.
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12: Um 11 Uhr mit Mirko Jugelt. Kriminelle Banden in Deutschland greifen immer stärker zu Gewalt, um Opfer einzuschüchtern und Machtansprüche durchzusetzen. Das geht aus dem neuen Bundeslagebild Organisierte Kriminalität des Bundeskriminalamtes hervor. Darin werden für das vergangene Jahr 20 Tötungsdelikte sowie 100 Fälle von Körperverletzung aufgelistet. Im Jahr zuvor seien es noch 13 Tötungsdelikte gewesen. Als ein Beispiel für zunehmende Brutalität nannte das BKA eine Serie von Explosionen und Schüssen im Raum Köln nach dem Diebstahl einer Rauschgiftlieferung. Zudem würden für Gewalttaten zunehmend Minderjährige rekrutiert, teils sogar 13-Jährige. Thüringens Energieminister Thilo Kummer fordert vom Bund wirksame Entlastungen bei den Stromkosten. Vor einem Energiegipfel der Automobilbranche in Erfurt sagte Kummer dem MDR, die hohen Energiepreise gefährdeten die Wettbewerbsfähigkeit der Zulieferer und erhöhten das Risiko von Standortverlagerungen. Selbst der vergünstigte Industriestrompreis sei noch etwa doppelt so hoch wie in Frankreich. Daher brauche es eine niedrigere Stromsteuer, eine zeitweise Aussetzung der CO2-Steuer sowie mehr Zuschüsse zu Netzentgelten. Eine russische Fregatte hat vor der dänischen Küste zwei Leuchtkugeln auf einen dänischen Militärhubschrauber abgefeuert. Wie das dänische Militär mitteilte, verfehlten die Geschosse den Helikopter nur knapp. Der Vorfall habe sich bereits gestern ereignet. Der Hubschrauber sei auf einem Routineeinsatz gewesen, um die russische Fregatte zu fotografieren. Wegen des Vorfalls bestellte Dänemark den russischen Botschafter ein. In Teilen der Niederlande ist der Zugverkehr zum Erliegen gekommen. Der Schienennetzbetreiber ProRail sprach von Sabotage. Unbekannte hätten auf verschiedenen Streckenabschnitten Rohre über die Gleise gelegt. Das habe zu Störungen im gesamten Netz geführt, vor allem im Zentrum und im Norden des Landes. Auch mehrere Bahnübergänge seien betroffen. Wann der Zugbetrieb wieder normal laufe, sei noch unklar. In Deutschland leben 10,8 Millionen Kinder unter 14 Jahren. Das sind knapp 13% der Bevölkerung. Das Statistische Bundesamt erklärte, damit habe der Kinderanteil in den vergangenen 10 Jahren leicht zugenommen. Vor 30 Jahren habe er allerdings noch bei gut 15% gelegen. Bundesweit am niedrigsten ist der Kinderanteil mit 11,2% in Sachsen-Anhalt, am höchsten in Baden-Württemberg und Bremen. EU-weit am höchsten ist der Kinderanteil in Irland, am niedrigsten in Italien. Das waren die Nachrichten.
13: Und jetzt hier bei MDR Jump natürlich der zuverlässigste Verkehrsservice im Osten. Es geht rüber in unser MDR Jump Verkehrszentrum zu Fabian. Und du hast wieder Meldungen von der A2.
14: Ja, nach einem LKW-Unfall laufen Bergungsarbeiten Richtung Berlin zwischen Ceesa und Wollin. Plant hier auf jeden Fall eine halbe Stunde mehr Zeit ein. Die Gegenrichtung A2 Richtung Hannover zwischen Uexleben und Alsleben an der Baustelle. Streckenweise Stau und stockender Verkehr, 20 Minuten plus. A4 Frankfurt Richtung Dresden zwischen Chemnitz Ost und Hainichen, 3 Kilometer Stau und stockender Verkehr. Plant auch hier eine halbe Stunde mehr Zeit ein. A4 Richtung Frankfurt zwischen Nora und Erfurt-Fieselbach. Ein defekter LKW steht auf der rechten Spur und es wird ein Rad auf der Fahrbahnseite gewechselt. A14 Richtung Magdeburg zwischen Mutschen und Klinger. 6 Kilometer stockender Verkehr, eine Viertelstunde plus. Im Erzgebirgskreis ist die Straße zwischen Kranzahl und Niederschlag nach einem Unfall weiterhin gesperrt. Und geblitzt wird auf der A4 Richtung Frankfurt zwischen Chemnitz Ost und Chemnitz Mitte, B71 Ortseingang Kaldensleben aus Richtung Magdeburg, in Apolda August-Bebel-Straße stadtauswärts, in Drehbach in der Hauptstraße und in Sangerhausen, der Blitz ist am Kornmarkt. 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
13: Danke dir, und Volltank fühlt sich gerade fast wie ein Luxuseinkauf an. Hier ist MDR Jump bei der Arbeit. Wenigstens das Wetter kostet heute nichts. Der Nebel ist weg und es gibt überall Sonne, heute bei trockenen 23 bis 27 Grad. Morgen wird es dann deutlich ungemütlicher mit Regen, Gewittern und maximal 21 Grad.
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13: Ja, ja, ich muss es leider noch mal in den Mund nehmen, das böse Wort Spritpreise. An denen können wir leider nicht drehen, aber eure Tankrechnung, die könnte gleich 1400 Euro leichter werden. Hier ist MDR Jump bei der Arbeit und wir spielen gleich wieder unser MDR Jump Dingsbums. Unsere Kids beschreiben einen Begriff und wenn ihr das Lösungswort habt, dann wandert die Kohle zu euch. Ja, hier sind nochmal die Tipps.
3: Das kann man nicht kaufen. Man braucht nichts dafür.
13: Ja, wir spielen ganz genau um 11.10 Uhr. Das ist die nächste Runde. Hier schon mal die Nummer 0800 123 2340. 0800 123 2340. Und ich sag mal so, vielleicht bis gleich.

0: die Straßen rufen, bevor wir um 1400 Euro hier im MDR Jump Dingsbums spielen, geht's erstmal zu Fabian für eine Sofortmeldung.
1: Ja, ein großes Plasteteil, das liegt auf der A9 Richtung München zwischen Thurland und Bitterfeld-Wolfen. Bitte
0: ja,
1: Vorsicht.
0: Ich kann's nicht so oft sagen, aber tanken tut gerade richtig weh und diese 1400 Euro, die könnten gleich so ein bisschen heilen.
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0: Ja, 1400 Euro, einfach so Cash in the Tash, wenn ihr das MDR Jump Dingsbums knackt. Ne? Unsere Kids beschreiben einen Begriff und ihr braucht einfach nur das richtige Wort. Dann wandert die Kohle direkt zu euch. So, und ich bin gespannt, wer es jetzt zu mir durchgeschafft hat. Hier ist die Bernadette. Hallöchen, wer ist am Telefon? Hallo?
3: Hallo?
0: Hi,
3: hallo?
0: Wer bist du? Hi.
3: Hi.
0: Wer bist du? Wo kommst du her? Wo treffen wir dich gerade an?
3: Ich bin der Jens, ich komme aus Erfurt.
0: Ja, sehr gut. Erfurt habe ich heute gerade gelesen, freut sich über eine riesen Sommersaison. Alle Freibadfreder können irgendwie von Rekord-Badegästen träumen und hatten eine super Saison. Warst du auch dieses Jahr im Erfurter Freibad?
3: Ein, zweimal nur.
0: Ja, siehst du, auch du hast dazu beigetragen. Sehr gut, Jens. So, und jetzt wollen wir auch 1400 Euro im Jackpot klar machen. Was meinst du, wie sicher bist du? Ich probier's oder, Leute, ich hab's?
3: Ich probier's.
0: Alles klar. Ich meine, wir haben ja erst zwei Tipps, ne? Also, und die sind ja auch relativ vage, muss man dazu sagen. Wir hören sie nochmal ganz kurz an, Jens.
2: Das kann man nicht kaufen. Man braucht nichts dafür.
0: Okay, und jetzt bin ich gespannt. Warte, ich ändere noch das musikalische Hintergrundthema. Jetzt machen wir ein bisschen Spannung hier. Los, Jens aus Erfurt, erzähl, was denkst du?
3: Ich sag, das ist eine Umarmung.
0: Eine Umarmung? Mein Gott, wir hören rein.
2: Das kann man nicht kaufen. Man braucht nichts dafür.
0: Oh, es ist so schön. So eine tolle Idee. Und ich umarme dich jetzt sozusagen aus der Ferne, aber das ist es leider nicht. Tut mir leid.
3: Kann man nichts machen.
0: Kann man nichts machen, außer zu sagen, Versuch macht klug und ich probiere es nochmal.
3: Ja, das werde ich tun. Dankeschön.
0: Jens, ich wünsche dir heute noch einen ganz, ganz tollen Tag, eine schöne Woche. Lass ihn nicht unterkriegen, ja?
3: Ja, danke.
0: Bis dahin. So, damit wandern für die Umarmung 100 Euro in unseren Jackpot. Der steht jetzt bei 1500 Euro. Und bei Timo um 14.10 Uhr im MDR Jump Feierabend Countdown gibt es natürlich direkt die nächste Spielrunde.
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10: Damit haben wir es 11:30. MDR Jump ist hier und die News zur halben Stunde jetzt mit Jean-Marc Holkemes.
11: Der Flughafen von Catania aus Sizilien bleibt wegen einer neuen Aschewolke des Vulkans Ätna weiter gesperrt. Den italienischen Behörden zufolge wurden alle Starts und Landungen bis zum Nachmittag abgesagt. Europas aktivster Vulkan stößt seit Sonntag wieder Asche aus. Im Jenaer Stadtteil Burgau soll im kommenden Jahr ein Weg entlang der Saale gebaut werden. Wie die Stadt mitteilte, hat der zuständige Ausschuss die Pläne für den ersten Bauabschnitt bestätigt. Der Weg soll Fußgängern und Radfahrern künftig eine zusätzliche Verbindung entlang der Saale bieten. Der Verein Südthüringer Amateurtheater sucht für sein neues Musical noch einen Hauptdarsteller. Das Stück soll im Juni 2027 auf der Burgruine Bad Liebenstein uraufgeführt werden. Erzählt wird die Geschichte von Albrecht II., der zunächst Landgraf von Thüringen und später Markgraf von Meißen war. In Frage kommt ein Mann zwischen 18 und 40 Jahren, möglichst mit Schauspielererfahrung.
10: So, und jetzt blicken wir hier auf die Straßen bei MDR Jump. Wir schauen in unser MDR Jump Verkehrszentrum. Dort sitzt Fabian Magerhans und weiß, A2, da sieht es schon wieder ein bisschen dicker aus.
12: Ja, Richtung Berlin zwischen Caesar und Wollin, staunstockender Verkehr wegen Bergungsarbeiten. Und auch in der Gegenrichtung A2 Richtung Hannover zwischen Irxleben und Alsleben an der Baustelle ungefähr 20 Minuten Stauzeit. A4 Frankfurt Richtung Dresden zwischen Chemnitz Ost und Hainichen 4 Kilometer Stau an der Baustelle. Auf jeden Fall eine halbe Stunde mehr Zeit im Plan. A4 Richtung Frankfurt zwischen Nora und Erfurt-Fieselbach. Ein defekter LKW steht auf der rechten Spur. Vorsicht auch, A9 Richtung München zwischen Turland und Bitterfeld-Wolfen liegt ein Plastetal. A14 Richtung Magdeburg zwischen Mutschen und Klinger. 6 Kilometer stockender Verkehr, ungefähr 10 Minuten plus. Und Blitzer stehen auf der A4 Richtung Frankfurt zwischen Chemnitz-Ost und Chemnitz-Mitte. Auf der A14 Richtung Magdeburg zwischen Wandsleben und Magdeburg-Stadtfeld. B71 Ortseingang Haldensleben, da wird aus Richtung Magdeburg geblitzt. B81 in Rotacker Richtung Ilfeld. In Apolda August-Bebel-Straße und in Halle im Böllberger Weg stadtauswärts gleich zweimal hintereinander. Habt ihr noch Staus oder Blitzer gesehen? Ruft uns an, kostenlos unter 0800 123 2340.
10: Jo, danke dir. Blitze immer, die zweimal nacheinander sind. Das ist immer so fies. Ja, richtig gut wird's aber bei uns. 1500 Euro liegen nämlich jetzt wieder bei uns im MDR Jump Dingsbums Jackpot. Und die Sonne legt heute noch 27 Grad oben drauf. Ja, der Jackpot wartet auf das eine richtige Wort. Draußen verschwindet dann zwischen Nebel. Und der macht Platz für die Sonne. Trocken bleibt's auch. Morgen gibt's dann den Wetter Crash, Regen und nur noch bis zu 21 Grad.
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Wenn ein Lehrer in euch etwas sieht, was ihr selbst noch gar nicht sieht, kann das ziemlich viel verändern. Hier ist MDR Jump bei der Arbeit und genauso war es bei Krista Sarandi. Da war es sein Musiklehrer, der hat schon ziemlich früh gemerkt, dass da mehr in seiner Stimme steckt und ihn praktisch in den Schulchor geschoben. Du gehst da jetzt hin. Chris sagt heute, genau das hätte ihm damals das Selbstvertrauen gegeben. Später, ja, hat er dann mit 14 schon seine erste eigene Band gegründet. Und ich sag mal so, manchmal reicht ja wirklich echt nur ein Mensch, der ganz früh an euch glaubt, mehr als ihr an euch selbst glaubt. Und schon ist es der Startschuss. So wie bei Krista Sarandi. Und den hören wir jetzt hier mit Good Old Days. Wäre sein Musiklehrer nicht gewesen, wäre er vielleicht niemals im Radio gelandet. Hier ist MDR Jump.

0: Eine Sofortmeldung gibt's aus dem MDR-Jump-Verkehrszentrum von Fabian.
1: Geht auf die A14 Richtung Magdeburg. Bitte eine Rettungsgasse bilden im Bereich Mutschen. Da gab es am Stauende einen Unfall und die Unfallstelle ist noch ungesichert.
0: MDR-Jump jetzt mit Shabuzi.

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7: Um 12 Uhr mit Jean-Marc Heukemis. Kriminelle Banden in Deutschland greifen immer stärker zu Gewalt, um Opfer einzuschüchtern und Machtansprüche durchzusetzen. Das geht aus dem neuen Bundeslagebild organisierte Kriminalität des Bundeskriminalamtes hervor. Darin werden für das vergangene Jahr 20 Tötungsdelikte sowie 100 Fälle von Körperverletzung aufgelistet. Im Jahr zuvor seien es noch 13 Tötungsdelikte gewesen. Als ein Beispiel für zunehmende Brutalität nannte das BKA eine Serie von Explosionen und Schüssen im Raum Köln nach dem Diebstahl einer Rauschgiftlieferung. Zudem würden für Gewalttaten zunehmend Minderjährige rekrutiert, teils sogar 13-Jährige. Eine russische Fregatte hat vor der dänischen Küste zwei Leuchtkugeln auf einen dänischen Militärhubschrauber abgefeuert. Wie das dänische Militär mitteilte, verfehlten die Geschosse den Helikopter nur knapp. Der Vorfall habe sich bereits gestern ereignet. Der Hubschrauber sei auf einem Routineeinsatz gewesen, um die russische Fregatte zu fotografieren. Wegen des Vorfalls bestellte Dänemark den russischen Botschafter ein. In Teilen der Niederlande ist der Zugverkehr zum Erliegen gekommen. Der Schienennetzbetreiber ProRail sprach von Sabotage. Unbekannte hätten auf verschiedenen Streckenabschnitten insgesamt etwa 20 Rohre auf den Gleisen befestigt. Das habe zu Störungen im gesamten Netz geführt, vor allem im Zentrum und im Norden des Landes. Auch mehrere Bahnübergänge seien betroffen. Wann der Zugbetrieb wieder normal laufe, sei noch unklar. Nach dem Großeinsatz von Feuerwehr und Rettungsdienst in einer Dresdner Oberschule wird wegen gefährlicher Körperverletzung ermittelt. Die Polizei erklärte, es werde geprüft, ob Reizgas im Schulgebäude versprüht worden sei. Wie die Feuerwehr dem MDR mitteilte, klagten gestern mehr als 100 Personen über Atemwegsreizungen, Husten, Schwindel und Kopfschmerzen. 20 Jugendliche wurden ins Krankenhaus gebracht. Deutschland richtet 2031 die Leichtathletik-WM aus. Das gab der Weltverband nach seiner Sitzung in Budapest bekannt. Austragungsort ist demnach das Olympiastadion in München. In Deutschland fanden die Welttitelkämpfe bisher zweimal statt, 1993 in Stuttgart und 2009 in Berlin. Die WM 2029 wurde an Nairobi in Kenia vergeben und somit zum ersten Mal überhaupt nach Afrika. Das waren die Nachrichten.
3: Und damit geht's zum zuverlässigsten Verkehrsservice im Osten. Wir schauen in unser MDR-Jump-Verkehrszentrum zu Fabian Magerhans und mal wieder Neuigkeiten von der A2.
8: In Richtung Berlin zwischen Caesar und Wollin 4 Kilometer Stau wegen Bergungsarbeiten und gegen Richtung A2 zwischen Irxleben und Alsleben, da staut es sich an der Baustelle 20 Minuten plus. A4 Frankfurt Richtung Dresden zwischen Chemnitz Ost und Hainichen 4 Kilometer Stau an der Baustelle, plant hier am besten eine halbe Stunde mehr Zeit ein. Die A14 ist jetzt gesperrt in Richtung Magdeburg zwischen Mutschen und Grimma nach einem Unfall am Stauende. Bitte eine Rettungsgasse bilden. Die A14 Richtung Magdeburg, die ist gesperrt zwischen Mutschen und Grimma. A38 in Richtung Göttingen. In der Abfahrt Eisleben steht ein defekter Pkw. Und Blitzer noch. Auf der A4 Frankfurt Richtung Dresden zwischen Hermsdorf Ost und Rüdersdorf. B81 in Rotacker Richtung Ilfeld. In Halle blitzt es im Böllberger Weg stadtauswärts gleich zweimal hintereinander. In Neusönnewitz in der August-Bebel-Straße. In Nickritz Richtung Riesa. In Sangerhausen am Kornmarkt. Und in Weißenfels in der Zeitzer Straße. 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
3: Danke dir. Und das sind die guten Nachrichten des Tages. Der Sommer, der kommt nochmal für einen Tag zurück. Ja? Es gibt heute Sonne satt mit ein paar leichten Wolken. Trocken bleibt es bei bis zu 27 Grad. Nutzt den Tag aus. Morgen rauschen Regen und Gewitter durch und die Temperaturen, die gehen ordentlich runter.
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0: Und das kennen wir alle. Hier ist MDR Jump an diesem Dienstagmittag. Es ist Mittagspause. Schnell noch irgendwohin die Zeit nutzen und dann zeigt die Ampel rot. Klar. Genau jetzt. Und schon sinkt die Laune. Aber der Puls, der steigt. Ja, da wird aufs Lenkrad getrommelt, geflucht. Und es dauert gefühlt ewig, obwohl wir genau wissen, die Ampel, die wird ja schon wieder grün. Trotzdem nervt's, ne? Warum uns solche Mini-Wartezeiten so stressen, das weiß Verkehrspsychologe Dr. Bernd Wiesner aus Chemnitz.
1: Na, wir leben in einer ziemlich durchgetakteten Welt, wollen möglichst viel in möglichst kurzer Zeit erleben. Und wenn wir da angehalten werden, dann erleben wir das als Stress. Wir haben Angst, unseren Termin zu verpassen, Angst, zu spät zu kommen. Und Angst und Hilflosigkeit, das erzeugt bei uns natürlich manchmal aggressives Verhalten. Und im Auto bin ich ja quasi hilflos. Ich bin eingesperrt in dem Auto. Ich muss das ertragen. Und das ist für viele Menschen eine sehr unangenehme Situation.
0: Ja, also kurz gesagt, wir haben es eilig, aber die Straße hat ihren eigenen Zeitplan, ja. Und diese Ungeduld an roten Ampeln oder im Stau, die steckt tatsächlich in vielen von uns.
1: Also alleine sind sie damit nicht. Wir erlernen ja bestimmte Denk- und Verhaltensweisen. Die schauen wir uns ab bei unseren Eltern. Und wenn wir einen Vater hatten, der quasi an den Ampeln immer laut geflucht hat, sich geärgert hat, oder wenn sie vielleicht eine Mutter hatten, die ungeduldig mit ihnen umgegangen ist, wenn sie zum dritten Mal nachts munter geworden sind, dann übernehmen sie dieses Verhalten, unbewusst quasi. Und der Straßenverkehr ist eben aufgrund dieses Ausgeliefertseins an äußere Bedingungen eine besonders gut geeignete Situation, dieses aggressive Verhalten zu praktizieren.
0: Ja, das klingt irgendwie einleuchtend, aber besser wäre es natürlich weniger Stress, mehr Gelassenheit, ne? Vor allem im Stau, wenn es mal wieder länger dauert. Und genau dafür gibt es laut Verkehrspsychologe ein paar einfache Tricks.
1: Ja, sich bewusst machen, dass jetzt durch Fluchen, Hupen oder was auch immer es im Stau trotzdem nicht schneller geht. Man kann, wenn man jetzt tatsächlich steht im Stau, sich ausstrecken, ein paar Entspannungsübungen machen. Das geht ganz gut. Man kann sich eine Nebenbeschäftigung suchen, sich irgendwas zu lesen nehmen. Heute hat ja jeder sein Handy dabei und da gibt es unendlich viele Informationen, wo man sich ablenken kann, um im Stau zu entspannen beispielsweise.
0: Ja, absolut. Im Stau entspannen. Das empfiehlt uns Verkehrspsychologe Dr. Bernd Wiesner aus Chemnitz. Dankeschön für die Tipps. Wir können auch einfach unser Radio lauter drehen oder einfach mal mitsingen. Die perfekte Ablenkung gibt es gleich. Vorher gibt es noch eine Sofortmeldung aus unserem MDR-Jump-Verkehrszentrum.
2: Ja, ein Falschfahrer ist unterwegs. Achtung, A38 zwischen Dreieck Südharz und Eisleben. Ein Falschfahrer A38 zwischen Dreieck Südharz und Eisleben. Bitte äußerst rechts fahren, nicht überholen. Wir melden natürlich, wenn die Gefahr vorüber ist.

0: gibt es nochmal keine Entwarnung vom Falschfahrer.
1: Genau, der ist noch unterwegs. A38 Göttingen-Leipzig. Ein Falschfahrer zwischen Dreieck Südharz und Eisleben. Bitte äußerst rechts fahren, nicht überholen. Wir melden, wenn die Gefahr vorüber ist.

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17: Und damit haben wir es 12:30. Hier ist MDR Jump und die News zur halben Stunde gibt's jetzt mit Jean-Marc Holkemels.
18: Der Brandenburger BSW-Landtagsabgeordnete Oliver Skopett tritt aus Fraktion und Partei aus. Er kündigte an, sein Mandat als unabhängiger Abgeordneter behalten zu wollen. Die BSW-Fraktion schrumpft somit von einst 14 auf nun mehr als 8 Mitglieder. Sachsens Bürger haben sich im vergangenen Jahr mit ihren Anliegen 578 Mal an den Landtag gewandt. Das geht aus dem Bericht des Petitionsausschusses hervor. Das waren 89 Petitionen weniger als im Jahr zuvor. Die meisten Anliegen betrafen das Thema Verkehr. Zudem ging es oft um Bildung und Erziehung. Vom Flughafen Dresden aus gibt es mit dem Winterflugplan eine neue Verbindung in die Republik Moldau. Nach Airport-Angaben will die Fluggesellschaft FlyOne zweimal pro Woche die Hauptstadt Chisinau anfliegen. Die Tickets können jetzt schon gebucht werden.
17: Und damit geht jetzt in unser MDR-Jump-Verkehrszentrum auf die Straßen zu Fabian. Gibt es denn schon Nachrichten vom Falschfahrer auf der A38?
19: Noch keine Entwarnung. A38 Göttingen-Leipzig. Der Falschfahrer ist noch unterwegs zwischen Dreieck Südharz und Eisleben. Also nochmal A38 Göttingen-Leipzig. Ein Falschfahrer zwischen Dreieck Südharz und Eisleben. Bitte aus das Rechtsfahren nicht überholen. Wir melden natürlich, wenn die Gefahr vorüber ist. Dann die A2 Richtung Berlin zwischen Cesa und Wollin. 3 Kilometer Stau wegen Bergungsarbeiten. 20 Minuten dauert's länger. In der Gegenrichtung A2 Richtung Hannover. 10 Kilometer stockender Verkehr zwischen Kreuz Magdeburg und Eisleben. Eine Baustelle ist der Grund, plant am besten eine halbe Stunde mehr Zeit ein. A4 Frankfurt Richtung Dresden zwischen Chemnitz Ost und Hainichen auch eine halbe Stunde plus. Und Richtung Frankfurt A4 zwischen Neudietendorf und Gotha eine Tagesbaustelle, 2 Kilometer stockender Verkehr. Weiter Richtung Frankfurt zwischen Wilder-Könebach und Friedewald 1 Kilometer stockender Verkehr wegen eines defekten LKW. Die A14 ist gesperrt nach einem Unfall am Stauende Richtung Magdeburg zwischen Mutschen und Grimma. Es staut sich bis Abfahrt Leisnig. Und Blitzer stehen auf der A2 Richtung Berlin zwischen Allerengersleben und Eisleben, auf der A4 Richtung Dresden zwischen Hermsdorf Ost und Rüdersdorf. In Rothacker B81 blitzt es Richtung Ilfeld, in Halle im Böllberger Weg stadtauswärts zweimal hintereinander, in Sangerhausen am Kornmarkt und in Weißenfels in der Zeitzer Straße. Habt ihr noch Staus oder Blitzer gesehen? Ruft uns an, kostenlos unter 0800 123 2340.
17: Dann wünsche ich dir jetzt einen schönen Feierabend.
19: Dankeschön, bis morgen.
17: Tja, und die Zahl an der Zapfsäule, die will man gerade gar nicht sehen. Die auf dem Thermometer schon, ja. Hier ist MDR Jump bei der Arbeit und bis zu 27 Grad bekommen wir heute. Ja, die Sonne setzt sich überall durch. Es bleibt trocken. Wie gesagt, bis 27 Grad. Morgen sehen beide Zahlen, sowohl an der Zapfsäule als auch auf dem Thermometer, weniger schön aus. Nur noch 17 bis 21 Grad und dazu Regen.
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Jump ist im Radio jetzt mit neuer Mucke fürs Büro, für die Werkstatt oder jetzt gerade, wenn ihr auf der Straße unterwegs seid, mit The Bowser. Und ich habe ja im ersten Moment gedacht, hä, ist es jetzt Bowser, der Rapper, der sich jetzt The Bowser nennt? Nee, hat gar nichts mit ihm zu tun. The Bowser sind drei Schulfreunde aus Norwegen, die vor ein paar Jahren einfach zusammen angefangen haben, Musik zu machen. Erst so ein bisschen als Spaßprojekt und inzwischen sind sie relativ erfolgreich damit. Und jetzt geht es gerade richtig gut los. Mit Magnetic starten die drei international durch und machen sich weit über Norwegen hinaus einen Namen. Also nicht Bowser, der Rapper, sondern drei Kumpels aus Norwegen. The Bowser mit Magnetic hier bei MDR Jump.

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8: Hey, und damit wird's gleich 13 Uhr an diesem 27 Grad Dienstag. Hier ist MDR Jump. Gleich mit Imagine Dragons und Germans oder auch Fastboy und Beautiful Life. Jetzt erstmal alles, was heute wichtig ist.
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9: Um 13 Uhr mit Jean-Marc Heukemes. Verbraucherschützer gehen mit Verbandsklagen gegen Preiserhöhungen der Streamingportale Netflix, Apple TV und Wow vor. Der Verbraucherschutzverein wirft den Anbietern vor, die Abopreise ohne Zustimmung der Kunden angehoben zu haben. Die Anbieter berufen sich auf Klauseln in ihren allgemeinen Geschäftsbedingungen. Der Verein hält sie für unwirksam, weil sie die Verbraucher unangemessen benachteiligten. Betroffene können sich den Klagen kostenlos anschließen. Eine ähnliche Klage gegen DAZN wird derzeit vor Gericht verhandelt. Eine russische Fregatte hat vor der dänischen Küste zwei Leuchtkugeln auf einen dänischen Militärhubschrauber abgefeuert. Wie das dänische Militär heute mitteilte, ereignete sich der Vorfall gestern. Die Geschosse hätten den Helikopter nur knapp verfehlt. Der Hubschrauber sei im Routineeinsatz gewesen, um die russische Fregatte zu fotografieren. Dänemark bestellte den russischen Botschafter in Kopenhagen ein. An den deutschen Tankstellen hat der Benzinpreis einen weiteren Höchststand erreicht. Wie der ADAC mitteilte, kostete ein Liter Super E10 gestern im bundesweiten Tagesdurchschnitt 2,28 €. Das war gut 1 Cent mehr als beim Rekordstand von Sonntag. Ein Liter Diesel kostete 2,41 €. Die Preisrallye an den Zapfsäulen erklärt die Mineralölwirtschaft mit Engpässen auf dem Weltmarkt infolge des Irankrieges. Die Bundesanwaltschaft hat zwei eritreische Regierungsgegner unter Terrorverdacht festnehmen lassen. Wie die Behörde mitteilte, handelt es sich um einen Eritreer und einen deutschen Staatsbürger. Den Männern werde Mitgliedschaft in der terroristischen Vereinigung Brigade Nehamedou sowie Landfriedensbruch in zwei Fällen zur Last gelegt. Die Brigade verfolgt das Ziel, die Regierung in Eritrea zu stürzen. Der deutsche Ableger soll Ausschreitungen unter anderem in Stuttgart und in Gießen organisiert haben. Das Finale der Fußball-Champions League findet 2028 abermals in München statt. Das gab die Europäische Fußballunion bekannt. Die bayerische Landeshauptstadt war die einzige Bewerberin. München richtet somit das wichtigste Spiel im europäischen Vereinsfußball bereits zum 6. Mal aus. Ein Sieg im heimischen Stadion ist Bayern München bisher nicht gelungen. 2012 unterlag der deutsche Rekordmeister Chelsea im Elfmeterschießen. Das waren die Nachrichten.
8: Und jetzt der zuverlässigste Verkehrsservice im Osten hier bei MDR Jump. Wir schauen gemeinsam auf die neuesten Meldungen aus dem MDR Jump Verkehrszentrum. Und es gibt noch keine Entwarnung von der A38. Noch immer ist der Falschfahrer Göttingen-Leipzig unterwegs. Ganz genau zwischen Dreieck Südharz und Eisleben. Bitte fahrt äußerst rechts, überholt nicht, ich wiederhole. Also Falschfahrer auf der A38. Göttingen-Leipzig zwischen Dreieck Südharz und Eisleben ist er unterwegs. Fahrt bitte äußerst rechts, überholt nicht. Wir melden, wenn die Gefahr vorüber ist. Dann A2 Richtung Hannover zwischen Kreuzmarkt Magdeburg und Alsleben gibt es im Moment 10 Kilometer stockenden Verkehr an der Baustelle. Hier braucht ihr eine Dreiviertelstunde länger. 20 Minuten plus auf der A4 Frankfurt Richtung Dresden. Zwischen Chemnitz-Ost und Hainichen gibt es 4 Kilometer Stau an einer Baustelle. Dann haben wir stockenden Verkehr an der Tagesbaustelle. kostet euch eine Viertelstunde auf der A4 Richtung Frankfurt zwischen Wandersleben und Gotha. Die A14 Richtung Magdeburg ist zwischen Mutschen und Grimma nach einem Unfall gesperrt. Zurzeit gibt es Stau bis Leisnig. Und in Dresden ist die Freiberger Straße stadtauswärts zwischen Hertha-Lindner Straße und Amornstraße wegen eines Feuerwehreinsatzes gesperrt. Blitze haben wir auch. Auf der A2 Richtung Berlin, zwischen Allerengersleben und Alsleben. Auf der A4 Frankfurt Richtung Dresden, zwischen Hermsdorf Ost und Rüdersdorf. Dann B81 in Rotacker Richtung Ilfeld. B281 Ortseingang Arnsgereuth aus Richtung Saalfeld. Blitze auch in Halle im Böllberger Weg stadtauswärts, hier zweimal nacheinander. In Halbert-Heiligenstadt stehen sie in der Liebermannstraße Richtung Richteberg. Und zwischen Stadt Frankfurt und Oschersleben wird auch geblitzt. Ja, alle Staus und Blitze. 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Werfen wir noch einen Blick auf das Wetter. Wenn ihr heute das Dingsbums knackt, da könnt ihr die 1500 Euro direkt beim besten Sommerwetter feiern. Ja? Denn ja, nach dem Grau von heute Morgen kommt jetzt überall die Sonne raus. Dazu bringt sie bis zu 27 Grad mit. Kein Regen in Sicht. Heute gewinnen und feiern. Morgen wird es nämlich nass, gewittrig und auch deutlich kühler.
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Gute Nachrichten gibt es aus dem MDR Jump Verkehrszentrum. Eine Entwarnung von der A8 Verkehrszentrum. Eine Entwarnung von der A38 Göttingen-Leipzig. Kein Falschfahrer mehr zwischen Dreieck Südharz und Eisleben unterwegs.

0: 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Unser Dingsbums wird dafür immer wertvoller.
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0: 1500 Euro liegen jetzt im Jackpot. Unsere MDR Jump Dingsbums Kids beschreiben wieder einen Begriff und ihr braucht nur das eine richtige Wort. Dann wandert die Kohle direkt zu euch. Und das hier, das wissen wir schon.
3: Das kann man nicht kaufen. 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
0: Ja, und ein paar Ideen können wir direkt streichen, nämlich Gesundheit, Liebe, Zeit und Glück. Die waren schon dabei, waren es leider nicht. Und auch Jens aus Erfurt hatte vorhin bei mir um 11.10 Uhr richtig schöne Idee.
4: Ich sag, das ist eine Umarmung.
0: Ah, einfach zu schön war es aber leider auch nicht. Ja, vielleicht habt ihr jetzt die Blitzidee, was das hier sein könnte.
3: Das kann man nicht kaufen. 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
0: Ja, um 14.10 Uhr. Also in einer knappen Stunde geht es nämlich schon in die nächste Runde. 1500 Euro Spritzuschuss warten auf euch in unserem MDR Jump Dingsbums. Nächste Runde 14.10 bei Timo im MDR Jump Feierabend Countdown.

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9: Hey, und damit haben wir es 2:30. Hier ist MDR Jump und die News zur halben Stunde gibt's jetzt mit Jean-Marc Hörgemes.
10: Die Polizei in Rheinland-Pfalz hat an einer Landstraße nahe Speyer ein Waffen- und Munitionslager entdeckt. Es handelt sich um mehrere Langwaffen, Schrotflinten, Jagdgewehre, mehrere Kurzwaffen und eine Maschinenpistole. Woher die Waffen stammen und wem sie gehören, ist unklar. In Thüringen gehen Prognosen davon aus, dass die Schülerzahlen in den kommenden Jahren deutlich sinken werden. Das Bildungsministerium in Erfurt rechnet damit, dass es in 10 Jahren weniger als 200.000 sein werden. In den 90er Jahren waren es noch über 400.000. In Gotha ist der Polizei ein mehrfach verurteilter Drogendealer ins Netz gegangen. Die Beamten fanden bei einer Wohnungsdurchsuchung weitere Drogen und mehrere Messer. Der Mann wurde festgenommen, auch wegen einer noch offenen Haftstrafe.
9: Und jetzt hier bei MDR Jump der Blick auf die Straßen. Wir melden die neuesten Meldungen aus unserem MDR Jump Verkehrszentrum. Und da geht's los mit der A2 Richtung Hannover zwischen Kreuz Magdeburg und Alsleben. 10 Kilometer stockender Verkehr an der Baustelle. Hier braucht ihr eine Dreiviertelstunde länger. A4 Richtung Frankfurt zwischen Mandersleben und Gotha gibt's im Moment stockenden Verkehr an einer Tagesbaustelle. Hier Viertelstunde plus. Nach einem Unfall gesperrt ist die A14 Richtung Magdeburg zwischen Mutschen und Grimma. Zurzeit gibt's Stau bis Leisnig und in Dresden. Dresden ist die Freiberger Straße stadtauswärts zwischen Hertha-Lindner Straße und Ammonstraße wegen eines Feuerwehreinsatzes gesperrt. Dann haben wir noch ein paar Blitzer auf der A2 Richtung Berlin zwischen Allerengersleben und Alsleben, A9 Richtung München zwischen Leipzig-West und Bad Dürrenberg. Dann wird geblitzt auf der B281 am Ortseingang Arnsgereuth aus Richtung Saalfeld. In Heilbad-Heiligenstadt stehen sie in der Liebermannstraße Richtung Richteberg. In Jena in der Lobedauer Straße stadtauswärts, dann zwischen Stadt Frankfurt und Oschersleben. In Weimar in der Ettersburger Straße stadtauswärts. Und da haben wir noch jemand am Telefon. Hi, wer ist denn dran?
11: Genau, ich bin der Frederik und habe jetzt einen schönen Blitzer gesehen. Der steht auf der A9, Fahrt Richtung Berlin auf Höhe Krafthof Köckern in der 120er-Zone.
9: Also danke dir, lieber Frederik. A9 Richtung Berlin zwischen Halle und Rasthof Köckern. Tja, habt ihr noch was gesehen? Dann macht's genau wie Frederik und ruft einfach durch. Kostenlos unter 0800 123 2340. Dankeschön dafür. Kurz nach 13:30 haben wir es und heute brauchen wir nochmal die Sonnenbrille. Morgen dann leider wieder den Regenschirm. Ja? Der Dienstagnachmittag wird richtig freundlich, viel Sonnenschein, nur ein paar kleine Wolken und es bleibt komplett trocken heute bei bis zu 27 Grad. Morgen kippt das Wetter dann. Regen, teilweise Gewitter und es wird deutlich frischer.
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0: Eine Sofortmeldung gibt es aus dem MDR-Jump-Verkehrszentrum, betrifft die A17 Richtung Prag. Zwischen Dreieck Dresden-West und Dresden-Gorbitz liegen Metallteile auf der Fahrbahn. Und wir sind in 20 Sekunden gleich mit Calvin Harris zurück.
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Und wir bleiben in dem Vibe, den uns Kevin Harris und Sam Smith gerade mit Promises geben. Hier ist MDR Jump bei der Arbeit. Und die große Frage ist, wer ist eigentlich Moss Kenner und warum hört man den gerade überall? Also Moss Kenner kommt aus London und ist praktisch zwischen Schallplatten groß geworden, denn seine Mutter hatte einen Plattenladen. Praktisch, ne? Als Teenie hat er dann in Coffeeshops und Einkaufszentren gesungen, bevor er dann wirklich von Purple Disco Machine entdeckt wurde und dann mit ihm und Fireworks durchgestartet ist. Inzwischen ist er nach Berlin gezogen und mit seinem neuen Song holt er uns gerade noch so ein bisschen den Sommer zurück. Hier ist Moss Kenner, Worshipping the Sun. Ich feiere die Sonne. Hier ist MDR Jump

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12: Um 14 Uhr mit Jean-Marc Heukemes. Verbraucherschützer gehen mit Verbandsklagen gegen Preiserhöhungen der Streamingportale Netflix, Apple TV und Wow vor. Der Verbraucherschutzverein wirft den Anbietern vor, die Abopreise ohne Zustimmung der Kunden angehoben zu haben. Die Anbieter berufen sich auf Klauseln in ihren allgemeinen Geschäftsbedingungen. Der Verein hält sie für unwirksam, weil sie die Verbraucher unangemessen benachteiligten. Betroffene können sich den Klagen kostenlos anschließen. Eine ähnliche Klage gegen DAZN wird derzeit vor Gericht verhandelt. Die Thüringer Landesregierung hat eine neue Tourismusstrategie vorgestellt. Wirtschaftsministerin Colette Boos-John sagte in Erfurt, Urlaub in Thüringen müsse ein Gesamterlebnis sein, das zum Wiederkommen einlade. Deshalb sollten Buchung, Anreise, Unterkunft, Gastronomie stärker miteinander verzahnt werden. Die Fahrpläne im Regionalbusverkehr müssten stärker auf touristische Interessen abgestimmt werden. Ziel sei es, den Weg von der ersten Reiseidee bis zur Buchung möglichst kurz zu halten. An den deutschen Tankstellen hat der Benzinpreis einen weiteren Höchststand erreicht. Wie der ADAC mitteilte, kostete ein Liter Super E10 gestern im bundesweiten Tagesdurchschnitt 2,28 €. Das war gut 1 Cent mehr als beim Rekordstand von Sonntag. Ein Liter Diesel kostete 2,41 €. Die Preisrallye an den Zapfsäulen erklärt die Mineralölwirtschaft mit Engpässen auf dem Weltmarkt infolge des Irankrieges. Die Bundesanwaltschaft hat 2 eritreische Regierungsgegner unter Terrorverdacht festnehmen lassen. Wie die Behörde mitteilte, handelt es sich um einen Eritreer und einen deutschen Staatsbürger. Den Männern werde Mitgliedschaft in der terroristischen Vereinigung Brigade Nehamedou sowie Landfriedensbruch in 2 Fällen zur Last gelegt. Die Brigade verfolgt das Ziel, die Regierung in Eritrea zu stürzen. Der deutsche Ableger soll Ausschreitungen unter anderem in Stuttgart und in Gießen organisiert haben. Deutschland richtet 2031 die Leichtathletik-WM aus. Das gab der Weltverband nach seiner Sitzung in Budapest bekannt. Austragungsort ist demnach das Olympiastadion in München. In Deutschland fanden die Welttitelkämpfe bisher 2-mal statt, 1993 in Stuttgart und 2009 in Berlin. Die WM 2029 wurde an Nairobi in Kenia vergeben und somit zum ersten Mal überhaupt nach Afrika. Das waren die Nachrichten.
1: Hier ist MDR Jump mit dem zuverlässigsten Verkehrsservice im Osten und der A2 Richtung Hannover.
7: Zwischen Kreuz Magdeburg und Eilsleben 9 Kilometer stockender Verkehr, an der Baustelle 45 Minuten länger. A4 in Richtung Frankfurt zwischen Wandersleben und Gotha 5 Kilometer Stau, an der Tagesbaustelle eine halbe Stunde plus. Und A14 Richtung Magdeburg zwischen Mutschen und Grimma, der Verkehr wird da auf der linken Fahrspur an der Unfallstelle vorbeigeführt. Zurzeit aber 7 Kilometer Stau bis Leisnig. Vorsicht, A17 Richtung Prag, zwischen Dreieck Dresden-West und Dresden-Gorbitz. Metallteile auf der Fahrbahn und vorsichtig auch auf der A72 Richtung Hof, zwischen Zwickau-Ost und Zwickau-West. Kies auf der Fahrbahn. Der Landkreis Nordhausen, auf der Straße zwischen dem Abzweig Mörbach und Elende gibt es Behinderungen durch einen brennenden LKW. Und geblitzt wird auf der A2 Richtung Berlin zwischen Allerengersleben und Eilsleben und zwischen Ziesa und Wollin. A9 Richtung Berlin zwischen Halle und Bitterfeld-Wolfen. A9 Richtung München zwischen Leipzig-West und Bad Dürrenberg. In Halbert-Heiligenstadt Liebermannstraße Richtung Richteberg, Jena-Lobedaer Straße stadtauswärts. In Sangerhausen im Kornmarkt und in Weimar-Ettersburger Straße stadtauswärts. Alle Staus und Blitzer für eure Region jederzeit und immer aktuell bei MDR Jump in ARD Sounds, unserer neuen App. Wetterfreundlich mit viel Sonne und einigen Wolken, aber trocken. Leipzig, Bitterfeld, Wolfe und Mühlhausen sind sich einig, zur Stunde 24 Grad. Bis zu 28 sind drin. Morgen ändert sich das Ganze. Teilweise kräftiger Regen und einzelne Gewitter. Davor und danach aber auch mal Sonne. Höchstwerte 18 bis 26 Grad und ganz schön windig. 4:04.
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7: Dienstag, oder wie wir auch sagen könnten, 500 Euro weiter als gestern, denn jetzt geht's für euch schon um 1500 Euro beim Dingsbums.
13: Das kann man nicht kaufen. Man braucht nichts dafür.
7: Die Umarmung ist es nicht. Das wurde zuletzt bei Bernadette um 11.10 Uhr getippt. Jetzt ihr 0800 123 23 40. Sichert euch 1500 Euro an der 0800 123 23 40. Braucht euch dann nur in 6 Minuten am Telefon hier bei MDR Jump.

0: Frage ist doch, wer jubelt als nächstes?
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0: Ja, nachdem Claudia aus Reichenbach gestern abgeräumt hat, geht es für euch ja heute schon wieder um 1.500 Euro. Was beschreiben unsere Kinder hier für einen Begriff?
2: Das kann man nicht kaufen. Man braucht nichts dafür.
0: 0800 123 2340. Joel aus Ilmenau will es wohl wagen.
3: Hallo.
0: Hallo, guten Tag. Na, wo erwischen wir dich?
3: Ich bin im Garten in Ilmenau.
0: Okay, und sage mal, jetzt gerade noch auf Arbeit oder entspannt zu Hause?
3: Nee, ich entspanne im Garten. Ich genieße das schöne Wetter.
0: Ja, mach das unbedingt. Morgen wird schon wieder ein bisschen schlechter, aber ich will die Stimmung nicht runterreißen. Im Gegenteil, 1.500 Euro für dich, wenn du mir jetzt die richtige Antwort lieferst.
3: Ich bin mir eigentlich sehr sicher, dass es das Leben ist.
2: Das kann man nicht kaufen. Man braucht nichts dafür.
0: Das Leben wäre dein Vorschlag. Find schön, dass ihr euch so für Gedanken macht. Und trotzdem ist es nicht das Leben.
3: Schade.
0: Ja, finde ich auch. Aber du denkst mal in deiner entspannten Atmosphäre im Garten weiter drüber nach. Und vielleicht hören wir uns ja um 17.10 Uhr nochmal, ja?
3: Alles klar, danke schön.
0: Gerne, Grüße nach Ilmenau. Also 100 Euro mehr im Jackpot. Letzte Chance des Tages, 17.10 Uhr. Dann geht's um 1.600 Euro.
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1: Hier ist MDR Jump, 2:30 und die Meldung zur halben Stunde mit Joe Marco Gimmes.
2: Der Brandenburger BSW-Landtagsabgeordneter Oliver Skopeck tritt aus Fraktion und Partei aus. Er kündigte an, sein Mandat als unabhängiger Abgeordneter behalten zu wollen. Die BSW-Fraktion schrumpft somit von einst 14 auf nunmehr 8 Mitglieder. Sachsens Bürger haben sich im vergangenen Jahr mit ihren Anliegen 578 Mal an den Landtag gewandt. Das geht aus dem Bericht des Petitionsausschusses hervor. Das waren 89 Petitionen weniger als im Jahr zuvor. Die meisten Anliegen betrafen das Thema Verkehr, zudem ging es oft um Bildung und Erziehung. Vom Flughafen Dresden aus gibt es mit dem Winterflugplan eine neue Verbindung in die Republik Moldau. Nach Airport-Angaben will die Fluggesellschaft FlyOne zweimal pro Woche die Hauptstadt Chisinau anfliegen. Die Tickets können jetzt schon gebucht werden.
1: Und der Blick auf die Straßen bei MDR Jump geht los mit der A2 Richtung Hannover. Zwischen Kreuz Magdeburg und Alsleben 9 Kilometer stockender Verkehr. An der Baustelle 20 Minuten länger. Und A4 Richtung Frankfurt. Zwischen Wandersleben und Gotha 5 Kilometer Stau. An der Tagesbaustelle 20 Minuten mehr. Die A14 Richtung Magdeburg ist zwischen Mutschen und Grimma wegen Bergungsarbeiten gesperrt. Zurzeit Stau bis Leisnig. A71 Richtung Schweinfurt zwischen Grevenroda und Oberhof defekter LKW und A72 Richtung Hof zwischen Zwickau Ost und Zwickau West 5 Kilometer Stau. Dort liegt Kies auf der Fahrbahn, plant man so eine halbe Stunde mehr ein. Und im Landkreis Nordhausen auf der Straße zwischen dem Abzweig Mörbach und Elende gibt es Behinderungen wegen Löscharbeiten. Und Blitzer A2 Richtung Berlin zwischen Allerengersleben und Eilsleben und zwischen Ziesa und Wollin. Auf der A9 in Richtung München zwischen Leipzig West und Bad Dürrenberg, A72 Richtung Leipzig zwischen Pirkelplau und Süd, B246 zwischen Wandsleben und dem Abzweig Klein-Oschersleben wird geblitzt. In Halle, Berliner Straße in beiden Richtungen, Sangerhausen im Kornmarkt und in Weimar in der Ettersburger Straße stadtauswärts. Habt ihr unterwegs noch was entdeckt? 0800 123 23 40. Mehr Sonne als gestern, trotz einiger Wolken bleibt es auch trocken. Maximal 28 Grad. Wetter morgen dann nasser. Kommt teilweise kräftig was runter. Auch Gewitter sind ein Thema. Davor und danach aber auch ein paar Wolkenlücken und Sonne bei maximal 26 Grad. Und der Donnerstag wird wohl schon wieder trockener. 3:30.
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0: 14.40 Uhr, hier ist der MDR Jump Feierabend Counter und ich grüße mal alle, die uns gerade an der roten Ampel hören. Ich meine, die Zeit könnte man ja nutzen, oder? Zack, ist das Handy in der Hand. Gibt ja vielleicht noch die ein oder andere Nachricht, die man beantworten muss. Ansonsten nur mal kurz gucken, das geht ja fix. Die Frage ist, ist das überhaupt erlaubt? Ich meine, so ein Navi darf man ja auch benutzen. Rechtsanwalt Professor Christian Solmecke hat dazu eine klare Meinung.
1: Solange der Motor läuft, müssen die Finger vom Handy bleiben. Das gilt auch, wenn das Auto steht. Es gibt aber eine Ausnahme. Schaltet die Start-Stopp-Automatik den Motor an der Ampel komplett ab, ja, dann darf man das Handy tatsächlich kurz in die Hand nehmen. Aber Achtung, springt der Motor wieder an, dann muss das Gerät sofort weg.
0: Okay, da ist insofern Reaktionsgeschwindigkeit gefragt. Handy am Steuer hätten wir geklärt. Wie sieht's denn sonst mit allem anderen aus? Mal eben schnell das Make-up ausbessern, Happen von der Stulle nehmen.
1: Ja, das ist im Gesetz nicht ausdrücklich verboten. Wenn man aber durch solche Aktionen so abgelenkt ist, dass man den Verkehr auffällt oder gar einen Unfall verursacht, ja, dann handelt man natürlich fahrlässig. Und dann wird's richtig teuer und auch die Versicherung kann sich querstellen. Daher besser einfach mal durchatmen und die Hände am Lenkrad lassen.
0: Also Handy an der roten Ampel nur, wenn der Motor aus ist, und auch sonst sollte man die kleinen Erledigungen lieber aufschieben, sonst kann es teuer werden. 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

In Gera schaut man im OP an der SAH Waldklinikum seit kurzem durch die rosa-rote Brille. Hier ist der MDR Jump Feierabend Counter. Ja, und das passiert zumindest, wenn eine Knie-OP auf dem Plan steht, denn die Klinik ist die erste in Thüringen, an der der Knie-OP-Roboter Rosa zum Einsatz kommt. Ja, und durch den, total praktisch, kann das Knieimplantat wirklich millimetergenau positioniert werden. Das bedeutet für die Patienten weniger Schmerzen und noch bessere Voraussetzungen für eine schnelle Genesung. Wahnsinn, oder? Richtig so ein bisschen Science-Fiction im Klinikalltag. Ja, und alles, was sonst noch wichtig ist in Sachsen, Sachsen-Anhalt und Thüringen, das gibt's gleich wie gewohnt in 12 Minuten in den MDR-Jump-Nachrichten.

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9: Um 15 Uhr mit Jean-Marc Holkemes. Bundeskanzler Friedrich Merz hat Entlastungen bei Spritpreisen angekündigt. Merz sagte beim Unternehmertag des Handelsverbands BGA in Berlin, die Regierung müsse angesichts der hohen Preise handeln. Details nannte der Kanzler nicht. Dazu stehe man im Austausch mit den Ländern. Es werde sehr bald einen Vorschlag geben. Zuletzt waren eine Preisobergrenze und ein Aussetzen der CO2-Abgabe im Gespräch. Dem ADAC zufolge hatte gestern der Literpreis für Super E10 mit 2,29 Euro ein neues Allzeithoch erreicht. Der Kreml hat den Vorschlag von US-Präsident Donald Trump an Russland und die Ukraine begrüßt, Angriffe auf die Energieinfrastruktur zu beenden. Sprecher Dmitri Peskow sagte in Moskau, er halte das für eine gute Idee. Man sei mit den Amerikanern in Kontakt. Peskow betonte, es gehe nicht allein um Angriffe auf russische Raffinerien. Russland müsse sein Öl ungehindert exportieren dürfen. Dazu sei die Ukraine nicht bereit. Trump hatte gestern behauptet, Kiew und Moskau hätten zugestimmt, auf weitere Angriffe zu verzichten. Die Thüringer Landesregierung hat eine neue Tourismusstrategie vorgestellt. Wirtschaftsministerin Colette Bourgeon sagte in Erfurt, Urlaub in Thüringen müsse ein Gesamterlebnis sein, das zum Wiederkommen einlade. Deshalb sollten Buchung, Anreise, Unterkunft, Gastronomie stärker miteinander verzahnt werden. Die Fahrpläne im Regionalbusverkehr müssten stärker auf touristische Interessen abgestimmt werden. Ziel sei es, den Weg von der ersten Reiseidee bis zur Buchung möglichst kurz zu halten. Die Bundeswehr rechnet mit einer steigenden Anzahl von Reservisten, die zuvor nicht gedient haben. Das Kompetenzzentrum Reservistenangelegenheiten teilte mit, aktuell gäbe es 6.000 Interessenten. Für sie gäbe es bei der Bundeswehr seit 2018 eine Ausbildung außerhalb des Wehrdienstes. Die Ausbildungsplätze seien zuletzt verdoppelt worden. Die Absolventen seien keine Ungedienten mehr, sie würden im Inland in den Heimatschutzverbänden eingesetzt. Das Finale der Fußball-Champions League findet 2028 abermals in München statt. Das gab die Europäische Fußballunion bekannt. Die bayerische Landeshauptstadt war die einzige Bewerberin. München richtet sich somit das wichtigste Spiel im europäischen Fußball bereits zum 6. Mal aus. Ein Sieg im heimischen Stadion ist Bayern München bisher nicht gelungen. 2012 unterlag der deutsche Rekordmeister Chelsea im Elfmeterschießen. Das waren die Nachrichten.
10: Hier ist MDR Jump mit dem zuverlässigsten Verkehrsservice im Osten und der A2 Richtung Berlin zwischen Allerengersleben und Bornstedt. Stockender Verkehr dauert 20 Minuten länger. Dann die A2 in Richtung Berlin zwischen Ziese und Wollin. Stockender Verkehr wegen Bergungsarbeiten. Und A2 Richtung Hannover zwischen Kreuz Magdeburg und Alsleben. 12 Kilometer stockender Verkehr an der Baustelle, eine halbe Stunde länger. A4 Richtung Richtung Frankfurt zwischen Wandersleben und Gotha 6 Kilometer Stau. An der Tagesbaustelle 45 Minuten länger. Auf der A9 Richtung München in der Auffahrt Eisenberg ein defekter Pkw. Und A14 Richtung Magdeburg zwischen Mutschen und Grimma wegen Bergungsarbeiten gesperrt. Zurzeit Stau bis Leisnig. A72 Richtung Hof zwischen Zwickau Ost und Zwickau West. Stockner Verkehr wegen Aufräumarbeiten 10 Minuten länger. Und im Landkreis Nordhausen auf der Straße zwischen dem Abzweig Mörbach und Elende gibt es Behinderungen wegen Löscharbeiten. Und Blitze auch noch. A2 Richtung Berlin zwischen Allengersleben und Alsleben und zwischen Ziesa und Wollin. A9 Richtung München zwischen Leipzig West und Bad Dürrenberg. A72 Richtung Leipzig zwischen Pirk und Plauen Süd. B190 zwischen Ahrensee und Seehausen. Auf der B246 zwischen Wandsleben und dem Abzweig Klein-Oschersleben in Halle in der Berliner Straße in beiden Richtungen und zwischen Wurzen und Schorna. Und alle Staus und Blitzer für eure Region jederzeit und immer aktuell bei MDR Jump in ARD Sounds. Wetter haben wir natürlich auch im Blick. Freundlich mit viel Sonne und so ein paar Wolken. Bleibt aber trocken die nächsten Stunden. Bautzen aktuell 23 Grad. Lutherstadt Eisleben 25. Weimar auch 25. Bis zu 28 sind heute drin. Morgen teilweise kräftiger Regen und einzelne Gewitter. Davor und danach aber auch mal Sonne. Höchstwerte 18 bis 26 Grad und ganz schön windig. Der Donnerstag aber wohl schon wieder trockener. 5:05.
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Nee, wir bleiben mal lieber im Osten, ne? Das ist nämlich wichtig, das MDR Jump Verkehrszentrum mit einer Sofortmeldung, Vorsicht A4, Görlitz Richtung Dresden zwischen Pulsnitz und Ottendorf-Okrilla, ein Pkw-Rad auf der Fahrbahn, A4 Görlitz Richtung Dresden, schön vorsichtig fahren, und so eine Lunge wünscht man sich so für den Endspurt Richtung Feierabend. Wahnsinn, was der für eine Kraft in der Stimme hat. Nach Always on the Run beim ESC packt er nochmal eine Schippe drauf, finde ich. Isaac mit We Had It All. Brandneu bei MDR Jump. Richtig gut, bin gespannt, wie es euch gefällt. 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

Na, noch ein Kaffee auf Arbeit? Oder könnt ihr dann später nicht schlafen? Hier ist der MDR Jump Feierabend Countdown und scheinbar müsst ihr ihn nicht mal unbedingt trinken. Forscher haben jetzt festgestellt, dass allein der Geruch schon nach wenigen Minuten die Stimmung und Hirnaktivität positiv verändern kann. So ganz eindeutig ist diese Studie noch nicht. Die Forscher wollen sich zumindest noch nicht drauf festnageln. Man wird noch weiter schauen müssen, aber wir alle wissen ja, was das mit uns macht, wenn es morgens schon so herrlich nach frischem Kaffee im Haus duftet, oder? Und für die nächste Ration hauen wir ja gerne noch 50 Euro MDR Jump Einkaufsgeld raus. Ihr achtet mal schön auf unsere Kassendurchsage, sobald es da irgendwie im Programm bei uns auffällig piept, fix anrufen und die 50 Euro kassieren und dann den nächsten Kaffee schmecken oder riechen lassen.

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5: Halb vier, die Meldung zur halben Stunde mit Jean-Marc Heukemess.
6: Die Polizei in Rheinland-Pfalz hat an einer Landstraße nahe Speyer ein Waffen- und Munitionslager entdeckt. Es handelt sich um mehrere Langwaffen, Schrotflinten, Jagdgewehre, mehrere Kurzwaffen und eine Maschinenpistole. Woher die Waffen stammen und wem sie gehören, ist unklar. In Thüringen gehen Prognosen davon aus, dass die Schülerzahlen in den kommenden Jahren deutlich zurückgehen werden. Das Bildungsministerium in Erfurt rechnet damit, dass es in 10 Jahren weniger als 200.000 sein werden. In den 90er Jahren waren es noch über 400.000. In Gotha ist der Polizei ein mehrfach verurteilter Drogendealer ins Netz gegangen. Die Beamten fanden bei einer Wohnungsdurchsuchung weitere Drogen und mehrere Messer. Der Mann wurde festgenommen, auch wegen einer noch offenen Haftstrafe.
5: Dann schauen wir mal auf die Straßen. Das MDR Jump Verkehrszentrum mit der A2 Richtung Berlin. Zwischen Allerengersleben und Bornstedt stockender Verkehr. Eine Stunde 15 dauert es länger. A2 Richtung Hannover zwischen Kreuz Magdeburg und Alsleben. 12 Kilometer stockender Verkehr. An der Baustelle eine Stunde länger. Und Vorsicht A4 Görlitz Richtung Dresden zwischen Pulsnitz und Ottendorf-Okrilla. Ein PKW-Rad auf der Fahrbahn. Dann die A4 Richtung Frankfurt zwischen Wandersleben und Gotha, 6 Kilometer Stau. An der Tagesbaustelle 45 Minuten länger. A14 Richtung Magdeburg zwischen Mutschen und Grimma wegen Bergungsarbeiten gesperrt. Zurzeit Stau bis Leisnig. Und A72 Richtung Leipzig zwischen dem Dreieck Hochfranken und Pirk. 2 Kilometer Stau, dauert 20 Minuten länger. Die B174 zwischen Hilmersdorf-Heinzebank und dem Abzweig Groß-Olbersdorf nach einem Unfall gesperrt und im Saalekreis zwischen Angersdorf und Hohenweiden in beiden Richtungen Stau. An der Baustelle 20 Minuten mehr. Blitze A9 Richtung München zwischen Leipzig-West und Bad Dürrenberg. Auf der A72 Richtung Leipzig zwischen Pirk und Plauen Süd. B170 in Kipsdorf Richtung Zinnwald. B190 zwischen Ahrensee und Seehausen. Dann in Gera auf dem Stadtring Südost in Höhe Braustraße stadtauswärts. Halle, Merseburger Straße, Höhe Rosengarten stadtauswärts. Und zwischen Wurzen und Schorner wird auch geblitzt. Und vielleicht habt ihr unterwegs noch mehr entdeckt. 0800 123 2340 und über eine WhatsApp freuen wir uns auch immer. Wetter, ja, mehr Sonne als gestern. Trotz einiger Wolken bleibt es die nächsten Stunden und zum Feierabend trocken. Maximal 28 Grad sind drin. Morgen wird es aber schon wieder nasser. Da kommt teilweise kräftig was runter. Gewitter sind auch möglich. Davor und danach aber auch immer mal ein paar Wolkenlücken und Sonne. Maximal 26 Grad, am wärmsten in Sachsen morgen. Der Donnerstag dann auch schon wieder trockener. 3:30, hier ist der MDR Jump Feierabend-Counter und gut, dass ihr dabei seid.
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0: Klingt gut, oder? Davor war aber auch nicht schlecht. Und da klang es doch verdächtig nach 50 Euro.
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0: Ja, eben kam die Kassendurchsage. Und immer, wenn es hier gewaltig piept im Programm, dann fix anrufen. 0800 123 2340. Hier ist Timo. Hallo, wer ist denn da?
2: Hallo.
0: Hallo.
2: Ja,
0: der Eileen. Hi. Limbach-Oberfrohne, habe ich das richtig verstanden? Du klingst so nach Funkloch.
2: Genau. Ja, genau.
0: Ah, sehr gut. Jetzt wird's besser, Eileen. Sehr schön. Du, wir haben gerade kurz drüber gesprochen. Kaffee riechen sorgt schon für Glücksgefühle, haben Forscher herausgefunden. Wie trinkst du denn deinen Kaffee am liebsten?
2: Na, ich trinke eher Latte Macchiato.
0: Also mit viel Milch.
2: Genau.
0: Ja, ich habe immer nur so ein ganz kleines bisschen Milch drin, weil ich irgendwie, ich vertrag das nicht so. Mag ich nicht
2: das
0: so.
2: Mag ich.
0: Okay, also es ist tatsächlich der Latte Macchiato. Sehr schön. Und was darf es dann Süßes dazu sein, so am Nachmittag?
2: Meistens dann Raffaello oder ein Pinot oder so.
0: Ich merke schon, wir könnten uns zu Hause nichts wegessen, weil Raffaello bin ich auch raus.
2: Okay, gut.
0: Aber das Schöne ist ja, mit unseren 50 Euro kannst du einkaufen, was du willst. Eileen, ich wünsche dir total viel Spaß, ja?
2: Danke, danke. Das werde ich haben.
0: Sehr, sehr gerne. Und Grüße nach Limbach. Ciao.
2: Ja, tschüss.
0: Tschüssi.
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5: Der aktuelle Hit von Taylor Swift, I Knew It, I Knew You, gleich dabei. Jetzt erstmal das Wichtigste.
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7: Um 16 Uhr mit Jean-Marc Heukemess. Bundeskanzler Friedrich Merz hat Entlastungen bei Spritpreisen angekündigt. Merz sagte beim Unternehmertag des Handelsverbands BGA in Berlin, die Regierung müsse angesichts der hohen Preise handeln. Dazu stehe man im Austausch mit den Ländern. Sachsens Wirtschaftsminister Dirk Panther schlug bei MDR aktuell vor, die CO2-Abgabe auszusetzen oder die Energiesteuer auf Benzin und Diesel zu senken. Zudem verwies er auf Luxemburg. Dort sorge ein Preisdeckel für bis zu 40 Cent niedrigere Spritpreise. Dänemark hat mit scharfen Worten auf den Beschuss eines Hubschraubers mit Leuchtraketen durch ein russisches Kriegsschiff reagiert. Ministerpräsidentin Mette Frederiksen nannte das Vorgehen Russlands rücksichtslos. Es versuche einzuschüchtern und zu spalten. Der russische Botschafter in Kopenhagen wies die Anschuldigungen zurück und warf der Helikopterbesatzung Provokation vor. Nach dänischer Darstellung ereignete sich der Vorfall gestern vor der Küste Dänemarks. Die Geschosse hätten den Hubschrauber nur knapp verfehlt. Italiens Regierungschefin Giorgia Meloni treibt ihre Pläne für ein neues Wahlrecht voran. Der Senat stimmte dem Entwurf mit großer Mehrheit zu. Nun muss noch die Abgeordnetenkammer darüber entscheiden. Die Reform sieht im Kern eine Art Mehrheitsbonus vor für Parteienbündnisse, wenn sie mindestens 42% erzielen. Die linke Opposition wirft Meloni vor, sich einen Vorteil verschaffen zu wollen. Meloni argumentiert, Italien würde stabilere Regierungen bekommen. Gewählt wird voraussichtlich in einem Jahr. Die Thüringer Landesregierung hat eine neue Tourismusstrategie vorgestellt. Wirtschaftsministerin Colette Boos-John sagte in Erfurt, Urlaub in Thüringen müsse ein Gesamterlebnis sein, das zum Wiederkommen einlade. Deshalb sollten Buchung, Anreise, Unterkunft und Gastronomie stärker miteinander verzahnt werden. Die Fahrpläne im Regionalbusverkehr müssten stärker auf touristische Interessen abgestimmt werden. Ziel sei es, den Weg von der ersten Reiseidee bis zur Buchung möglichst kurz zu halten. Die Bundeswehr rechnet mit einer steigenden Anzahl von Reservisten, die zuvor nicht gedient haben. Das Kompetenzzentrum Reservistenangelegenheiten teilte mit, aktuell gäbe es 6.000 Interessenten. Für sie gäbe es bei der Bundeswehr seit 2018 eine Ausbildung außerhalb des Wehrdienstes. Die Ausbildungsplätze seien zuletzt verdoppelt worden. Die Absolventen seien keine Ungedienten mehr, sie würden im Inland in den Heimatschutzverbänden eingesetzt. Das waren die Nachrichten.
5: Hier ist MDR Jump mit dem zuverlässigsten Verkehrsservice im Osten und der A2 Richtung Hannover. Zwischen Kreuz Magdeburg und Alsleben 12 Kilometer stockender Verkehr. An der Baustelle eine Stunde mehr und das gilt auch für die A4 Richtung Frankfurt. Zwischen Wandersleben und Gotha 7 Kilometer Stau an der Tagesbaustelle plus eine Stunde. A14 Richtung Magdeburg. Zwischen Mutschen und Grimma wegen Bergungsarbeiten gesperrt und zurzeit Stau bis Leipzig. weiß nicht. Und A72 Richtung Leipzig zwischen Dreieck, Hochfranken und Pirk. 2 Kilometer Stau, eine Viertelstunde mehr. Gesperrt nach Rundfällen die B174 zwischen Hilmersdorf und Heinzebank. Und Abzweig Groß-Olbersdorf, dann im Landkreis Görlitz die Straße zwischen Dunkelhäuser und Bremenhain. Und im Wartburgkreis die Straße zwischen Lauchröden und Salmanshausen. Und eine Meldung noch für den Saalekreis. Zwischen Angersdorf und Hohenweiden in beiden Richtungen Stau, an der Baustelle 20 Minuten länger. Blitzer auf der A9 Richtung München zwischen Leipzig-West und Bad Dürrenberg. B170 in Kipsdorf Richtung Zinnwald, dann zwischen Bergen und Freiberg im Vogtland. In Dresden, Radeburger Straße stadteinwärts wird geblitzt. Gera auf dem Stadtring Südost, Höhe Braustraße stadtauswärts. Halle-Merseburger Straße, Höhe Rosengarten stadtauswärts. Und in Kölle da in der Eugen-Richter-Straße in beiden Richtungen. Alle Staus und Blitzer für eure Region jederzeit und immer aktuell bei MDR Jump in ARD Sounds, unsere neue App. Einburg aktuell 26 Grad, Salzwedel auch 26, in Gera zum Feierabend 25, einzelne Wolken, die nächsten Stunden aber trocken, in der Nacht dann auch Tiefstwerte 18 bis 14 Grad, morgen zumindest zeitweise kräftiger Regen und einzelne Gewitter, davor und danach lockert es aber auch mal auf und es lässt sich ein bisschen Sonne blicken, maximal 22 Grad, in Sachsen sogar bis zu 26 möglich, der Donnerstag wird dann auch schon wieder trockener. 5:05.
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5: Ich wünsche euch eine schöne Grünphase auf dem Heimweg. Wir sorgen allerdings auch gleich dafür, dass das Warten an der roten Ampel nicht so nervt. Gibt einen relativ einfachen Trick, den verraten wir euch in 6 Minuten.

0: Hier ist der MDR Jump Feierabend Countdown und jetzt mal ehrlich. Wie lange schafft ihr es an einer roten Ampel, bevor die Finger anfangen, nervös auf dem Lenkrad zu trommeln oder ihr ständig auf die Uhr schaut? 30 Sekunden? Vielleicht 60? Also so eine Rotphase, ich weiß nicht, ihr kennt das auch, oder? Fühlt sich verdammt lang an, eher so nach Minuten statt Sekunden. Und warum das so ist, das erklärt uns der Verkehrspsychologe Dr. Bernd Wiesner aus Chemnitz.
1: Ja, weil die wahrgenommene Zeit manchmal nicht der Realität entspricht. Wenn Sie beim Zahnarzt sitzen, da wird Ihnen die Zeit wahrscheinlich sehr lange vorkommen. Wenn Sie aber einen tollen Film sehen, da werden Sie sich wundern, dass nach anderthalb Stunden der Film schon vorbei ist.
0: Ja, ist was dran, oder? Und auch wenn wir jetzt wissen, warum sich das Warten so zieht, über eine rote Ampel freuen, werden wir uns wohl trotzdem nie. Aber es gibt so ein paar Tricks, mit denen sich der Stress tatsächlich reduzieren lässt.
1: Geduld gehört auch nicht so zu meiner Stärke. Und hier von meiner Praxis muss ich immer an einer Ampel anhalten, die also ziemlich lange auf Rot ist. Und jedes Mal, auch jetzt noch nach vielen Jahrzehnten, ärgere ich mich über diese Ampel. Aber ich habe da eine gute Möglichkeit mittlerweile gefunden, damit umzugehen. Das heißt, ich stoppe die Zeit. 50 Sekunden ist die auf Rot. Und das hilft mir, eben diese Zeit real einzuschätzen und zu sagen, das sind ja nur 50 Sekunden. Und es lohnt sich nicht, wegen 50 Sekunden sich jetzt hier heiß zu machen.
0: Aber schöner Tipp. Probiert's gerne auf dem Heimweg oder auf dem Weg zur Spätschicht dann gleich mal aus. Und genau deshalb können so Ampel-Countdowns auch tatsächlich helfen. Die machen nämlich die rote Phase für uns Autofahrer so ein bisschen planbarer. Das Beste ist, so eine Ampel gibt es sogar schon hier bei uns im Osten. Und wo genau und wie die Idee dort so ankommt, das erfahrt ihr dann gegen 17.40 Uhr hier im MDR Jump Feierabend-Counter.

Der Sommer ist vorbei. Also auf jeden Fall schon mal nicht musikalisch. Wir beweisen das jetzt hier im MDR Jump Feierabend Countdown. Denn Loi schiebt noch einen Sommerhit nach mit der Unterstützung von David Fuentes. Macht definitiv gute Laune. Hier ist Golden Summer neu bei MDR Jump.

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8: Hier ist MDR Jump, 4:30 und die Meldungen zur halben Stunde mit Jean-Marc Hölkemes.
9: Im Osten Indiens sind derzeit fast 5 Millionen Menschen von Überflutungen betroffen. Das teilte die Katastrophenschutzbehörde im Bundesstaat Bihar mit. In einer Regierungserklärung hieß es, die Versorgung bedürftiger Familien laufe auf Hochtouren. An sie würden Lebensmittel, Trinkwasser, Arzneimittel und andere wesentliche Güter geliefert. In Leinefelde-Worbes ist die Außenstelle des Kreisjugendamts mit Hundekotbeuteln beworfen worden. Nach Angaben der Polizei handelte es sich um eine gezielte Attacke. Vermutet wird, dass sie im Zusammenhang mit Sorgerechtsentscheidungen stehen könnten. Die Polizeiinspektion Eichsfeld bittet um Zeugenhinweise. In Rheinland-Pfalz hat ein Motorradfahrer nach einem Unfall rund 19 Stunden verletzt in einem Wald gelegen. Der Polizei zufolge entdeckten Autoinsassen gestern zufällig das im Wald liegende Motorrad und fanden wenige Meter daneben den Mann. Der Polizei zufolge war der 69-Jährige schwer, aber nicht lebensgefährlich verletzt.
8: Das MDR Jump Verkehrszentrum geht los mit der A2 Richtung Hannover. Zwischen Kreuz Magdeburg und Alsleben 10 Kilometer stockender Verkehr. An der Baustelle 20 Minuten länger. A4 Richtung Frankfurt zwischen Wandersleben und Gotha 5 Kilometer Stau. An der Tagesbaustelle 20 Minuten plus. Und A14 Richtung Magdeburg zwischen Leisnig und Grimma 9 Kilometer Stau und stockender Verkehr. An der geräumten Unfallstelle. A72 Richtung Leipzig zwischen dem Dreieck Hochfranken und Pirk 4 Kilometer Stau, 20 Minuten länger und gesperrt nach Rundfällen noch die B174 zwischen Hilmersdorf und Heinzebank und also zwischen Hilmersdorf-Heinzebank und dem Abzweig Groß-Olbersdorf. Dann die B247 Richtung Gotha zwischen Mühlhausen und Höngeda. Im Landkreis Görlitz die Straße zwischen Dunkelhäuser und Bremen-Hain und im Wartburgkreis die Straße zwischen Lauchröden und Salmanshausen. Und eine Meldung noch für den Saalekreis zwischen Angersdorf und Hohenweiden in beiden Richtungen Stau. An der Baustelle so 20 Minuten mehr. Und diese Blitzer solltet ihr noch mit einplanen. A2 Richtung Berlin zwischen Ziesa und Wollin. Auf der A9 Richtung München zwischen Leipzig-West und Bad Dürrenberg. B170 in Kipsdorf Richtung Zinnwald. Zwischen Bergen und Freiberg im Vogtland. In Dresden in der Radeburger Straße stadteinwärts. In Kölleda Eugen-Richter-Straße in beiden Richtungen und zwischen Oppach und Beiersdorf. Und wenn ihr noch was entdeckt, 0800 123 2340. Feierabendwetter mit so ein paar Wolken, aber keine Schauer die nächsten Stunden. Morgen wird's dann aber immer mal wieder nass. Da kommt teilweise auch viel runter. Gewitter sind auch möglich. Davor und danach aber auch immer mal wieder ein paar Sonnenstrahlen. Maximal 22 Grad, in Sachsen vielleicht sogar noch ein bisschen mehr. Der Donnerstag dann aber wieder trockener. 3:30.
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0: 16.40 Uhr, hier ist der MDR Jump Feierabend Countdown und auf 3 Minuten rot, gerade mal 30 Sekunden grün. So sieht die Schaltung der sogenannten, und ich möchte ausdrücklich sagen, ich zitiere an dieser Stelle, der sogenannten Arschlochampel in Halle. Die ist so berühmt, die hat eine eigene Facebook-Seite, ihr wisst ja jetzt, ob ich einen Namen ihr suchen müsst. Ja, und da wird natürlich auch leidenschaftlich diskutiert. Muss denn wirklich immer eine Ampel sein? Sind nicht Kreisverkehre viel besser, wie wir das auch aus dem Auslandsurlaub kennen? Spannende Frage, wir machen das zum Thema und fragen mal Reinhard Köttnitz, der ist sogar Professor für Gestaltung von Straßenverkehrsanlagen an der TU Dresden und der kann uns diese Frage beantworten. Also Ampel oder Kreisverkehr, was ist wirklich besser für den Verkehrsfluss?
1: Es kommt drauf an, auf die Randbedingungen. In der Regel bei geringen Verkehrsstärken ist ein Kreisverkehr vorteilhafter. Bei sehr hohen Verkehrsstärken wird man sich mit einer Ampel beschäftigen müssen. Vielleicht noch eine kleine Story dazu, als der Fritz-Förster-Platz in Dresden umgestaltet worden ist, hier an der TU Dresden. Da hatte man die Überlegung, einen großen Kreisverkehr zu machen. Da haben wir dagegen gesprochen, haben gesagt, nein, weil wir hier eine Verkehrsleistung von 40.000 bis 50.000 Fahrzeuge pro 24 Stunden haben. Wow. Und da hat man uns gesagt, naja, guckt euch doch mal Paris an, den Arc de Triomphe. Der hat 12 Zufahrten und der Kreisverkehr geht dort auch. Und da haben wir dann auch gesagt, guckt euch auch mal die Autos in Paris an, wie die aussehen, ja. Meist mit Blechschäden. Und dann werdet ihr euch überlegen, ob man solche Knotenpunkte dann mit Kreisverkehren ausrüsten will.
0: So, und das will ja keiner in Dresden, oder? Also ganz deutlich, nur bei großen Hauptverkehrsachsen sind Ampeln besser, bei allen anderen dagegen der Kreisverkehr wirklich im Vorteil. Warum werden aber dann trotzdem noch so kleine Nebenstraßen gern mit Ampeln zugepflastert? Das klären wir heute Abend, denn das ganze Interview mit Reinhard Köttnitz, das gibt's ab 19 Uhr in unseren Themen des Tages bei

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0: 10 vor 5, hier ist der MDR Jump Feierabend Countdown. Tag 2 und der Jackpot schon bei 1600 Euro.
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0: Heute habt ihr zumindest nur einmal die Chance, die Kohle abzuräumen. 4 falsche Antworten haben wir heute schon von euch gehört. Also wenn ihr den Jackpot nicht weiter in die Höhe treiben wollt, dann solltet ihr gleich auf diese Antworten hier verzichten.
4: Meine Idee wäre tatsächlich Liebe.
5: Gesundheit. Ich sag, das ist eine Umarmung.
6: Ich bin mir eigentlich sehr sicher, dass es das Leben ist.
0: Die 5. und letzte Runde Dingsbums an diesem Dienstag kurz nach 5 hier im MDR Jump Feierabend Countdown. Wir bringen euch aber direkt schon mal auf Betriebstemperatur, spielen Tampa City mit Self-Aware und um die Kohle geht's dann gleich. 5 nach 5 anrufen, 10 nach 5 gewinnen. 1.600

0: A2 dauert's länger, A4 dauert's länger und auch auf der A14, aber wir bringen euch gleich wie gewohnt auf den aktuellen Stand mit dem MDR Jump Verkehrszentrum um kurz nach 5.
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11: Um 17 Uhr mit Anne Kramwehr. Bundeskanzler Friedrich Merz hält trotz schlechter Umfragewerte am Reformkurs und an der Koalition mit der SPD fest. Der CDU-Chef sagte beim Unternehmertag in Berlin, die Regierung sei für 4 Jahre gewählt worden. Die Zeit wolle er nutzen, das Land aus der schwierigen Phase herauszuführen. Das bittere Wahlergebnis von Sachsen-Anhalt ändere daran nichts. Spekulationen über eine Entlassung von Arbeitsministerin Bärbel Baas oder eine Minderheitsregierung wies der Kanzler als Hirngespinst zurück. Berlin bekommt vom Bund mehr Geld für Sicherheit und Kultur. Dazu wurde ein neuer Hauptstadtvertrag unterzeichnet, der von 2028 bis 2037 gelten soll. Danach gibt der Bund in 10 Jahren 2,1 Milliarden Euro für Sicherheit und 2,9 Milliarden Euro für Kultureinrichtungen. Das sind 350 Millionen Euro mehr als bisher. Das Geld für die Berliner Philharmoniker und die Opernstiftung wird aufgestockt. Neu gefördert wird das Bauhausarchiv. Mecklenburg-Vorpommern will sich im Bundesrat für ein Recht auf Vergessen einsetzen. Konkret geht es um Menschen, die eine Krebserkrankung überwunden haben. Die Staatskanzlei in Schwerin erklärte, Betroffene sollten nach Ablauf bestimmter Fristen frühere Erkrankungen bei Banken oder Versicherungen nicht mehr angeben müssen. Bereits gespeicherte Daten sollten gelöscht werden. Zur Begründung sagte Ministerpräsidentin Manuela Schwesig, Versicherungen, Kredite oder Adoptionen könnten durch solche Eintragungen schwieriger werden oder ganz scheitern. Dabei seien viele Krebsarten heute heilbar. Dänemark hat mit scharfen Worten auf den Beschuss eines Hubschraubers mit Leuchtraketen durch ein russisches Kriegsschiff reagiert. Ministerpräsidentin Mette Frederiksen nannte das Vorgehen Russlands rücksichtslos. Es versuche, einzuschüchtern und zu spalten. Der russische Botschafter in Kopenhagen wies die Anschuldigungen zurück und warf der Helikopterbesatzung Provokation vor. Nach dänischer Darstellung ereignete sich der Vorfall gestern vor der Küste Dänemarks. Die Geschosse hätten den Hubschrauber nur knapp verfehlt. Italiens Regierungschefin Giorgia Meloni treibt ihre Pläne für ein neues Wahlrecht voran. Der Senat stimmte dem Entwurf mit großer Mehrheit zu. Nun muss noch die Abgeordnetenkammer darüber entscheiden. Die Reform sieht im Kern eine Art Mehrheitsbonus vor für Parteibündnisse, wenn sie mindestens 42% erzielen. Die linke Opposition wirft Meloni vor, sich einen Vorteil verschaffen zu wollen. Meloni argumentiert, Italien würde stabilere Regierungen bekommen. Das waren die Nachrichten.
0: Hier ist MDR Jump mit dem zuverlässigsten Verkehrsservice im Osten und der A2 Richtung Hannover zwischen Ixleben und Bornstedt. 8 Kilometer stockender Verkehr, an der Baustelle 20 Minuten länger. Dann die A13 Richtung Berlin zwischen Großköris und Bestensee, eine ungesicherte Unfallstelle. Und A72 Richtung Leipzig zwischen Dreieck Hochfranken und Pirk, 4 Kilometer Stau, Viertelstunde länger. Gesperrt nach Unfällen die B174 zwischen Hilmersdorf-Heinzebank und dem Abzweig Groß-Olbersdorf, die B247 Richtung Gotha zwischen Mühlhausen und Höngeda, im Landkreis Görlitz die Straßen zwischen Dunkelhäuser und Bremenhain und im Wartburgkreis die Straße zwischen Lauchröden und Salmanshausen. Dann im Saalekreis zwischen Angersdorf und Hohenweiden in beiden Richtungen Stau an einer Baustelle, dauert so 20 Minuten länger, und in Gotha B7 Bereich Salzgitterstraße statt einwärts Stau nach einem Unfall eine Viertelstunde plus. Neueste Blitzer auf der A2 Richtung Berlin zwischen Ziesa und Wollin, A4 Richtung Frankfurt zwischen Kreuz Erfurt und Neudietendorf und A9 Richtung München zwischen Leipzig West und Bad Dürrenberg. Alle Staus und Blitzer für eure Region jederzeit und immer aktuell bei MDR Jump in ARD Sounds. Zittau aktuell 22 Grad, Magdeburg 27, Gotha 25. Ja, das Wetter mit einzelnen Wolken, aber trocken. In der Nacht dann Tiefstwerte gehen runter bis auf 14 Grad. Morgen zeitweise kräftiger Regen und einzelne Gewitter. Davor und danach aber auch immer mal wieder Auflockerung mit Sonne. Maximal 22 Grad sind drin, in Sachsen bis 26. Und der Donnerstag wird dann auch wieder trockener. 5 nach 5.
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0: Einen schönen Feierabend für euch. Und der wächst und wächst und wächst. So schnell, unser Jackpot. Gut für euch, denn so geht's gleich schon wieder um 1.600 Euro.
4: Das kann man nicht kaufen. Man braucht nichts dafür.
0: Alle falschen Antworten von euch gab's ja eben nochmal. Jetzt gern die richtige an der 0800. 1-2-3-2-3-4-0 ist die letzte Chance für heute noch zu lösen. 0800 1-2-3-2-3-4-0.

0: Geld verschenken zum Feierabend mag ich ja sehr gerne. 17.10 Uhr.
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0: Ja, dann mal los. Nachdem wir gestern die neue Runde gestartet haben, sind schon wieder 1.600 Euro im Jackpot. Was beschreiben unsere Kinder hier für einen Begriff?
2: Das kann man nicht kaufen. Man braucht nichts dafür.
0: 0800 123 2340. Hier ist Timo. Hallo, wer ist denn da?
3: Hallo. Hier ist die Yvonne.
0: Hallo Yvonne. Und wo bist du zu Hause?
3: In Scherbda. Das ist unweit von Eisenach.
0: Liebe Grüße nach Thüringen. Redst du alleine oder hast du wie so viele mittlerweile so eine Tippgemeinschaft mit Family und Kollegen?
3: Nein, ich bin ganz allein.
0: Ja, sehr gut. Da musst du auch nicht teilen. Ist super. Würde ich auch so machen. 1.600 Euro und du hast eine Idee.
3: Ja, genau.
0: Erzähl mal.
3: Ich dachte mir, es könnte vielleicht die Liebe sein.
2: Das kann man nicht kaufen. Man braucht nichts dafür.
0: Die Liebe kann man nicht kaufen?
3: Nicht die wahre Liebe.
0: Oh, das hast du schön gesagt. Das hast du sehr schön gesagt. Und das hat sich heute Morgen auch schon jemand gedacht. Milena aus Halle um 7.10 Uhr hat auch auf die Liebe getippt. Ist es leider nicht.
3: Oh nein.
0: Ja, da hast du noch geschlafen, oder? Sei ehrlich.
3: Nein, geschlafen nicht, aber kein Radio gehört scheinbar.
0: Ach Mensch, ja. Also, du musst weiter probieren und überlegen, ja?
3: Ja, okay.
0: Liebe Grüße, hab einen schönen Feierabend trotzdem.
3: Danke ebenfalls.
0: Bis dann, ciao.
3: Tschüss.
0: Wir packen 100 Euro mehr in den Jackpot, nichts passiert. 1.700 Euro und damit geht's morgen weiter.
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8: 17.30 Uhr ist MDR Jump. Gerade erreicht uns noch diese traurige Nachricht. Der Schauspieler Ralf Richter ist im Alter von 69 Jahren gestorben. Das teilte sein Sohn Maxwell Richter mit. Bekannt wurde er vor allem durch seine Rolle in Das Boot von Regisseur Wolfgang Petersen. Weitere Meldungen zur halben Stunde mit Anne Krambeer.
9: Nach den jüngsten russischen Drohnenangriffen in der polnisch-ukrainischen Grenzregion will Polen seine Grenzübergänge befestigen. Verteidigungsminister Władysław Kosiniak-Kamysz teilte mit, die Grenzposten würden mit Barrieren verstärkt. Außerdem würden in der Nähe von Grenzübergängen zusätzliche Beobachtungs- und Wachposten gebaut. Die AfD kann nach den Kommunalwahlen in Niedersachsen viele der ihr zustehenden Sitze nicht besetzen. Wie die Landeswahlleitung mitteilte, bleiben nach den vorläufigen Ergebnissen landesweit 314 Sitze in Kommunalvertretungen unbesetzt. Darunter seien 258 Mandate der AfD. Im Istanbuler Touristenviertel sind bei einer Schießerei in einem Geschäft drei Menschen getötet und eine weitere Person verletzt worden. Laut der türkischen Nachrichtenagentur Anadolu war es zu einem Streit zwischen dem Ladenbesitzer und einem Kunden gekommen. Die Schießerei habe sich in einer Einkaufspassage unweit des großen Basars ereignet.
8: Der Blick auf die Straßen bei MDR Jump mit der A2 Richtung Hannover zwischen Ixleben und Bornstedt. Stockender Verkehr an der Baustelle, 10 Minuten mehr. A4 Richtung Frankfurt zwischen Dresden-Wildermann und Dresden-Neustadt. Stau wegen eines defekten LKW. Und A72 Richtung Leipzig zwischen Dreieck Hochfranken und Pirk. 4 Kilometer Stau, 20 Minuten länger. A72 Richtung Hof zwischen Zwickau-Ost und Zwickau-West. Stau und stockend, so 20 Minuten mehr. Dann im Landkreis Görlitz die Straße zwischen Dunkelhäuser und Bremenhain nach einem Unfall gesperrt. In Bad Langensalza in der Sondershäuser Straße stadteinwärts stockender Verkehr wegen eines defekten Fahrzeugs. Und in Schlotheim die Gartenstraße wegen eines Feuerwehreinsatzes gesperrt. Blitzer noch von euch entdeckt auf der A2 Richtung Berlin zwischen Ziesa und Wollin. A4 Richtung Frankfurt zwischen Kreuz Erfurt und Neudietendorf. Dann zwischen Bergen und Freiberg im Vogtland, in Dresden, Radeburger Straße stadteinwärts, in Kölle da, in der Eugen-Richter-Straße in beiden Richtungen und zwischen Oppach und Beiersdorf. Und wenn ihr noch was entdeckt, 0800 123 2340, WhatsApp geht natürlich auch. So ein paar Wolken zum Feierabend, aber keine Schauer. Morgen wird es dann allerdings immer mal wieder nass, kommt teilweise auch viel runter, Gewitter sind auch möglich, davor und danach aber auch immer mal wieder ein paar Sonnenstrahlen. Maximal 22 Grad, in Sachsen auch ein bisschen mehr und der Donnerstag wird dann auch schon wieder trockener. 3,5, 6.
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0: 17.40 Uhr, hier ist der MDR Jump Feierabend-Counter. Man möchte einfach nur nach Hause und dann ist es auf dem Heimweg wieder passiert. Die rote Ampel hat zugeschlagen und das Gefühl kennt ihr sicher auch. Man sitzt dann immer so auf heißen Kohlen, oder? Und man fragt sich, wie lange denn noch? 10 Sekunden, 2 Minuten, 5 Minuten? Das macht die ganze Angelegenheit sehr zäh, aber der Verkehrspsychologe Dr. Bernd Wiesner aus Chemnitz, der hat uns ja heute schon erklärt, dass es dafür eine einfache Lösung gibt. Countdown-Ampeln, die zeigen ja zumindest mal an, wie lange die Ampelphasen noch dauern. In vielen Ländern gang und gäbe, aber bei uns eine echte Rarität, weil dafür auch einiges umgebaut werden muss. Die Stadt Mark Klebeck hat sich aber eine geleistet und der Mann, der sich dafür auf die Schulter klopfen kann, das ist Thomas Kaplinski vom Tiefbauamt Mark Klebeck. Wie sind Sie denn auf die Idee gekommen?
1: Die Idee, da würden Sie jetzt staunen, die stammt aus Ungarn, vom Balaton. Ich war im Urlaub gewesen, 2007, und da war ich so begeistert, dass es solche Countdown-Ampeln gibt dort.
0: Ja.
1: Und dann haben wir die 2008 so umgesetzt.
0: Und wie lange geht der Countdown? Also was ist das Längste, was mich da erwartet?
1: Naja, von 40 Sekunden bis 50 Sekunden, je nach dem Hauptstraße oder Nebenstraße.
0: Okay, das geht ja noch. Und wie sind denn so die Reaktionen? Die fallen doch bestimmt positiv aus, oder?
1: Ja, am Anfang waren ja erstmal alle dagegen, das kennen Sie ja. Aber dann hat sich das, was groß aufgefallen ist natürlich, dass viele Verkehrsteilnehmer viel langsamer rüberfahren. Das ist ja für die Autofahrer ein Countdown-Zähler. Die Geschwindigkeiten haben abgenommen und man kann es von Weitem auch sagen, dass sie viel entspannter sind. Und auch Busfahrer oder Taxifahrer haben es positiv erwähnt schon mal.
0: Und das ist ja auch für euch vom Gefühl her sicherlich klasse. Endlich mal positives Feedback, oder?
1: Ja, und das ist auch, wenn man im Taxi sitzt, privat mal, und der Taxifahrer sagt, Mensch, das ist eine tolle Sache und man gibt sich nicht zu erkennen, dass man bei der Stadt arbeitet. Also das freut einen schon.
0: Klasse, dann geht ihr da mit positivem Beispiel voran und wir haben es nochmal ein bisschen bekannter gemacht und wer weiß, was daraus wird und ob nicht noch mehr auf diese tolle Idee kommen. Erstmal vielen, vielen Dank und Grüße ans Team.
1: Genau, dann gleichfalls.
0: Danke. Tschüss. Also, die Countdown-Ampel kommt super an bei den Leuten, bleibt aber erstmal die Ausnahme. Wenn ihr mal in den Genuss kommen wollt, fahrt einfach mal nach Mark Klebeck zur Kreuzung Rathausstraße, Hauptstraße. Mark Klebeck bin ich auch ab und zu mal zum Spazieren. Wirklich wunderschön da. Lohnt sich sowieso, da mal vorbeizuschauen.

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0: Und? Haben sie euch heute auch erwischt? Seid ihr heute auch schon gewhammt worden? Hier ist der MDR Jump Feierabend Countdown. Noch 100 Tage bis Weihnachten. Und Leute, wir mussten es einfach tun.
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0: Die Gesichter zu den Stimmen aus dem MDR Jump Team auf unserem Instagram und Facebook Seiten übrigens gerne zum Teilen, damit wir noch mehr erwischen heute. Noch 100 Tage bis Weihnachten. Und hier ist er, Frank Schöbel mit, nee, war nur Spaß, machen wir bald, ne, hat auch ein bisschen Zeit. So 5, 6 Tage können wir noch warten.

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11: Um 18 Uhr mit Anne Krambeer. Bundeskanzler Friedrich Merz hat Autofahrern kurzfristig eine finanzielle Entlastung beim Tanken in Aussicht gestellt. Der CDU-Chef sagte in Berlin, die Regierung werde auf Preistreiberei an den Tankstellen reagieren. Man könne verschiedene Steuern und Abgaben in den Blick nehmen, um den Verbrauchern zu helfen. Konkrete Maßnahmen nannte Merz nicht. Eine Übergewinnsteuer für Mineralölkonzerne schloss er allerdings aus. Finanzminister Lars Klingbeil begrüßte den Vorstoß. Seine Vorschläge liegen seit Wochen auf dem Tisch. Berlin bekommt vom Bund mehr Geld für Sicherheit und Kultur. Dazu wurde ein neuer Hauptstadtvertrag unterzeichnet, der von 2028 bis 2037 gelten soll. Danach gibt der Bund in 10 Jahren 2,1 Milliarden für Sicherheit und 2,9 Milliarden Euro für Kultureinrichtungen. Das sind 350 Millionen Euro mehr als bisher. Das Geld für die Berliner Philharmoniker und die Opernstiftung wird aufgestockt. Neu gefördert wird das Bauhausarchiv. Leipzig bekommt vom Land bis zu 60 Millionen Euro, um das Sportforum weiterzuentwickeln. Wie die Stadt mitteilte, soll das Gelände um die Red Bull Arena zum zentralen Standort für Leistungs- und Spitzensport sowie internationale Großveranstaltungen werden. Für den Breitensport sei zudem ein hochmoderner Hallencampus geplant. Sachsens Ministerpräsident Michael Kretschmer sagte, die Investition sei langfristig angelegt. Sie werde den traditionsreichen Sportstandort weiter voranbringen. Der Schauspieler Ralf Richter ist tot. Wie seine Kinder mitteilten, starb er vergangene Nacht im Alter von 69 Jahren. Einem breiten Publikum wurde Richter Anfang der 80er Jahre durch seine Rolle im Filmklassiker Das Boot bekannt. Später spielte er häufiger den Ruhrpott-Proleten in Streifen wie Bang, Boom, Bang, Superstau oder Was nicht passt, wird passend gemacht. DFB-Präsident Bernd Neuendorf hat sich klar wie nie von FIFA-Chef Gianni Infantino distanziert. Neuendorf sagte dem Sender RTL, das Vertrauensverhältnis sei zerrüttet. Es sei zwingend erforderlich, das System Infantino zu beenden. Infantino strebt ungeachtet massiver Kritik eine weitere Amtszeit an. Mehrere europäische Landesverbände haben sich bereits dagegen ausgesprochen. Die UEFA bereitet eine Strafanzeige gegen Infantino vor. Das waren die Nachrichten.
1: Hier ist MDR Jump mit dem zuverlässigsten Verkehrsservice im Osten und der A2 Richtung Hannover. Zwischen Ilxleben und Allerengersleben 6 Kilometer Stau und stockender Verkehr. An der Baustelle 20 Minuten mehr und A13 Richtung Dresden zwischen Thiendorf und Radeburg ein defekter LKW im Baustellenbereich. A72 Richtung Leipzig zwischen Dreieck Hochfranken und Pirk 4 Kilometer Stau, 20 Minuten länger und im Landkreis Görlitz die Straße zwischen Dunkelhäuser und Bremenhain nach einem Unfall gesperrt. Dann in Bad Langensalza in der Sondershäuser Straße stadteinwärts stockender Verkehr wegen eines defekten Fahrzeugs. In Schlotheim die Gartenstraße wegen eines Feuerwehreinsatzes gesperrt. Und geblitzt wird auch noch A4 Richtung Frankfurt zwischen Kreuz Erfurt und Neudietendorf. Zwischen Bergen und Freiberg im Vogtland, in Dresden Radeburger Straße stadteinwärts Kölleder Eugen Richter Straße in beiden Richtungen und noch einer zwischen Oppach und Beiersdorf. 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Das Wetter, die aktuellen Temperaturen, Kamenz 23 Grad, Kalbe sogar 26, Mühlhausen 25. Ja, heute Abend einzelne Wolken, aber trocken, in der Nacht dann auch. Tiefstwerte gehen runter auf 18 bis 14 Grad. Morgen zeitweise kräftiger Regen und einzelne Gewitter. Davor und danach aber auch immer mal ein paar Auflockerungen mit Sonne. Höchstwerte 18 bis 22 Grad, in Sachsen sogar bis zu 26. Und insgesamt wird der Donnerstag dann auch wieder trockener. 4 nach 6.
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18.10 Uhr, hier ist der MDR Jump Feierabend-Counter und diese Stimme wollte letztes Jahr, also 2025, für Deutschland zum ESC, hat aber nicht ganz geklappt beim Vorentscheid, obwohl da so viel drinsteckt in dieser Stimme, mag ich wirklich sehr. Moskina mit Worshipping the Sun. Jetzt bei MDR Jump. Das ist der ideale Soundtrack, um so Richtung Feierabend zu düsen. Viel Spaß.

0: Hier ist der MDR Jump Feierabend Counter und ich grüße mal alle, die vielleicht gerade an der roten Ampel stehen. Die Zeit könnte man ja nutzen, oder? Und zack, ist so ein Handy in der Hand. Gibt ja vielleicht noch eine Nachricht, die man dringend beantworten sollte. Oder ansonsten nur mal kurz gucken, was so bei Facebook und Instagram geht. Es geht ja schnell, aber ist das überhaupt erlaubt? So ein Navi darf man ja auch benutzen. Rechtsanwalt Professor Christian Solmecke hat uns dazu heute aufgeklärt.
1: Solange der Motor läuft, müssen die Finger vom Handy bleiben. Das gilt auch, wenn das Auto steht. Es gibt aber eine Ausnahme. Schaltet die Start-Stopp-Automatik den Motor an der Ampel komplett ab, ja, dann darf man das Handy tatsächlich kurz in die Hand nehmen. Aber Achtung, springt der Motor wieder an, dann muss das Gerät sofort weg.
0: Ja, insofern ist da Reaktionsgeschwindigkeit gefragt, Handy am Steuer also geklärt. Aber wie sieht's mit so anderen Dingen aus? Mal eben schnell Make-up ausbessern, Lippenstift nachziehen, Happen von der Stulle nehmen?
1: Ja, das ist im Gesetz nicht ausdrücklich verboten. Wenn man aber durch solche Aktionen so abgelenkt ist, dass man den Verkehr aufhält oder gar einen Unfall verursacht, ja, dann handelt man natürlich fahrlässig. Und dann wird's richtig teuer und auch die Versicherung kann sich querstellen. Daher besser einfach mal durchatmen und die Hände am Lenkrad lassen.
0: Also Handy an der roten Ampel nur, wenn der Motor aus ist und auch sonst sollte man so kleine Erledigungen lieber aufschieben, kann durchaus teuer werden. Und die beste Nachricht überhaupt, Radio hören, weiterhin erlaubt. Und da habe ich doch super Autofahrmusik für euch am Start von The Evener. Fade Out Lines, hier ist MDR Jump.

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7: Hier ist MDR Jump 6:30 und die Meldung zur halben Stunde mit Anne Kramberg.
8: Im Osten Indiens sind derzeit fast 5 Millionen Menschen von Überflutungen betroffen. Das teilte die Katastrophenschutzbehörde im Bundesstaat Bihar mit. In einer Regierungserklärung hieß es, die Versorgung bedürftiger Familien laufe auf Hochtouren. An sie würden Lebensmittel, Trinkwasser, Arzneimittel und andere wesentlichen Güter geliefert. In Leinefelde-Worbis ist die Außenstelle des Kreisjugendamts mit Hundekotbeuteln beworfen worden. Nach Angaben der Polizei handelte es sich um eine gezielte Attacke. Vermutet wird, dass sie im Zusammenhang mit Sorgerechtsentscheidungen stehen könnten. Die Polizeiinspektion Eichsfeld bittet um Zeugenhinweise. In Rheinland-Pfalz hat ein Motorradfahrer nach einem Unfall rund 19 Stunden verletzt in einem Wald gelegen. Der Polizei zufolge entdeckten Autoinsassen gestern zufällig das im Wald liegende Motorrad und fanden wenige Meter daneben dann den Mann. Der Polizei zufolge war der 69-Jährige schwer, aber nicht lebensgefährlich verletzt.
7: Aktuell nur 3 Meldungen im MDR Jump Verkehrszentrum. Noch die A2 Richtung Hannover zwischen Xleben und Allerengersleben. 6 Kilometer stockender Verkehr an der Baustelle, eine Viertelstunde länger. Landkreis Görlitz, die Straße zwischen Dunkelhäuser und Bremenhain nach einem Unfall gesperrt. Und in Schlotheim die Gartenstraße wegen eines Feuerwehreinsatzes gesperrt. Geblitzt wird auf der A4 Richtung Frankfurt zwischen Kreuz Erfurt und Neudietendorf. B107 in Bad Düben auf der Muldebrücke Richtung Leipzig, zwischen Bergen und Freiberg im Vogtland, in Dresden Radeburger Straße stadteinwärts, in Kölle da Eugen-Richter-Straße in beiden Richtungen, dann zwischen Oechsen und Geiser und zwischen Oppach und Beiersdorf auch noch ein Blitzer, aber vielleicht habt ihr auch noch was entdeckt. Dann gebt gerne Bescheid, kostenlos über die 0800 123 2340. Wetter mit so ein paar Wolken zum Feierabend, aber keine Schauer. Morgen wird's dann immer mal wieder nass. Kommt teilweise auch mal kräftig was runter. Gewitter sind auch möglich. Davor und danach aber auch immer ein paar Sonnenstrahlen. Maximal 22 Grad, in Sachsen bis zu 26. Und der Donnerstag wird dann insgesamt auch wieder trockener. 6:30.
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7: Oh nö, unser Dr. Emkus hat eine rote Welle.
10: Im Umkreis von 30 Kilometern existiert absolut kein anderes Fahrzeug. Aber dieser dämliche Schaltkasten weigert sich strikt auf grün zu springen.
7: Die Zeichen für die neue Folge stehen auf grün und die gibt's dann gleich in 6 Minuten bei uns.

0: Dienstag, hier ist MDR Jump und einer sieht rot zum Feierabend, unser Dr. Emkus.
1: Es gibt Dinge im Leben, die brauchst du einfach nicht. Zum Beispiel, dass du mitten in der Nacht um 2:30 Mutterseelen allein über eine Landstraße kriechst, weit und breit kein einziger Mensch unterwegs ist und du an so einer gottverlassenen Feldkreuzung vor einer knallroten Ampel zum Stehen kommst. Im Umkreis von 30 Kilometern existiert absolut kein anderes Fahrzeug, nur ein paar schlafende Rehe am Waldrand und der Mond am Himmel. Aber dieser dämliche Schaltkasten weigert sich strikt auf grün zu springen. Stattdessen schaltet dieses computergesteuerte Relikt aus der Vorzeit seelenruhig minutenlange Vorrangphasen für imaginäre Geister-LKWs oder erfundene Fußgängergruppen und unsichtbare Mähdrescher frei, die überhaupt nicht existieren. Du sitzt da mit laufendem Motor am Lenkrad, starrst mit schäumender Wut auf das rote Lichtglas und fühlst dich wie der größte Vollidiot der Menschheitsgeschichte und überlegst auch schon, ob du einfach drüber walzt. Aber bei so einem meditativen Zwangsstopp im absoluten Nirgendwo spart man sich den teuren Yogakurs und lernt gezwungenermaßen die Kunst der völligen Selbstbeherrschung.
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14 Minuten noch. Dann ist es 19 Uhr. Und dann übernimmt der Kollege Felix Schmutzer. Hat alles, was heute wichtig ist. Eine Stunde kompakt, unser Magazin. Ab 19 Uhr starten die Themen des Tages hier bei MDR Jump. Euch einen schönen Feierabend und bis morgen.

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6: Um 19 Uhr mit Anne Kramwehr. Bundeskanzler Friedrich Merz hat Autofahrern kurzfristig eine finanzielle Entlastung beim Tanken in Aussicht gestellt. Der CDU-Chef sagte in Berlin, die Regierung werde auf Preistreiberei an den Tankstellen reagieren. Man könne verschiedene Steuern und Abgaben in den Blick nehmen, um den Verbrauchern zu helfen. Konkrete Maßnahmen nannte Merz nicht. Eine Übergewinnsteuer für Mineralölkonzerne schloss er allerdings aus. Finanzminister Lars Klingbeil begrüßte den Vorstoß. Seine Vorschläge liegen seit Wochen auf dem Tisch. Leipzig bekommt vom Land bis zu 60 Millionen Euro, um das Sportforum weiterzuentwickeln. Wie die Stadt mitteilte, soll das Gelände um die Red Bull Arena zum zentralen Standort für Leistungs- und Spitzensport sowie internationale Großveranstaltungen werden. Für den Breitensport sei zudem ein hochmoderner Hallencampus geplant. Sachsens Ministerpräsident Michael Kretschmer sagte, die Investition sei langfristig angelegt. Sie werde den traditionsreichen Sportstandort weiter voranbringen. Mecklenburg-Vorpommern will sich im Bundesrat für ein Recht auf Vergessenwerden einsetzen. Konkret geht es um Menschen, die eine Krebserkrankung überwunden haben. Die Staatskanzlei in Schwerin erklärte, Betroffene sollten nach Ablauf bestimmter Fristen frühere Erkrankungen bei Banken oder Versicherungen nicht mehr angeben müssen. Bereits gespeicherte Daten sollten gelöscht werden. Zur Begründung sagte Ministerpräsidentin Manuela Schwesig, Versicherungen, Kredite oder Adoptionen könnten durch solche Eintragungen schwieriger werden oder ganz scheitern. Dabei seien viele Krebsarten heute heilbar. Das ukrainische Militär hat eine Gegenoffensive im Gebiet Donetsk öffentlich gemacht. Der Kommandeur des 3. Armeekorps berichtete, man habe nördlich der Stadt Lyman mehrere Dörfer von russischen Truppen befreit. Dies sei jedoch nur ein Teil der Offensive. Videoaufnahmen aus der Region legen nahe, dass es der Ukraine gelungen ist, die Stadt Lyman zu sichern und einen großen Vorstoß der russischen Streitkräfte zurückzuwerfen. Auch russische Militärblocker räumten Probleme bei Lyman ein. DFB-Präsident Bernd Neuendorf hat sich klar wie nie von FIFA-Chef Gianni Infantino distanziert. Neuendorf sagte dem Sender RTL, das Vertrauensverhältnis sei zerrüttet. Es sei zwingend erforderlich, das System Infantino zu beenden. Infantino strebt ungeachtet massiver Kritik eine weitere Amtszeit an. Mehrere europäische Landesverbände haben sich bereits dagegen ausgesprochen. Die UEFA bereitet eine Strafanzeige gegen Infantino vor. Das waren die Nachrichten.
7: Und es ist 2:07. MDR Jump ist hier jetzt mit dem zuverlässigsten Verkehrsservice im Osten. Die neueste Meldung von der A2 nach Berlin. Zwischen dem Kreuz Wolfsburg-Königslutter und Königslutter, Achtung, steht ein defekter LKW auf der rechten Fahrspur. A2 Richtung Hannover, zwischen Irxleben und Bornstedt, 4 Kilometer stockender Verkehr an einer Baustelle. Wenn ihr hier durch müsst, plant eine Viertelstunde mehr Zeit ein. Und A4 nach Frankfurt, am Hermsdorfer Kreuz in der Überfahrt zur A9 nach München, Achtung, ist ein Auto liegen geblieben. Im Landkreis Görlitz ist die Straße zwischen Dunkelhäuser und Bremenheim nach einem Unfall gesperrt. Vorsicht auf der Straße zwischen Jena und Nennsdorf. Hier liegen große Steine auf der Fahrbahn. Und in Schlotheim ist die Gartenstraße wegen eines Feuerwehreinsatzes aktuell gesperrt. Geblitzt wird auf der A4 Richtung Frankfurt zwischen dem Kreuz Erfurt und Neudietendorf. Dann auf der B107 in Bad Düben, hier auf der Muldebrücke, wenn ihr Richtung Leipzig unterwegs seid. Blitzer stehen außerdem zwischen Bergen und Freiberg im Vogtland, außerdem in Dresden in der Radeburger Straße stadteinwärts. In Kölle, da wird in der Eugen-Richter-Straße in beiden Richtungen geblitzt. Außerdem zwischen Oechsen und Geisa und zwischen Oppach und Beiersdorf. 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Und das gemütliche Spätsommerwetter, das wird morgen noch mal ein bisschen aufgemischt. Aktuell haben wir ja noch viel Sonne, ist auch trocken. Wir haben in Magdeburg 25 Grad, dazu Leipzig 26, Mühlhausen 25 Grad. Das klingt sogar noch mal richtig sommerlich. Morgen rasen dann allerdings teilweise kräftige Schauer und Gewitter durch. Trotzdem wird es noch mal warm. Höchstwerte wie heute bis 26 Grad. Und diese Temperaturen halten sich sogar noch ein bisschen bis zum Donnerstag nämlich.
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7: Guten Abend. Und der bangen Frage, kosten der Liter Super und Diesel bald wirklich 3 Euro? Viele Experten halten das ja wirklich für möglich und das ruft jetzt auch die Bundesregierung auf den Plan. Ihr habt das gerade in unseren Nachrichten gehört. Der Kanzler sagt Hilfe zu, nur wie und wann? Das ist alles noch ganz schön unklar. Was bisher bekannt ist, das fassen wir euch gleich zusammen. Hier ist eine Stunde jetzt Tagesupdate am Dienstag. Schön, dass ihr dabei seid.
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0: 12 nach 7. Die Themen des Tages bei MDR Jump sind hier. Die Spritpreise gehen aktuell richtig durch die Decke. Und ja, das ist jetzt auch bei der Bundesregierung angekommen. Heute hat sich Bundeskanzler Friedrich Merz dazu geäußert und hat Hilfe für die Autofahrerinnen und Autofahrer zugesagt. Nur, wie die halt aussehen soll, das ist alles noch unklar. Und deswegen wird jetzt überall schon heftig spekuliert. Und unser Reporter Uwe Berndt, der fasst die Entwicklung für heute mal zusammen für uns jetzt. Das heißt ja überall schon, der Kanzler verspricht Hilfe für die Autofahrer. Hat er das wirklich so gesagt?
1: Versprochen hat er noch nichts, aber er hat viel Verständnis geäußert. In der Rede beim Außenhandelsverband hat Merz betont, dass die Regierung ja schon einiges unternommen hätte. Zum Beispiel hat das Kartellamt mehr Befugnisse bekommen, um unberechtigte Preistreiberei zu untersuchen. Aber er würde inzwischen auch sehen, dass dies aus Sicht der Verbraucher eben nicht reicht. Für viele Menschen, die täglich das Auto brauchen, sei die Belastungsgrenze erreicht, sagt Merz. Der Bundeskanzler hat versprochen, auf die Preistreiberei zu reagieren. Aber das genaue Instrumentarium stehe noch nicht fest. Das würde er bald vorstellen.
0: Und dann ist ja direkt nach dem Kanzler Finanzminister Lars Klingbeil von der SPD vor die Presse getreten. Und der hat schon konkrete Vorschläge gemacht. Also die kennen wir auch schon von der letzten Spritpreisrallye. Eine Übergewinnsteuer für die Ölkonzerne zum Beispiel und einen Preisdeckel. Den müsse aber das Wirtschaftsministerium beschließen. Das klingt jetzt eher nach dem nächsten Koalitionszoff als nach schneller Entlastung, oder?
1: Also die Übergewinnsteuer muss in Europa beschlossen werden und das dauert noch. Am schnellsten würde sicherlich der Preisdeckel den Autofahrern helfen. Und inzwischen werden die Forderungen danach auch immer lauter. Der Druck ist groß und nach dem Versprechen des Kanzlers heute wird da sicherlich auch Bewegung in die Sache kommen.
0: Werden wir sehen. Wir bleiben auf jeden Fall dran. Hilfe wegen der hohen Spritpreise soll kommen. Wie genau, wann genau, ist aber eben alles noch unklar. Infos dazu waren das von unserem Hauptstadtkorrespondenten Uwe Berndt für die Themen des Tages hier bei MDR Jump. Vielen Dank.

0: auf 3 Minuten Rot kommen gerade mal 30 Sekunden Grün. Die sogenannte Arschlochampel in Halle. Die bringt immer wieder viele Autofahrer zur Weißglut. Jetzt ist die auch Thema hier bei MDR Jump. Ihr hört nämlich die Themen des Tages und viele fragen sich ja, ist denn so eine Ampel wirklich nötig? Warum setzen unsere Städte eigentlich nicht viel mehr auf Kreisverkehre? Da muss gar keiner warten. Wie gesagt, wir machen das zum Thema und dazu ist jetzt Reinhard Köttnitz im Gespräch als Professor für Gestaltung von Straßenverkehrsanlagen an der TU in Dresden. Guten Abend.
1: Hallo.
0: Warum gibt's denn bei uns nicht viel mehr Kreisverkehre? Warum stattdessen so viele Ampeln?
1: Ja, die Frage, ob Kreisverkehre besser als Ampeln sind, da muss man sagen, kommt drauf an. Beispielsweise, wie viele Kreuzungspunkte werden angeschlossen an einen Kreisverkehr, das können mehr als 4 sein, das ist vorteilhaft. Man muss auch überlegen, wie viele Fahrzeuge sind denn überhaupt auf den Zufahrten. Und wenn es so bis zu 12.000 Fahrzeuge sind insgesamt, ist ein Kreisverkehr immer günstiger, weil sie keine extremen Wartezeiten haben. Da haben sie immer eine Lücke, wo sie hineinkommen und dadurch ist natürlich die Verkehrsabwicklung auch besser und einfacher und gestaltet sich auch sicherer.
0: Das klingt jetzt erstmal natürlich alles vorteilhaft für die Kreisverkehre, aber irgendwelche Nachteile müssen die auch haben, oder?
1: Haben die auch. Wenn wir nämlich über 15.000 Fahrzeuge in 24 Stunden haben, da wird es dann schon kritisch. Und wenn wir dann beispielsweise Fahrzeugstärken haben von mehr als 40.000 Fahrzeugen pro 24 Stunden, da werden sie mit dem Kreisverkehr nicht mehr allzu viel gewinnen. Da ist es dann mit dem Einfädeln und Ausfädeln schon deutlich schwieriger.
0: Und Sie reden jetzt von Verkehrsstärken, da kann man sich jetzt noch schwer was drunter vorstellen. Mal so als Beispiel, eine ganz normale mitteldeutsche Stadt, Erfurt oder Dresden zum Beispiel, für normale Hauptstraßen, wären da Kreisverkehre besser?
1: Ich würde sagen, ja, wenn man das in der Stadtgestaltung auch mit hinbekommt, kann man durchaus kleine Kreisverkehre einordnen, wo auch noch ein Gelenkbus beispielsweise ohne weiteres rumkommt. Und das kann man in dem Nebenstraßennetz bzw. Erschließungsstraßennetz durchaus vorteilhaft anwenden.
0: Und warum wird das dann aber bisher nicht so gemacht?
1: Das sind Fragen in der Verkehrsplanung. Vor 20, 30 Jahren hat man die Kreisverkehre in der Form noch nicht so im Vordergrund gesehen. Das hat sich auch geändert. Zu begrüßen ist es. Es ist auch eine Frage der Verkehrssicherheit, weil die Kreisverkehre auch dazu beitragen, dass Geschwindigkeitsdämpfung eintritt. Sie haben keine kreuzenden Verkehre mehr. Das sind also bei Unfallschwerpunkten Überlegungen, Kreisverkehre anzuordnen, um auch dort eine Verbesserung in der Verkehrssicherheit zu bringen.
0: Das klingt ja eindeutig. Also in Zukunft öfter mal Kreise ziehen, statt bei Rot warten. Dafür plädiert jedenfalls Reinhard Köttnitz, Professor für Gestaltung von Straßenverkehrsanlagen an der TU Dresden hier bei MDR Jump. Vielen Dank. 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

0: Die bezaubernde Sophia Lisbeth hier bei MDR Jump. Mit Musik von One Republic geht's gleich weiter in 2 Minuten. Jetzt ist es nämlich 19:30. Ihr hört die Themen des Tages und es ist Zeit für die Meldungen zur halben Stunde. Die hat Anne Krambeer für euch.
1: Nach den jüngsten russischen Drohnenangriffen in der polnisch-ukrainischen Grenzregion will Polen seine Grenzübergänge befestigen. Verteidigungsminister Władysław Kosiniak-Kamysz teilte mit, die Grenzposten würden mit Barrieren verstärkt. Außerdem würden in der Nähe von Grenzübergängen zusätzliche Beobachtungs- und Wachposten gebaut. Die AfD kann nach den Kommunalwahlen in Niedersachsen viele der ihr zustehenden Sitze nicht besetzen. Wie die Landeswahlleitung mitteilte, bleiben nach den vorläufigen Ergebnissen landesweit 314 Sitze in Kommunalvertretungen unbesetzt. Darunter seien 258 Mandate der AfD. Im Istanbuler Touristenviertel sind bei einer Schießerei in einem Geschäft 3 Menschen getötet und eine weitere Person verletzt worden. Laut der türkischen Nachrichtenagentur Anadolu war es zu einem Streit zwischen dem Ladenbesitzer und einem Kunden gekommen. Die Schießerei habe sich in einer Einkaufspassage unweit des großen Basars ereignet.
0: 19.31 Uhr und die neuesten Meldungen jetzt aus dem MDR-Jump-Verkehrszentrum A2 nach Berlin. Zwischen dem Kreuz Wolfsburg-Königslutter und Königslutter-Achtung ist ein LKW auf der rechten Fahrspur liegen geblieben. A2 nach Hannover, zwischen Irxleben und Bornstedt, 4 Kilometer stockender Verkehr an einer Baustelle. Eine Viertelstunde müsst ihr hier mehr Zeit einplanen. Und A4 nach Frankfurt, zwischen Wilsdruf und dem Dreieck Nossen, Achtung, steht ein defekter LKW auf der rechten Fahrspur. Nach Unfällen sind aktuell gesperrt die B97 zwischen Bernsdorf und Bröten mich halten. Dann im Landkreis Görlitz die Straße zwischen Dunkelhäuser und Bremenhain und in Zittau die Bahnhofstraße zwischen Gellertstraße und Eisenbahnstraße. Und es wird noch geblitzt. Auf der A4, hier steht einer Richtung Frankfurt zwischen dem Kreuz Erfurt und Neudietendorf. Dann auf der B107 in Bad Düben auf der Muldebrücke Richtung Leipzig. Außerdem zwischen Bergen und Freiberg im Vogtland. In Dresden Blitzer in der Radeburger Straße stadteinwärts. In Halle steht ein Blitzer in der Berliner Straße in beiden Richtungen. In Kölle da einer in der Eugen-Richter-Straße in beiden Richtungen, außerdem zwischen Oechsen und Geiser und zwischen Oppach und Beiersdorf. Und der Blick aufs Wetter mit dem gemütlichen Spätsommer, der morgen mal ein bisschen aufgemischt wird. Aktuell haben wir ja noch recht milde Temperaturen. Wir haben in Wittenberg 26, Erfurt 25, Görlitz 23 Grad gemessen. Es geht sogar eigentlich noch als Sommer durch. Morgen rasen dann aber teilweise kräftige Schauer und Gewitter durch. Trotzdem wird es auch morgen nochmal warm. Höchstwerte bis 26 Grad und die Temperaturen, die halten sich noch ein bisschen, sogar bis zum Donnerstag.
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0: Und dazu willkommen zurück. Es geht gleich um eine krasse Entwicklung. Verbrechen vom Drogenschmuggel bis zur Schwarzgeldwäsche, dass man einfach im Internet kaufen kann. Täter dafür, die auf Online-Spiele-Plattformen angeworben werden. Das klingt echt irre. Das sind aber 2 Punkte aus dem heute vorgestellten Lagebild zur organisierten Kriminalität in Deutschland. Das gucken wir uns gleich mal ein bisschen genauer an. In 5 Minuten ist es nämlich Thema.
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0: Tja, das Wochenende nicht erwarten können, können wir, glaube ich, alle auch an einem Dienstagabend so unterschreiben. MDR Jump hier mit den Themen des Tages. Es geht jetzt um eine Entwicklung, die vielen erstmal Sorgen macht. Organisierte Kriminalität ist in Deutschland auf dem Vormarsch. Heute Vormittag haben Bundeskriminalamt und Bundesinnenminister Dobrindt in Berlin dazu ihr aktuelles Lagebild vorgestellt. Es gibt mehr Ermittlungen, die Tatverdächtigen werden immer jünger und die digitalisieren sich auch immer mehr. Und unser Hauptstadtkorrespondent Philipp Eckstein, der ist bei dieser Vorstellung dieses Lagebildes dabei gewesen. Was sind denn da jetzt die wichtigsten Punkte?
1: Wir sehen da eine zunehmende Gewaltbereitschaft, also es werden mehr Schusswaffen sichergestellt, auch mehr Schusswaffen kommen zum Einsatz und weiter bereitet den Ermittlern einfach Sorgen. Der ganze Bereich Drogenschmuggel, der ist weiterhin sehr groß.
0: Und dann taucht ein ganz neuer Punkt auf, der heißt Crime as a Service, also Straftaten, die man sich im Netz einfach so bestellen kann, im Online-Shopping. Was ist denn das?
1: Also Crime as a Service heißt im Wesentlichen, dass sich viele organisierte kriminelle Banden quasi spezialisieren. Also dass dann eine Gruppe ist beispielsweise, sagen wir mal, zuständig für den Transport von Drogen, eine andere Gruppe für die Verarbeitung. Stichwort Transport, da wurde uns hier auch so ein Schmugglerfahrzeug mal gezeigt, was dann umgebaut ist, so ein kleiner, unscheinbarer Kleinwagen, ein Fiat. Und da war es dann tatsächlich so, der ist so umgebaut gewesen, dass man, wenn man den Rückwärtsgang eingelegt hat, die Heckheizung angemacht hat und einen verborgenen Sensor gedrückt hat, alles in dieser Reihenfolge, dann öffnete sich im Kofferraum ein verborgenes Fach, wo dann viele Kilo Drogen eben sehr diskret transportiert werden können. Andere Stichworte bei Crime as a Service ist, dass eben auch Gewalttaten beispielsweise in Auftrag gegeben werden oder sich Gruppen darauf spezialisieren, Gelder zu waschen, also Gelder, die aus kriminellen Geschäften entstehen, dann in den legalen Wirtschaftskreislauf einfließen zu lassen.
0: Wahnsinn, bleibt einem echt der Mund offen stehen. Auf der Seite der Täter gibt es aber auch neue Entwicklungen, die machen nicht weniger sprachlos. Da geht es um sogenannte Wegwerftäter. Was ist damit genau gemeint?
1: Ja, das ist dann so eine Mischung quasi auch, wo sehr junge Menschen gezielt angesprochen werden auf Gaming-Plattformen, über Chats oder auch in Social Media, wo damit geworben wird, also mit einem luxuriösen Lifestyle quasi als Verbrecher, wo dann junge Menschen, die auch noch sehr verletzlich sind, angesprochen werden und die, man muss es so klar sagen, auch von kriminellen Banden dann einfach missbraucht werden, also die dann die Aufträge für irgendwelche Gewalttaten etc. geben. Und man spricht da dann teilweise auch von Wegwerftätern, so ein bisschen wie auch bei Geheimdiensten von Wegwerfagenten, also die quasi das Gesamtbild gar nicht im Auge haben, sich dann aber für solche Straftaten rekrutieren lassen.
0: Kriminalität gibt's also mittlerweile im Online-Shopping und immer mehr junge Menschen lassen sich als Wegwerftäter rekrutieren. Das ist das Ergebnis des heute vorgestellten Lagebilds organisierte Kriminalität. Und ein paar Einzelheiten dazu hatte unser MDR-Jump-Hauptstadtkorrespondent Philipp Eckstein hier in den Themen des Tages für euch. Vielen Dank. 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

Die ganz neue Single von Nico Santos, Why Don't You Stay, hier bei MDR Jump. Und der Dienstag mit den Themen des Tages ist dann auch geschafft. Heute ging es um die zwei nervigsten Zankpunkte vieler Autofahrer, hohe Spritpreise. Die Bundesregierung kündigt Hilfe an, nur wie genau und wann genau, das ist noch unklar. Und dann das nervige andere Dauerthema, Warten an Ampeln. Alles außer Hauptverkehrsachsen kommt mit Kreisverkehren besser aus. Das haben die Verkehrsexperten der TU Dresden hier im Interview gesagt. Also da brauchen viele noch ein bisschen Übung für, aber vielleicht klappt das ja dann wirklich irgendwann. Nächste Runde gibt's bei uns übrigens morgen, wieder ab 19 Uhr. Bis dahin euch einen schönen Abend. Hier bei MDR Jump geht's dann ab 8 weiter mit Pop, die Abendshow. Das

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7: Um 20 Uhr mit Anne Krambeer. Bundeskanzler Friedrich Merz hat Autofahrern kurzfristig eine finanzielle Entlastung beim Tanken in Aussicht gestellt. Der CDU-Chef sagte in Berlin, die Regierung werde auf Preistreiberei an den Tankstellen reagieren. Man könne verschiedene Steuern und Abgaben in den Blick nehmen, um den Verbrauchern zu helfen. Konkrete Maßnahmen nannte Merz nicht. Eine Übergewinnsteuer für Mineralölkonzerne schloss er allerdings aus. Finanzminister Lars Klingbeil begrüßte den Vorstoß. Seine Vorschläge liegen seit Wochen auf dem Tisch. Wegen des Bürgerkriegs im Jemen berät der UN-Sicherheitsrat in New York am Abend über die Situation an der wichtigen Meerenge Bab al-Mandab. Das Treffen war von Bahrain, Dänemark, Frankreich, Griechenland, Lettland und Großbritannien beantragt worden. Zusätzlich zu den 15 Mitgliedstaaten des Sicherheitsrats sollen auch Jemen und Saudi-Arabien teilnehmen. Die jemenitische Houthi-Miliz ist bis an die Meerenge vorgerückt und könnte Handelsschiffe angreifen. Die Miliz hat allerdings erklärt, dass sie die Sicherheit der Schifffahrt gewährleisten möchte und nur saudische Schiffe als Ziele betrachtet. Das ukrainische Militär hat eine Gegenoffensive im Gebiet Donetsk öffentlich gemacht. Der Kommandeur des 3. Armeekorps berichtete, man habe nördlich der Stadt Lyman mehrere Dörfer von russischen Truppen befreit. Dies sei jedoch nur ein Teil der Offensive. Videoaufnahmen aus der Region legen nahe, dass es der Ukraine gelungen ist, die Stadt Lyman zu sichern und einen großen Vorstoß der russischen Streitkräfte zurückzuwerfen. Auch russische Militärblocker räumten Probleme bei Lyman ein. Die Bundesregierung hat 13 ausreisepflichtige Afghanen mit einem Charterflugzeug in ihr Herkunftsland bringen lassen. Wie eine Sprecherin des Bundesinnenministeriums mitteilte, handelte es sich um männliche afghanische Staatsangehörige. Sie seien ausnahmslos hier strafrechtlich in Erscheinung getreten. Bei den Straftaten ging es demnach unter anderem um Sexualdelikte, Körperverletzung und Drogenhandel. Der Schauspieler Ralf Richter ist tot. Wie seine Kinder mitteilten, starb er vergangene Nacht im Alter von 69 Jahren. Einem breiten Publikum wurde Richter Anfang der 80er Jahre durch seine Rolle im Filmklassiker Das Boot bekannt. Später spielte er häufiger den Ruhrpott-Proleten in Streifen wie Bang Boom Bang, Superstau oder Was nicht passt, wird passend gemacht. Das waren die Nachrichten. Zum Wetter. In der Nacht erst noch Regen, später von Nordwesten her Wolken und in der Altmark Regen, teilweise auch Gewitter, 18 bis 14 Grad. Morgen gelegentlich Sonne, von Westen her Schauer und Gewitter, 18 bis 22 Grad, in Sachsen 26 Grad. Es ist 20.03 Uhr.
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8: A2 Richtung Berlin. Zwischen Kreuz Wolfsburg, Königslutter und Königslutter steht ein defekter LKW auf der rechten Fahrspur. Vorsicht auf der A4 Richtung Frankfurt. Zwischen Hermsdorf Ost und Hermsdorfer Kreuz liegt ein Plasteteil auf der Fahrbahn. A2 Richtung Hannover zwischen Irxleben und Bornstedt, 4 Kilometer stockender Verkehr an einer Baustelle plus 15 Minuten. Die B97 Dresden-Hoyerswerda ist zwischen Bernsdorf und Bröten-Michalken nach einem Unfall gesperrt. Im Landkreis Görlitz ist die Straße zwischen Dunkelhäuser und Bremenhain nach einem Unfall gesperrt. In Zittau ist die Bahnhofstraße zwischen Gellertstraße und Eisenbahnstraße nach einem Unfall gesperrt.
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9: Mit Michael Reufschreck. Hallo.

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0: Texas Hold'em von Beyoncé. Hallo zusammen, hier sind SWR 3 und MDR Jump, Pop, die Abendshow. Wem habt ihr heute aus Versehen eure Zuneigung gestanden? Unser Studio leuchtet heute etwas rötlich. Das ist, weil Theresa Seiters Gesicht so abstrahlt. Ja, oh was Gott, geschah?
1: Ich habe mitbekommen, dass ein lieber Kollege sehr im Stress ist und habe ihm einen Schokoriegel aus der Kantine mitgebracht. Einfach als Nettigkeit. Ja. Und habe in dem Moment, in dem ich ihm den gegeben habe, gesehen, was da drauf steht.
0: Ah, das war das einer mit diesen wechselnden Aufdrucken. Ja. Das gibt es ja bei verschiedenen Schokoriegeln, dass immer mal was anderes draufsteht. Eine Botschaft, Name manchmal auch nur.
1: In der auf diesem stand, du und ich auf die Eins.
0: Oh.
1: Herz. Ich glaube, nein, völlig falsche Signale, wirklich. So war es nicht gemeint.
0: Hast du die Situation aufgelöst? Wie hat der Kollege reagiert?
1: Er hat zum Glück entspannt reagiert, aber ich habe trotzdem schnell das Weite gesucht, weil ich gedacht habe, ich habe es ja zum Glück noch gesehen. Wenn ich ihm das einfach so gegeben hätte, würde er wahrscheinlich jetzt noch denken, okay.
0: Das heißt, du hast es noch kommentiert.
1: Ich habe gesagt, der Schokoriegel ist eine Nettigkeit, bitte ignoriere die Verpackung.
0: Okay, gerade noch gerettet.
1: Ja.
0: Aber es kann ja passieren. Manchmal sendet man aus Versehen Signale, die völlig anders rüberkommen, als man es gemeint hat. Oder die vielleicht aus Versehen auch an jemanden gehen, für den es gar nicht gedacht war.
1: Ja, oh Gott, ich will das gar nicht zu Ende denken in der Situation.
0: Doch, wir denken das jetzt zu Ende und versuchen dir dabei zu helfen, dass du dich besser fühlst, indem wir Geschichten sammeln unter 0722212011. Peinliche Situationen mit Kollegen, mit Menschen, Zuneigungsbekundungen, die so gar nicht gemeint waren. Ist euch sowas schon mal passiert? Wie ist es ausgegangen? Was ist überhaupt geschehen? 0722212011 ist unsere Nummer. WhatsApp, Signal, Sprachnachrichten, Anrufe, immer 0722212011.

0: 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Hier ist ein Lifehack ohne Absender. Man sollte nicht immer Berufliches und Privates vermischen, wenn man im Homeoffice am Rechner sitzt und im E-Mail-Programm zwei offene E-Mails, die noch im Zustand des Verfassens sind, gleichzeitig offen hat. Eine an die Liebste, die andere an eine Kollegin. Sollte man sehr darauf achten, dass man hinterher die richtige mit Küsschen unterschreibt.
1: Sprichst du aus Erfahrung?
0: Vielen Dank für diesen Hinweis.
1: Unangenehm.
0: Unangenehme Situation mit Arbeitskollegen, Wildfremden. Was ist euch passiert? Susanne aus Mülheim hat sich als erste gemeldet an 07221211. Hallo ihr zwei. Ich habe in der Stadt mal zwei Männer im Fußballtrikot gesehen und wusste damit, dass die heute Mittag zum Fußballspiel auch meines Lieblingsvereins gehen. Ganz lässig habe ich ihnen dann zugerufen, na, heute Mittag ein flotter Dreier? An den Gesichtern habe ich dann erkannt, dass sie nicht gleich eindeutig wussten, dass ich es von einem Sieg hatte, also von 3 Punkten. Gemeinsames Lachen entschärfte aber die Situation. Liebe Grüße von Susanne. Ja, ich glaube, das ist oft die Lösung. Einfach schnell ein lautes Lachen hinterher schieben,
1: ja, auf jeden Fall.
0: Wenn man merkt, was einem da gerade rausgerutscht ist.

0: Heute Abend bei uns die kleinen Peinlichkeiten im zwischenmenschlichen Alltag, die falsch rüberkommen oder gleich beim Falschen ankommen. Nachricht von Steffi per WhatsApp an 0722120F.
1: Mir ist mal was sehr, sehr Peinliches passiert. Ich habe mit einem Geschäftspartner zu einer E-Learning-Plattform kommuniziert. Fremder Mann, kannte ich nicht. Haben uns nett über Videokonferenz über Zoom ausgetauscht und uns unterhalten. Und dann meinte er so, naja, das können wir in Ihrem Fall ja später dann auch einfach quick and dirty machen. Und ich habe gesagt, ah, quick and dirty, das habe ich besonders gern. Und in dem Moment wurde mir klar, was ich da gerade von mir gegeben habe. Ich bin knallrot geworden. Es war mega, mega peinlich.
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0: Watch It Burn, aktueller Hit von Katy Perry.
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3: Heute Nacht ziehen über den Nordwesten und Norden teilweise kräftige Schauer und Gewitter hinweg. Sonst wird es oft klar oder locker bewölkt bei 18 bis 8 Grad. Morgen herrscht in Südostbayern lange sonniges Wetter, bevor ab dem Nachmittag teilweise heftige Schauer und Gewitter aufkommen. Sonst gibt es bei dichten Wolken und Sonne Schauer und Gewitter. Es werden 17 bis 28 Grad.
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4: A2 Richtung Berlin. Zwischen Kreuz Wolfsburg, Königslutter und Königslutter steht ein defekter LKW auf der rechten Fahrspur. Die B97 Dresden-Hoyerswerda ist zwischen Bernsdorf und Brücken-Michalken nach einem Unfall gesperrt. Im Landkreis Görlitz ist die Straße zwischen Dunkelhäuser und Bremenhain nach einem Unfall gesperrt. In Zittau ist die Bahnhofstraße zwischen Gellertstraße und Eisenbahnstraße nach einem Unfall gesperrt.
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0: Sorry Puppy von Topic und Becky G. Hier ist Pop, die Abendshow mit Michael Reufsteck und mit neuer Musik von Pedro Santos. Geboren in Portugal, aufgewachsen in Großbritannien, war erst Teil einer Boygroup namens Here at Last. Und wie das bei jeder echten Boygroup so ist, irgendwann hat sie sich aufgelöst. Seitdem macht Pedro Santos Solo-Musik, solche zum Beispiel... I Don't Know Me ist der Song, den ihr vielleicht schon kennt, haben wir gelegentlich gespielt. Und jetzt ist ein neuer Song von ihm erschienen namens Should Have Known Better, der nur so fröhlich klingt.
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0: The Fear von Lily Allen. Das Rot in Theresa Seiters Gesicht lässt langsam ein bisschen nach.
1: Ja, danke allen, die die Abendshow hören.
0: Was stand auf dem Schokoriegel, den du einem Kollegen aus der Kantine mitgebracht hast?
1: Du und ich auf die Eins und ein dickes rotes Herz hinten dran noch.
0: Eine Liebesbekundung, die so nicht gemeint war.
1: Nein, auf
0: Wer
1: gar
0: hast
1: keinen
0: sie erst
1: Fall.
0: Im letzten Moment der Auslieferung überhaupt gesehen, dass es da drauf stand?
1: Ja.
0: Aber danke, dass ihr euch alle bei uns meldet unter 07221 2011, um uns zu erzählen, was euch Peinliches passiert ist, damit Therese sich besser fühlt. Mackie aus Stuttgart, du bist dran.
2: Erst letzte Woche. Und zwar habe ich, wir bedrucken ja Textilien und besticken die und tralala. Und dann haben wir eben bedruckte Textilien, habe ich abgegeben beim Kunden. Und dann habe ich zu den Frauen gesagt, es waren zwei Nettes, sie müssen immer von hinten bügeln und auf links drehen. Und dann habe ich dann so gesagt, ich mache es immer von hinten. Und dann plötzlich gucken die beiden sich an, lachen. Und ich habe das gar nicht geblickt, weil für mich ist das Tagesgeschäft. Danach musste ich auch lachen. Und die wurden rot, aber ich nicht. Weil ich mach's ja auch von hinten. Ich
0: bin ja, ist schon gut, Mackie. Ja, wir haben's begriffen. Danke dir sehr.
2: Ciao.
1: Tschüss. 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

der Abendshow mit euren peinlichen Begegnungen zwischenmenschlicher Art. Alles nicht so gemeint wie rübergekommen. Von Melanie. Ich habe einem damals nur einmal zuvor gesehenen Mann, dem ich für eine Prüfung mein Pferd leihen sollte, während einer Konferenz heimlich unterm Tisch eine WhatsApp geschickt, die ich mir vorm Absenden besser nochmal durchgelesen hätte. Fragen wollte ich, nach der Reitstunde Lust auf Sekt im Stall? Bei ihm kam leider Sex statt Sekt an. Ich wäre am liebsten im Boden versunken, aber er hat's mit Humor genommen, sich augenzwinkernd für das sehr direkte Angebot bedankt. Und wir sind inzwischen seit vielen Jahren befreundet. Danke, Melanie. Und von Sabine aus Altensteig. Hallo, vor vielen Jahren habe ich oben auf dem Balkon die Bettdecken aufgeschüttelt, weil ich sie lüften wollte. Wir hatten unten im Garten einen neuen Gartenzwerg mit einem Sensor, der immer, wenn jemand vorbeilief, den typischen Frauen-Hinterher-Pfeifton machte. Jedenfalls hat der Sensor auf das Bettenaufschütteln mit dem Pfeifton reagiert. Das Peinliche war nur, dass genau in dem Moment ein Mann den öffentlichen Weg hinauflief und dachte, ich würde ihm hinterher pfeifen. Mann, war mir das peinlich. Der Mann ist dann schnell weg. Daraufhin wurde der Gartenzwerg entsorgt.

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1: Um 21 Uhr mit Anne Krambeer. Bundeskanzler Friedrich Merz hat offenbar seine für nächste Woche geplante Reise zur UN-Generaldebatte nach New York abgesagt. Das berichten mehrere Nachrichtenagenturen. Merz werde nicht in die USA reisen, da seine Präsenz in Berlin erforderlich sei. Die Rede des Kanzlers in der Generaldebatte der UN-Vollversammlung war für Mittwochnachmittag eingeplant, 3 Tage nach den Landtagswahlen in Mecklenburg-Vorpommern und Berlin. Merz ist seit dem Wahldebakel der CDU in Sachsen-Anhalt massiv unter Druck. Bundeskanzler Friedrich Merz hat Autofahrern kurzfristig eine finanzielle Entlastung beim Tanken in Aussicht gestellt. Der CDU-Chef sagte in Berlin, die Regierung werde auf Preistreiberei an den Tankstellen reagieren. Man könne verschiedene Steuern und Abgaben in den Blick nehmen, um den Verbrauchern zu helfen. Konkrete Maßnahmen nannte Merz nicht. Eine Übergewinnsteuer für Mineralölkonzerne schloss er allerdings aus. Wegen des Bürgerkriegs im Jemen berät der UN-Sicherheitsrat in New York am Abend über die Situation an der wichtigen Meerenge Bab al-Mandab. Zusätzlich zu den 15 Mitgliedstaaten des Sicherheitsrats sollen auch Jemen und Saudi-Arabien teilnehmen. Die jemenitische Houthi-Miliz ist bis an die Meerenge vorgerückt und könnte Handelsschiffe angreifen. Die Miliz hat allerdings erklärt, dass sie nur saudische Schiffe als Ziele betrachte. Im Streit um die Sanierung der Giftschlammgrube Brüchau hat sich der Bund für Umwelt- und Naturschutz Deutschland erneut durchgesetzt. Das Oberverwaltungsgericht in Magdeburg bestätigte per Mitteilung, dass die Einkapselung quecksilberhaltiger Abfälle gestoppt bleibt. In der Grube der Altmark lagern seit Jahrzehnten belastete Abfälle. Anwohner und Umweltverbände fordern die Entfernung. Das zuständige Landesamt erlaubte, sie vor Ort einzukapseln. Im Juni stoppte das Verwaltungsgericht das und verwies auf fehlende Prüfungen. Gegen die Eilentscheidung wollten sich das Landesamt und der Betreiber wehren. Der Stopp gilt nun bis zum Hauptverfahren. DFB-Präsident Bernd Neuendorf hat sich klar wie nie von FIFA-Chef Gianni Infantino distanziert. Neuendorf sagte dem Sender RTL, das Vertrauensverhältnis sei zerrüttet. Es sei zwingend erforderlich, das System Infantino zu beenden. Infantino strebt ungeachtet massiver Kritik eine weitere Amtszeit an. Mehrere europäische Landesverbände haben sich bereits dagegen ausgesprochen. Die UEFA bereitet eine Strafanzeige gegen Infantino vor. Das waren die Nachrichten. Zum Wetter. In der Nacht erst noch klar, später von Nordwesten her Wolken und in der Altmark Regen, teilweise auch Gewitter, 18 bis 14 Grad. Morgen gelegentlich Sonne, von Westen her Schauer und Gewitter. Es ist 21.
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2: A2 Richtung Berlin. Zwischen Kreuz Wolfsburg, Königslutter und Königslutter steht ein defekter LKW auf der rechten Fahrspur. Vorsicht auf der A4 Richtung Dresden. Zwischen Eisenach West und Eisenach Ost liegen Fahrzeugteile auf der rechten Fahrspur. Die B97 Dresden-Hoyerswerda ist zwischen Bernsdorf und Brötten-Michalken nach einem Unfall gesperrt. Im Landkreis Görlitz ist die Straße zwischen Dunkelhäuser und Bremenhain nach einem Unfall gesperrt. Vorsicht im Landkreis Bautzen. Zwischen Keuler und Hoyerswerda sind Pferde auf der Fahrbahn.
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3: 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Und jetzt kommt heim zum Reim, denn wir spielen Reim dich. Unser Quiz, das sich reimt, unter 0722120111. Seid ihr heute dabei? Wir freuen uns auf euch. 0722120111. Und fangen jetzt an mit Kamrad und Love Sober.
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0: Linkin Park, The Emptiness Machine. Und jetzt könnte es lustig werden.
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0: Wir spielen unser Quiz Reim dich mit Dennis aus Fretter im Sauerland, ob Dennis will oder nicht. Hallo Dennis.
2: Moin.
0: Du bist gerade von deinem Kumpel Thomas in dieses Spiel reingeschoben worden, ohne zu wissen, was eigentlich gleich passiert.
2: Das ist vollkommen richtig.
0: Was treibt ihr eigentlich gerade?
2: Wir feiern Geburtstag.
0: Oh, wessen?
2: Von Kevin.
0: Kevin, Glückwunsch! Yay! Damit hat Kevin schon mal seinen Applaus bekommen und du spielst jetzt gleich darum, auch einen zu bekommen. Wenn du unser Quiz löst, von dem du eben noch nie gehört hattest, aber jetzt drin hängst. Widerstand war ja so ein bisschen, als wir noch nicht auf Sendung waren, so ein bisschen anzuhören, aber jetzt bist du voll dabei, habe ich das Gefühl.
2: Jetzt bin ich voll dabei, bringt ja nichts, ne? Jetzt bin ich drin.
0: Eben, da muss man durch. Also dann, du hast jetzt 30 Sekunden Zeit, insgesamt 6 Quizfragen zu beantworten. Alle Antworten müssen sich aufeinander reimen. Abgesehen davon, dass sie natürlich richtig sein müssen. Dann gewinnst du. Wenn sich irgendwas nicht reimt, dann fresse ich dich. Okay?
2: Okay.
0: Dennis, 30 Sekunden ab jetzt. Reim dich. Was tut man, um genug Flüssigkeit im Körper zu haben?
2: Trinken.
0: Was aus der Schweinekeule kann man geräuchert oder gekocht essen?
2: Schinken.
0: Was sollte man im Auto vor dem Abbiegen tun?
2: Blinken.
0: Was findet man meistens auf beiden Seiten einer Tür?
2: Blinken.
0: Was sagt man umgangssprachlich zu einer großen Nase? Da hat dann jemand einen im Gesicht.
2: Zinken.
0: Ein Zinken. Aber die Zeit war leider um und ich hätte noch gefragt, was tun wir oft zum Abschied?
2: Trinken.
0: Ja, auch. Das hätte ich sogar gelten lassen. Winken, winken hätten wir hören wollen, aber trinken ist eigentlich auch eine gute Sache. Ja, das könnt ihr dann jetzt fortsetzen. Für den Gewinn reicht es leider nicht, denn die Zeit war um, aber war es trotzdem super Kandidat, Dennis. Für eine Premiere,
2: ja, danke.
0: Ganz wunderbar. Grüße in die Runde. Danke fürs Mitmachen.
2: Ciao. Ciao.

Das ist Sienna Spyro und die ist offenbar gekommen, um zu bleiben. Als ihr erster Song erschien, Die on this Hill, riefen die Kritiker, oh, die neue Adele. Und gleichzeitig wurde Die on this Hill ein derart großer Hit, dass gleich die Nächsten schon wieder kamen und sagten, ja, aber ob ihr sowas jemals nochmal gelingt. Die on this Hill war in Deutschland ein großer Hit, in ihrer Heimat Großbritannien ein Top-10-Hit. Und danach kamen zwei Singles, die Top 10 knapp verfehlt haben, mit The Visitor und auch mit Material Lover. Aber jetzt grüßt Sienna Spyro von Platz 1, denn was wir gerade gehört haben, Great Expectations, hat die hohen Erwartungen sogar nochmal übertroffen und auch Die on this Hill übertroffen, denn Great Expectation ist die aktuelle Nummer 1 und damit der erste Nummer 1-Hit in Großbritannien für diese tolle Newcomerin Sienna Spyro. Hier ist Pop, die Abendshow. Das ist ein Klassiker aus den 80ern von Pat Benatar, Love is a Battlefield.

0: Maroon 5 und Maps.
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7: Heute Nacht ziehen über den Nordwesten und Norden teilweise kräftige Schauer und Gewitter hinweg. Sonst wird es oft klar oder locker bewölkt bei 18 bis 8 Grad. Morgen herrscht in Südostbayern lange sonniges Wetter, bevor ab dem Nachmittag teilweise heftige Schauer und Gewitter aufkommen. Sonst gibt es bei dichten Wolken und Sonne Schauer und Gewitter. Der kräftigste Regen ist im Nordosten dabei. Es werden 17 bis 28 Grad.
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8: A2 Richtung Berlin. Zwischen Kreuz Wolfsburg, Königslutter und Königslutter steht ein defekter LKW auf der rechten Fahrspur. Vorsicht auf der A4 Richtung Dresden. Zwischen Eisenach West und Eisenach Ost liegen Fahrzeugteile auf der rechten Fahrspur. Die B97 Dresden-Hoyerswerda ist zwischen Bernsdorf und Brötenmichalken nach einem Unfall gesperrt. Im Landkreis Görlitz ist die Straße zwischen Dunkelhäuser und Bremenhain nach einem Unfall gesperrt. Vorsicht im Landkreis Bautzen. Zwischen Keuler und Hoyerswerda sind Pferde auf der Fahrbahn. Auf der A4 Dresden-Frankfurt wird zwischen Stadtroda und Jenatzentrum die Fahrbahn Richtung Frankfurt erneuert. Bis voraussichtlich Dezember wird der gesamte Verkehr mit je 2 Fahrspuren pro Richtung auf der Richtungsfahrbahn Dresden geführt.
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Austin und Dasha in Pop, der Abendshow. Wir sind gemeinsam bei HR3, NDR2, SR1, WDR2, MDR Jump. Und von SWR3 vielen Dank fürs Zuhören. Wie politisch sollen bzw. dürfen Konzerte sein? Das wurde vor knapp 2 Wochen schon groß diskutiert, als Alphaville vom Glücksgefühle-Festival ausgeladen wurden. Jetzt gibt's den nächsten Fall. Macklemore wurde als Support Act bei Ed Sheeran gestrichen. Macklemore hatte im Vorprogramm gespielt bei 2 Ed Sheeran-Konzerten in New Jersey und hat da Solidarität mit den Palästinensern im Gazastreifen und im Westjordanland bekundet und Free Palestine gerufen, hat Bilder gezeigt und seinen Protestsong Heinz Hall gespielt. Mehrere Veranstalter in den USA haben daraufhin gefordert, dass Macklemore von Ed Sheerans Tour ausgeschlossen wird und gedroht, entweder Macklemore tritt bei uns nicht auf oder wir sagen das komplette Ed Sheeran-Konzert ab. Vergangene Nacht wurde bekannt, Macklemore ist raus und heute am späten Nachmittag hat auch Ed Sheeran bei Instagram ein Statement veröffentlicht, in dem er unter anderem sagt, dass das nicht seine Entscheidung war. Er schreibt, ich würde niemals die Fans enttäuschen, die Pläne gemacht haben, noch würde ich die Crew und Musiker im Stich lassen, die sich auf mich verlassen, um ihren Lebensunterhalt zu verdienen. Und dann schreibt er auch, er habe lange mit den Veranstaltungsorten, Promotern und auch mit Aktivisten gesprochen und versucht, Brücken zu bauen, aber die Entscheidung der Veranstalter und Promoter sei endgültig gewesen.

Eine Eilmeldung aus dem Verkehrszentrum. Achtung, ein Falschfahrer auf der B535 Heidelberg-Schwetzingen. Zwischen Schwetzingen-Nord-Hirschacker und Mannheim-Schwetzingen. Hier kommt ein Falschfahrer entgegen. Bitte fahrt äußerst rechts und überholt nicht. Auf der B535 Heidelberg-Schwetzingen zwischen Schwetzingen-Nord-Hirschacker und Mannheim-Schwetzingen. Ein Falschfahrer. Bitte Vorsicht in beiden Richtungen. Stop.

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1: Um 22 Uhr mit Anne Kramwehr. Bundeskanzler Friedrich Merz hat offenbar seine für nächste Woche geplante Reise zur UN-Generaldebatte nach New York abgesagt. Das berichten mehrere Nachrichtenagenturen. Merz werde nicht in die USA reisen, da seine Präsenz in Berlin erforderlich sei. Die Rede des Kanzlers in der Generaldebatte der UN-Vollversammlung war für Mittwochnachmittag eingeplant, 3 Tage nach der Landtagswahl in Mecklenburg-Vorpommern und Berlin. Merz ist seit dem Wahldebakel der CDU in Sachsen-Anhalt massiv unter Druck. Bundeskanzler Friedrich Merz hat Autofahrern kurzfristig eine finanzielle Entlastung beim Tanken in Aussicht gestellt. Der CDU-Chef sagte in Berlin, die Regierung werde auf Preistreiberei an den Tankstellen reagieren. Man könne verschiedene Steuern und Abgaben in den Blick nehmen, um den Verbrauchern zu helfen. Konkrete Maßnahmen nannte Merz nicht. Eine Übergewinnsteuer für Mineralölkonzerne schloss er allerdings aus. Das ukrainische Militär hat eine Gegenoffensive im Gebiet Donetsk öffentlich gemacht. Der Kommandeur des 3. Armeekorps berichtete, man habe nördlich der Stadt Lyman mehrere Dörfer von russischen Truppen befreit. Dies sei jedoch nur ein Teil der Offensive. Videoaufnahmen aus der Region legen nahe, dass es der Ukraine gelungen ist, die Stadt Lyman zu sichern und einen großen Vorstoß der russischen Streitkräfte zurückzuwerfen. Auch russische Militärblocker räumten Probleme bei Lyman ein. Die Bundesregierung hat 13 ausreisepflichtige Afghanen mit einem Charterflugzeug in ihr Herkunftsland bringen lassen. Wie eine Sprecherin des Bundesinnenministeriums mitteilte, handelte es sich um männliche afghanische Staatsangehörige. Sie seien ausnahmslos hier strafrechtlich in Erscheinung getreten. Bei den Straftaten ging es demnach unter anderem um Sexualdelikte, Körperverletzung und Drogenhandel. Im Streit um die Sanierung der Giftschlammgrube Brüchau hat sich der Bund für Umwelt- und Naturschutz Deutschland erneut durchgesetzt. Das Oberverwaltungsgericht in Magdeburg bestätigte per Mitteilung, dass die Einkapselung quecksilberhaltiger Abfälle gestoppt bleibt. In der Grube in der Altmark lagern seit Jahrzehnten belastete Abfälle. Anwohner und Umweltverbände fordern die Entfernung. Das zuständige Landesamt erlaubte, sie vor Ort einzukapseln. Im Juni stoppte das Verwaltungsgericht das und verwies auf fehlende Prüfungen. Gegen die Eilentscheidung wollten sich das Landesamt und der Betreiber wehren. Der Stopp gilt nun bis zum Hauptverfahren. Das waren die Nachrichten zum Wetter. In der Nacht erst noch klar, später von Nordwesten her Wolken und in der Altmark Regen, teilweise auch Gewitter, 18 bis 14 Grad. Morgen gelegentlich Sonne, von Westen her Schauer und Gewitter, 18 bis 22 Grad. Es ist 22.03 Uhr.
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3: A2 Richtung Berlin. Zwischen Kreuz Wolfsburg, Königslutter und Königslutter steht ein defekter LKW auf der rechten Fahrspur. Die B97 Dresden-Hoyerswerda ist zwischen Bernsdorf und Brötten-Michalken nach einem Unfall gesperrt. Im Landkreis Görlitz ist die Straße zwischen Dunkelhäuser und Bremenhain nach einem Unfall gesperrt. Vorsicht im Landkreis Bautzen. Zwischen Keuler und Hoyerswerda sind Pferde auf der Fahrbahn. In Bad Klosterlausnitz ist die Jenaische Straße in Höhe Hermann-Sachse-Straße nach einem Unfall gesperrt.
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4: Hallo, wir sind das Programm für die leisen Töne. Ich bin Michael Räufsteck und hier kommt Cat's Eye mit Animal.

0: Hier ist Pop, die Abendshow. Hallo zusammen. Beim Coachella dieses Jahr waren Justin Bieber, Sabrina Carpenter, Teddy Swims, Ariana Grande und. Es war ein großes Aufgebot in der kalifornischen Wüste. Das Gegenteil davon gibt es bald in Finnland im Fort Musa Nationalpark, das Quietchella oder wie es auf Finnisch heißt, das Hiljafest, das Leisefest. Und da ist natürlich der Name Programm. Theresa Seiter aus unserem Abendshow-Team, was passiert da?
1: Das soll ein bewusster Gegenentwurf zu großen Festivals sein. Es geht darum, der Natur zuzuhören. Das heißt, man trifft sich da mitten im Finnischen nirgendwo. Und dann wird es 4 verschiedene Naturbühnen geben.
0: Nicht so laut.
1: Entschuldigung. Die Musik ist auch ein bisschen...
0: Es ist ein Leiselied.
1: Ein Leiselied, okay. Also 4 verschiedene Naturbühnen. 13 Performer sollen da auftreten. Und da es sich aber ausschließlich um Tiere und Pflanzen handelt...
0: Entschuldigung, jetzt bin ich laut. Moment, die stellen da eine Topfpflanze auf die Bühne und wir gucken dann dazu, wie langsam die Blätter abfallen oder was?
1: Nein, es geht darum, was eh vor Ort ist, also die Tier- und die Pflanzenwelt.
0: Achso, Entschuldigung, ich hatte dich unterbrochen. Was sagen die Veranstalter?
1: Deshalb sagen die Veranstalter nämlich auch.
0: Ich muss dich leider schon wieder unterbrechen, wir haben auch noch eine Eilmeldung aus dem Verkehrszentrum. Achtung! Ein Falschfahrer auf der A20 Rostock-Kreuz-Uckermark zwischen Jarmen und Anklam. Hier kommt ein Falschfahrer entgegen, bitte fahrt äußerst rechts und überholt nicht. Auf der A20 Rostock-Kreuz-Uckermark zwischen Jarmen und Anklam ist ein Falschfahrer unterwegs. Bitte Vorsicht in beiden Richtungen. Wir sprechen über das Leise-Festival in Finnland, wo Pflanzen und Tiere begutachtet werden können, die da eh sind. Also die reisen nicht extra an fürs Festival.
1: Und der Veranstalter sagt... Einige Performer sind definitiv am Start, andere haben eine eher sprunghafte Natur, weshalb es schwer ist, vorherzusagen, ob sie sich auch wirklich blicken lassen werden. Und man solle sich schon mal darauf einstellen, dass es keine Garantie gibt, dass der Headliner auch wirklich pünktlich die Bühne betreten wird.
0: Es gibt einen Headliner?
1: Den Purpurstreifen-Zwergspanner, das ist ein Schmetterling. Auf Finnisch heißt er Remmekulmumimitari.
0: Ach, der?
1: Genau, der.
0: Ja, sicher.
1: Ansonsten stehen aber auf dem Festivalplakat noch das Birkhuhn und der Morgennebel. Also das wird ein ganz entspanntes Festival.
0: Morgen? Nee.
1: Man muss da nicht von einem Eck zum nächsten.
0: Hoffentlich kriegt der keinen Nachmittagsslot. Das geht gegen seinen Biorhythmus.
1: Ja, genau. Also ein Festival, bei dem man zur Ruhe kommen kann, zuhören, beobachten. Falls wir euch das jetzt schmackhaft gemacht haben.
0: Ja.
1: Am 10. Oktober geht's los und dann den ganzen Herbst durch.
0: Toll. Das bedeutet also, falls nicht sofort jemand auftritt, weil die sind ja sprunghaft, man weiß es nie so genau, haben wir monatelang Zeit darauf zu warten, dass vielleicht noch ein Performer auf der Bühne wächst?
1: Ja.
0: Alles klar, bin überzeugt.

0: Somber und My Body Isn't Ready. Eine aktuelle Meldung aus dem Verkehrszentrum, die Steve uns geschickt hat.
1: Eine kurze Meldung, und zwar Verkehrsunfall auf der A6 Richtung Heilbronn an der Ausfahrt Sinsheim-Steinfurt. Mehrere Fahrzeuge, unter anderem LKWs, Autos, Teile über die komplette Fahrbahn verstreut.
0: Danke, Steve, für die Nachricht. Gute Fahrt euch allen. Und Jörg hat sich noch gemeldet, nachdem wir eben über das Leise-Festival in Finnland gesprochen haben.
2: Ja, ist doch voll geil. Dann haben wir mit dem Pfälzer Wald die größte Open-Air-Bühne Deutschlands direkt vor der Haustür. Mega.
0: Das stimmt. Was wollen wir nach Finnland, wenn wir auch leise Bühnen in Deutschland haben? Und falls in Finnland irgendeine der Pflanzen doch noch kurzfristig absagt, kann vielleicht Lea singen.

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1: Lea und Liza, hier ist Pop, die Abendshow. Schön, dass ihr dabei seid. Jetzt brauchen wir nämlich eure Stimme unter 0722 2011, denn wir wüssten gerne, wer den nächsten Hit singen soll. Welcher es ist, haben wir festgelegt. Den Rest entscheidet ihr. Und es geht heute um diesen. Self-Control 1984, gleich ein doppelter Hit. Das hier ist das Original von Raff. Damals auch bei uns ein Riesenhit, aber heute besser in Erinnerung, das Cover von Laura Branigan. Haben sich damals um die ersten beiden Plätze der Charts gebalgt, zur selben Zeit. Heute treten sie auch nochmal gegeneinander an. Und die lachende Dritte könnte Sophie Alice Baxter sein, hier mit Alex Christensen und dem Berlin Orchestra. Das ist unser Angebot. Wie ist eure Wahl? 0722 1 2011. Ihr entscheidet live jetzt mit euren Stimmen und wir spielen die Version, die zuerst drei Stimmen hat. Hallo, wer ist da?
2: Hier Thomas, guten Abend. Die zwei bitte.
1: Einmal Laura Branigan. Vielen Dank, yes. Thomas. Wir haben Raff an der 1, Laura Branigan an der 2 und Sophie Alice Baxter an der 3. Wer darf es denn sein? Hallo, wer ist da?
3: Hallo, Nils.
1: Nils, grüß dich.
3: Was? Zweite.
1: Auch Laura Branigan. Vielen Dank. 2:0 für Sie. Wer ist jetzt am Telefon? Hallo?
4: Ja, hallo, hier ist der Dirk aus Mörs, Laura Branigan.
1: Das war ja eine ganz schnelle Entscheidung. Dann spielen wir sie auch. Danke dir.

0: Dynamite von BTS, gleich Christus Randy und Good Old Days.
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2: Heute Nacht ziehen über den Nordwesten und Norden teilweise kräftige Schauer und Gewitter hinweg. Sonst wird es oft klar bei 18 bis 8 Grad. Morgen herrscht in Südostbayern lange sonniges Wetter, bevor ab dem Nachmittag heftige Schauer und Gewitter aufkommen. Sonst gibt es bei dichten Wolken und Sonne Schauer und Gewitter. Es werden 17 bis 28 Grad.
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3: Die B97 Dresden-Hoyerswerda ist zwischen Bernsdorf und Brücken-Michalken nach einem Unfall gesperrt. Vorsicht im Landkreis Bautzen. Zwischen Keuler und Hoyerswerda sind Pferde auf der Fahrbahn. In Bad Klosterlausnitz ist die Jenaische Straße in Höhe Hermann-Sachse-Straße nach einem Unfall gesperrt. Auf der A4 Dresden-Frankfurt wird zwischen Stadtroda und Jenaz-Entrum die Fahrbahn Richtung Frankfurt erneuert. Bis voraussichtlich Dezember wird der gesamte Verkehr mit je 2 Fahrspuren pro Richtung auf der Richtungsfahrbahn Dresden geführt. Auf der A9 Richtung München ist zwischen Eisenberg und Bad Klosterlausnitz wegen Bauarbeiten bis voraussichtlich Ende September die Fahrbahn auf 2 Fahrspuren verengt. Hier erfolgen Bauwerksarbeiten an einer Lärmschutzwand.
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Caio Cruz und Kylie Minogue. Higher. Hier ist Pop, die Abendshow mit Michael Rolfsteck. Jetzt spielen wir Gracie Abrams mit That's So True. Und danach stellen wir euch Gracie Abrams beste Freundin vor. Und wenn wir schon dabei sind, ihre Familie gleich mit.

0: Tracy Abrams, und That's So True in Pop, der Abendshow. Ein Hit, den Gracie zusammen mit ihrer besten Freundin geschrieben hat. Audrey Hobart. Denn auch die ist Musikerin. Und Kirsten Hauser aus unserem Musikteam stellt sie vor.
1: Seit der Schule sind die beiden unzertrennlich, und weil sie eh über alles quatschen, haben sie angefangen, zusammen Songs zu schreiben.
2: I've never had a connection with a person in the way that I do with you.
1: So.
2: We skip like 10 levels of speaking to each other. I don't have to say anything to you, it's just simply a look.
1: Audrey Hobart hat auch ein paar Musikvideos von Gracie Abrams gedreht, weil sie nämlich Drehbuchschreiben studiert hat. Mittlerweile macht sie ihre eigene Musik, und ihr Song Sue Me wurde diesen Sommer durch die Serie Off Campus zum viralen Hit. Damit zählt sie gerade zu den spannendsten Upcoming Acts, genau wie ihr kleiner Bruder Malcolm Todd Hobart. Und Audrey ist Riesenfan.
2: He is funny, he is smart, he is humble, he is kind, he is my blood, he is talented. And he's only 22, so I just can't wait to see what happens next.
1: Mit seinen 22 Jahren findet sie ihn lustig, schlau, bescheiden, lieb und sehr talentiert. Er hatte durch seine große Schwester ja aber auch ein gutes Vorbild.
3: The best big sister I could have ever asked for. She was the leader of, you know, 4 young children, and she was just really inspiring and empowering, because she was so confident, so cool and so smart and funny, and just a good person to look up to.
1: Malcolm feiert Audreys selbstbewusste, witzige, ehrliche Art, und an der Stelle auch mal Props an die Eltern.
2: Good job to my parents. My parents somehow raised 4 children to really love each other and cheer each other on, and there is not feeling of competition.
1: Sie haben es nämlich geschafft, 4 Kinder großzuziehen, ganz ohne Konkurrenzkampf, sondern mit Liebe und gegenseitigem Support.
0: Und wo sind die beiden anderen? Welche Musik machen die? Warum kommt von denen nichts? Zustände. Okay, aber hier ist schon mal die eine, und das ist auch schon ein Hit. Audrey Hobart und Sue Me.

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Eine Entwarnung aus dem Verkehrszentrum auf der A20 Rostock-Kreuz-Uckermark. Jetzt kein Falschfahrer mehr zwischen Stralsund und Jarmen.

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1: Um 23 Uhr mit Cedric Bies. Bundeskanzler Merz wird nächste Woche nicht wie geplant an der UN-Generaldebatte in New York teilnehmen. Mehrere Nachrichtenagenturen berichten, dass Merz die Reise abgesagt hat, weil er in Berlin gebraucht werde. Sie berufen sich dabei auf Regierungskreise. ARD-Hauptstadtkorrespondent Dietrich Karl Meurer berichtet.
2: Der CDU-Chef steht nach dem Wahldebakel seiner Partei in Sachsen-Anhalt unter Druck. In der Partei wird vereinzelt über einen Wechsel an der Spitze diskutiert. Am Sonntag wird zudem in Mecklenburg-Vorpommern und Berlin gewählt. Noch am Wahlabend will Merz mit dem CDU-Präsidium über die Ergebnisse beraten. Für die folgenden Tage sind weitere Sitzungen der Parteigremien geplant. Deutschland wird bei der UNO nun von Außenminister Johann Wadephul vertreten, heißt es weiter. Er übernimmt Teile des Programms des Bundeskanzlers, auch die deutsche Rede.
1: Die türkischen Behörden gehen weiter gegen queere Menschen vor. Bei Protesten der LGBTQ-Community in Istanbul sind jetzt viele Menschen festgenommen worden. Die oppositionelle Zeitung Cumhuriyet berichtet, dass die Teilnehmenden gegen die landesweiten Razzien bei LGBTQ-Vereinen am letzten Wochenende demonstriert hatten. Auch dabei waren mehrere Aktivisten festgenommen worden. Außenminister Wadephul hat die internationale Gemeinschaft dazu aufgerufen, sich noch stärker für Menschen in Not zu engagieren. Bei einem Treffen mit UN-Vertretern in Genf hat er gesagt, dass der Einsatz für Menschenrechte auch in Zeiten knapper Kassen wieder höher auf die Tagesordnung kommen müsse. Aus Genf berichtet Sandra Bieger.
3: Die Deutschen wüssten aufgrund ihrer Geschichte, dass Menschenrechte nicht selbstverständlich seien, betonte der Außenminister am Rande von Treffen mit ranghohen UN-Vertretern. Der Präsidentin des Internationalen Komitees vom Roten Kreuz, IKRK Spoljaric, dem UN-Hochkommissar für Menschenrechte, Türk, und dem Chef der Weltgesundheitsorganisation WHO, Tedros, sicherte er finanzielle Unterstützung in Millionenhöhe zu. Bei seinem Besuch in Genf betonte Wadephul, dass die Bundesregierung UN-Organisationen und Mechanismen stärken wolle, die den Menschen ins Zentrum stellten, auch mit einem Sitz im UN-Menschenrechtsrat.
1: Menschen, die im Einzel- oder Versandhandel arbeiten, bekommen mehr Geld. Darauf haben die Gewerkschaft Verdi und der Handelsverband Baden-Württemberg sich geeinigt. Beide Seiten melden das. Das betrifft rund 500.000 Mitarbeitende. Die Löhne in der Branche werden rückwirkend zum 1. Juli um 3% angehoben und nochmal um 2% im kommenden April. Auch die Ausbildungsvergütungen sollen steigen. Das Wetter. Heute Nacht ist es in Deutschland mal klar, mal ziehen Wolken durch. Im Norden und Westen kann es regnen und gewittern. Morgen gibt es dann am Anfang in der Südosthälfte Sonne. Später kommt Regen dazu, der teilweise auch heftig werden kann. Dabei kann es gewittern. Im Nordwesten wechseln sich dunkle Wolken mit Schauern und Gewittern ab, mit einigen sonnigen Phasen bei bis zu 26 Grad. Es ist 23.03 Uhr.
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4: Vorsicht auf der A71 Richtung Schweinfurt. Zwischen Erfurt-Stotternheim und Erfurt-Mittelhausen liegen mehrere Müllsäcke auf der rechten Fahrspur. Die A14 Richtung Magdeburg ist zwischen Leipzig-Nordost und Leipzig-Messegelände nach einem Unfall gesperrt, aktuell Stau. Die B97 Dresden-Hoyerswerda ist zwischen Bernsdorf und Bröten-Michalken nach einem Unfall gesperrt. In Güntersleben ist die Schlossstraße wegen Bergungsarbeiten gesperrt. Vorsicht im Landkreis Bautzen. Zwischen Keuler und Hoyerswerda sind Pferde auf der Fahrbahn. In Bad Klosterlausnitz ist die Jenaische Straße in Höhe Hermann-Sachse-Straße nach einem Unfall gesperrt.
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5: Mit Michael Reufsteck, hallo, gleich schlechte Orte, um Geld zu verstauen. Jetzt gute Musik, um sie euch anzuhören. Von Olivia Dean, Man I Need.
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0: Toby Romeo und You Not Us, What It Feels Like. Hallo zusammen, wir sind's, RBB 888, Bremen 4, HR3, NDR 2, SR1, WDR 2, MDR Jump, SWR 3, Pop, die Abendshow mit einem wichtigen Lifehack. Bevor ihr was in den Altkleidercontainer werft, guckt bitte unbedingt nochmal in die Taschen, ob da nicht irgendwas Wichtiges drin ist. Sagen wir 13.000 Euro, so wie bei dem 61-jährigen Mann, der im April ein Möbelhaus in Frechen bei Köln überfallen hat. Heute war Prozessauftakt in Köln am Landgericht. Theresa Seiter mit der Geschichte.
1: Ja, in dem Möbelhaus hat er lange gearbeitet, 28 Jahre. Und im April hat er dann eben dieses Möbelhaus überfallen, nach seiner Schicht wohlgemerkt.
0: Ist das so das Ritual, wenn man lange in einem Unternehmen war, überfällt man es irgendwann?
1: Fragst du für einen Freund?
0: Ja, ja.
1: Laut Anklage hat er rund 40.000 Euro geklaut. Er war maskiert und hat einen Zettel hochgehoben, damit man ihn nicht an der Stimme erkennt, weil er war ja 28 Jahre lang da, hat sich wahrscheinlich auch mit seinen Kollegen unterhalten.
0: Und kam ja, wie du sagtest, gerade erst von der Schicht.
1: Ja, genau. Und als er das Geld dann aus dem Tresor bekommen hat, hat er sich schnell in die Jackentaschen gestopft und diese Jacke dann später in einen Altkleidercontainer geworfen. Ja. Vor lauter Aufregung hat er dabei halt einen Teil der Beute vergessen, diese 13.000 Euro. Und heute vor Gericht hat er gesagt, ich war so aufgeregt, ich bin kein Profi, Herr Vorsitzender. Und außerdem hat er noch gesagt, dass er es am nächsten Tag gemerkt hat und sich dann aber nicht getraut hat, den Altkleidercontainer aufzubrechen.
0: Er hat sich getraut, das eigene Unternehmen, in dem er gearbeitet hat, zu überfallen. Aber ja. Er hat sich nicht getraut, einen Altkleidercontainer aufzubrechen, um an das Geld wiederzukommen, das er am Vortag geklaut hatte.
1: Genau das hat der Vorsitzende ihn heute auch gefragt.
0: Ja.
1: Und die Antwort war, das war mir zu riskant.
0: Ja, schlüssig. Okay. Also denkt immer daran. Taschen nochmal checken. Und für die Weihnachtssaison auch ein Tipp aus eigener Erfahrung. Bevor ihr das Geschenkpapier ins Altpapier werft, auch nochmal checken, ob da nicht noch Umschläge mit Geld
1: dabei sind. Oh ja.

und Diana Ross. Pop, die Abendshow mit Michael Rolfscheck hier und neuer Musik von Kygo und Robin Schulz. Das ist eine Zusammenarbeit zweier Star-Produzenten, von denen keiner singen kann. Aber sie haben wieder jemanden gefunden, der es kann. Es ist ein Amerikaner, er ist Max McNone und er singt Take Me Back.

0: Und Burn. Während bei uns über die Wehrpflicht diskutiert wird, ist in der Türkei alles beim Alten. Da verschickt das Militär wie gewohnt die Einberufungsbescheide mit der Post auch bis nach Deutschland. Comedian Ilkan Ates hat einen bekommen.
1: Ich habe ein großes Problem. Ich habe Post bekommen vom türkischen Militär. Offenbar, ich muss dienen, ja, für die Türkei. Ich bin Türke übrigens. Sonst wäre es krass seltsam, ehrlich gesagt. Auch, ja. Ich sag's lieber einmal dazu, keine Ahnung, ja. Ihr dachtet euch auch gerade so, warum muss der kleine Italiener zum türkischen Militär? Ja, was, ist das so ein NATO-Ding oder was? Ja. Lieber einmal dazu sagen, ja. Wäre aber ganz geil, ich finde es immer ganz geil, die Vorstellung eigentlich, wenn die Türken es einfach probieren würden, oder? Bei anderen Ländern. Einfach mal so einen Stapel Briefe an ganz Europa rausschicken. Eigentlich schlau so, oder? Irgendwer kommt immer. Irgendwo steht so ein zugehorsamer Holger an seinem Briefkasten. So, Rechnung, Rechnung, was? Jetzt muss ich auch noch für die Türkei dienen. Danke, Friedrich Merz, wirklich. Holt sich dann, danke. Wahrscheinlich wegen Friedrich Merz, ne? Ja, okay, na, dann nicht. Holt sich dann so wütend so ein Feldbett bei Decathlon. Fliegt damit in die Türkei. Verdammt doch mal. Ich dachte, wir schieben die ab, wo muss ich da hin?
0: Ilkan Ates.
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7: Heute Nacht ziehen über den Nordwesten und Norden teilweise kräftige Schauer und Gewitter hinweg. Sonst wird es oft klar bei 18 bis 8 Grad. Morgen herrscht in Südostbayern lange sonniges Wetter, bevor ab dem Nachmittag heftige Schauer und Gewitter aufkommen. Sonst gibt es bei dichten Wolken und Sonne Schauer und Gewitter. Der kräftigste Regen ist im Nordosten dabei. Es werden 17 bis 28 Grad.
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8: A9 Richtung München. Zwischen Münchberg Süd und Gefres ist die rechte Fahrspur durch einen defekten LKW blockiert. Die A14 Leipzig Richtung Halle ist zwischen Leipzig Nordost und Leipzig Messegelände im Baustellenbereich gesperrt. Die B97 Dresden-Hoyerswerda ist zwischen Bernsdorf und Bröten-Michalken nach einem Unfall gesperrt. In Güntersleben ist die Schlossstraße wegen Bergungsarbeiten gesperrt. Vorsicht im Landkreis Bautzen. Zwischen Keuler und Hoyerswerda sind Pferde auf der Fahrbahn. In Bad Klosterlausnitz ist die Jenaische Straße in Höhe Hermann-Sachse-Straße nach einem Unfall gesperrt.
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American Girls und Harry Styles. Hier ist Pop, die Abendshow. Es rumort rund um die Ed Sheeran-Tour. Macklemore, der bei mehreren seiner Konzerte im Vorprogramm aufgetreten ist, wurde rausgeworfen aus dem Vorprogramm der Tour. Wir haben schon darüber berichtet, ihr habt es vielleicht auch schon gehört. Macklemore hatte bei zwei Konzerten im MetLife Stadium in New Jersey im Vorprogramm von Ed Sheeran seine Botschaften aus seine Solidaritätsbotschaft mit Palästina bekundet, Free Palestine gerufen, Bilder gezeigt, einen Protestsong gesungen, woraufhin mehrere Besitzer von Stadien, in denen Konzerte stattfinden sollten, damit gedroht haben, die kompletten Konzerte, die Ed Sheeran-Konzerte abzusagen, wenn Macklemore weiterhin im Vorprogramm spielen sollte. Das ist inzwischen nicht mehr der Fall. Macklemore ist rausgeschmissen worden. Heute Nachmittag hat Ed Sheeran ein Statement veröffentlicht, in dem er gesagt hat, es war nicht seine Entscheidung. Er habe versucht zu vermitteln. Er respektiert Macklemore, respektiert aber auch, dass er jetzt raus ist und werde die Konzerte geben, denn er werde niemals die Fans enttäuschen, die Pläne gemacht haben und auch die Crew und Musiker im Stich lassen, die sich auf ihn verlassen, um ihren Lebensunterhalt zu verdienen. Das lassen jetzt andere Support-Acts nicht auf sich sitzen. Und jetzt haben die hingeschmissen. Mehrere Support-Acts, mehrere Künstler, die im Vorprogramm von Ed Sheeran auf der aktuellen Amerika-Tournee in Nord- und Südamerika auftreten sollten, haben hingeschmissen. Nach unserem Überblick alle. Das betrifft den Dänen Lucas Graham, es betrifft Phineas O'Connell, das ist der Bruder von Billie Eilish, der auch selbst ein sehr guter Musiker und der Songschreiber von Billie Eilish Hits ist. Es betrifft eine irische Folkband Bioga, den Sänger Aaron Rowe. Alle haben hingeschmissen aus Solidarität mit Macklemore und um sich nicht zum Schweigen bringen zu lassen. Lucas Graham hat auf Instagram geschrieben, es ist schwer zuzusehen, wie Familien in anderen Teilen der Welt ihre Liebsten begraben. Wir sollten über Krieg sprechen dürfen, über getötete Zivilisten, über Kinder, die das Recht haben aufzuwachsen, wo auch immer sie leben, unter welcher Flagge auch immer. Und Phineas hat gepostet, Künstler dürfen nicht zum Schweigen gebracht werden, wenn sie für die Unterdrückten sprechen. Ich habe beschlossen, mich von meinen bevorstehenden Tour-Auftritten mit Ed Sheeran zurückzuziehen. Die Four Acts der Ed Sheeran-Tour schmeißen hin aus Solidarität.

Lady Gaga on the Dead Dance. Musste auch erstmal schaffen, als Weltstar heimlich Mutter werden, oder? Auf einmal war offenbar ein Kind da bei Lady Gaga, das hat sie noch nicht bestätigt, aber eine Quelle aus ihrem näheren Umfeld hat es dem People Magazine erzählt. Und jetzt sind auch noch Bilder aufgetaucht, Lady Gaga in einer Pyjamahose, das Baby eng an sich gedrückt. Das sind keine Bilder, die du verbreitest, wenn du einfach nur bei einer Audienz einem fremden Baby auf die Stirn geküsst hast. Angeblich wolle sich Lady Gaga für das Baby jetzt eine Auszeit nehmen. Aber gut, wenn wir davon genauso viel mitbekommen wie von der Schwangerschaft, dann bleibt ja alles wie immer. Ich wünsche mir jedenfalls, dass eines Tages, wenn sie aus der Auszeit zurückkommt, Lady Gaga es genauso macht wie Pink und gemeinsames Lied mit dem Kind singt. Ich freue mich auf das Duett von Lady Gaga und Baby Gaga. Das wird schön.

Eine Eilmeldung aus dem Verkehrszentrum. Achtung, ein Falschfahrer auf der A14 Halle-Leipzig zwischen Schkeuditz und Leipzig-Mitte. Hier kommt euch ein Falschfahrer entgegen. Bitte fahrt äußerst rechts und überholt nicht. Auf der A14 Halle-Leipzig zwischen Schkeuditz und Leipzig-Mitte ein Falschfahrer. Vorsicht in beiden Richtungen.

0: Das ist neu von Mark Amber, The Proof. Und es war Pop, die Abendshow mit Michael Reufsteck. Gleich die Popnacht mit Ben Streubel. Und leider gab es heute auch wieder ein paar Dinge, zu denen wir nicht mehr gekommen sind. Zum Beispiel zum Dank von Götz aus Mönchengladbach, der sich eigentlich bei Mike bedanken wollte.
1: Ja, wunderschönen guten Abend, Michael. Ich habe eine Frage. Ich wollte mich bei den LKW-Fahrern, der Name ist Mike Dillenberg, recht herzlich bedanken, der mir gerade hinter Münster bei einer LKW, bei einer Platten gewechselt hat, also mit Goldwart verwechseln, sonst hätte ich das alleine nicht geschafft. Ich habe mich zwar vorhin auch schon mal bei ihm bedankt vor Ort, aber nochmal ganz tausend Dank, Mike, dass du mir geholfen hast, den Reifen zu wechseln.
0: Ja, haben wir leider nicht mehr geschafft. Vielleicht beim nächsten Mal.

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1: Um 0 Uhr mit Christine Beitsch. Die Bundesregierung will die Menschen in Deutschland angesichts hoher Spritpreise entlasten. Wie ist noch unklar. Bundesumweltminister Schneider hält eine Senkung der Mehrwertsteuer auf Benzin und Diesel für möglich. Man stimme sich darüber aktuell ab, sagte der SPD-Politiker in der ARD-Sendung Maischberger. Zuvor hatte Kanzler Merz beim Unternehmertag des Handelsverbands BGA in Berlin Entlastungen angekündigt.
2: Für viele Menschen, die täglich das Auto brauchen, ist eine Belastungsgrenze erreicht. Und ich bin der Meinung, dass wir handeln müssen.
1: Die Regierung werde sehr bald einen Vorschlag vorlegen. Kanzler Merz hat seine Teilnahme an der Generaldebatte der UN-Vollversammlung in New York in der nächsten Woche abgesagt. Seine Anwesenheit in Berlin sei erforderlich, hieß es aus Regierungskreisen. Am Sonntag finden in Mecklenburg-Vorpommern und Berlin Landtagswahlen statt. Merz steht seit dem schlechten Abschneiden seiner CDU in Sachsen-Anhalt unter Druck. US-Präsident Trump hat die sofortige Schließung des Kennedy Centers in Washington angekündigt. Grund seien dringend notwendige Renovierungsarbeiten in der Kultureinrichtung. Washington-Korrespondent Samuel Jakisch.
3: Die Arbeiten, so Trump weiter, könnten allerdings erst beginnen, wenn sein Name wieder an der Fassade des Gebäudes angebracht werde. Das hatte ein Bundesrichter zuvor erneut untersagt. Der Streit läuft bereits seit Trumps Amtsantritt. Ende vergangenen Jahres hatte der von ihm eingesetzte Vorstand das Haus in Trump Kennedy Center umbenannt. Ticketverkäufe und Spenden brachen daraufhin ein. Schon im August hatte das oberste Kuratorium für eine zweijährige Schließung und die Rückkehr von Trumps Namen gestimmt. Im Mai dieses Jahres erklärte ein Gericht die Umbenennung für rechtswidrig. Allein der US-Kongress dürfe den Namen ändern. Daraufhin wurde der Schriftzug zuletzt wieder entfernt.
1: Der Schauspieler Ralf Richter ist tot. Das hat seine Familie dem WDR bestätigt. Er wurde 69 Jahre alt. Aus Köln Fabian May.
4: Wolfgang Petersens Kriegsdrama Das Boot machte ihn in den 80ern weltberühmt. Auch in der Ruhrgebietsfamiliensaga Rote Erde des WDR spielte er eine tragende Rolle als Kumpel Otto Schablowski. Später war Richter in vielen Ruhrpott-Komödien zu sehen, wie Bang Boom Bang oder Was nicht passt, wird passend gemacht. Richter war ein Kind des Ruhrgebiets. Er wuchs in einer kinderreichen Familie in einem Bochumer Arbeiterviertel auf. Zuletzt lebte er lange in Köln.
1: Die deutschen Volleyballer haben bei der EM in Rumänien ihre erste Niederlage kassiert. Die DVV-Auswahl verlor am Abend 0:3 gegen Frankreich und zieht damit als Gruppenzweiter ins Achtelfinale ein. Das Wetter für Deutschland. Heute Nacht mal klar, mal bewölkt. Im Norden und Westen stellenweise Schauer oder Gewitter. Tagsüber anfangs im Südosten noch sonnige Phasen, dann teils intensive Regenfälle und einzelne Gewitter. Nach Nordwesten hin ein Mix aus Sonne und dunklen Quellwolken mit Schauern oder Gewittern. Die Zeit, es ist 0:03.
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5: Achtung! Falschfahrer auf der A14 Halle Leipzig. Zwischen Schkeuditz und Leipzig-Mitte kommt Ihnen ein Falschfahrer entgegen. Fahren Sie äußerst rechts und überholen Sie nicht. Auf der A14 Halle Leipzig zwischen Schkeuditz und Leipzig-Mitte ist ein Falschfahrer unterwegs. Vorsicht in beiden Richtungen. A9 Richtung München. Zwischen Münchberg Süd und Gefres ist die rechte Fahrspur durch einen defekten LKW blockiert. Die A14 Leipzig Richtung Halle ist zwischen Leipzig Nordost und Leipzig Messegelände im Baustellenbereich gesperrt. Die B97 Dresden-Hoyerswerda ist zwischen Bernsdorf und Brötten-Michalken nach einem Unfall gesperrt. In Güntersleben ist die Schlossstraße wegen Bergungsarbeiten gesperrt. Vorsicht im Landkreis Bautzen. Zwischen Keuler und Hoyerswerda sind Pferde auf der Fahrbahn.
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6: Mit Ben Sträubel. So, wenn ihr es so haben möchtet wie ich, dann müsstet ihr jetzt irgendwie Karamellgeruch erzeugen. Also ich habe das hier durch einen Kaffee erzeugt. Das könnte ganz angenehm sein. Also die Müdigkeit ist weggepustet. Ich freue mich auf Bruno Mars und auf die nächsten 5 Stunden mit euch.
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Bumm. So, Flügel wird rausgeschoben. Für den letzten Ton bin ich auch nicht verantwortlich gewesen. Also ich werde aber nochmal einen Flügel hier reinschieben lassen. Vor allen Dingen, wenn es romantisch wird hier in dieser Show. Heute ist der 16.09.2026. Der Tag der Steine. Und Steine werden ja von uns achtlos behandelt, bis wir im Urlaub sind. Und dann bekommt plötzlich so ein Stein, auf dem wir sonst so rumtreten, eine Bedeutung. Und wir sagen, oh, das ist ja ein besonderer Stein aus Sardinien beispielsweise. Ja, mitnehmen von Steinen, Sand, Kiesel, Quarzsteinen in Italien. Bis zu 3.000 Euro zahlt man da. Da kann man also die Urlaubskasse wieder ein bisschen verringern. In Griechenland auch 3.000 Euro. In der Türkei die Ausfuhr von Steinen gilt als Schmuggel von Antiquitäten oder Naturerbe, da im schlimmsten Fall Haftstrafen bis zu 10 Jahren drohen. Aber muss man sagen, okay, zumindest mit einem guten Anwalt kommt man nach 5 Jahren wieder raus und man wird zumindest nicht hingerichtet, also noch nicht. Insofern, aber Steine mitnehmen bringt im Urlaub wohl nichts. Es gibt so viele schöne Steine unterschiedlicher, deswegen das ganze Leben ist wie ein Stein. Es gibt biegsame Steine, singende Steine, magnetische Steine, es gibt auch super leichte Steine. Zum Beispiel der Bimsstein, der hat die perfekte Bikini-Figur. Die haben eine geringere Dichte als Wasser. Deswegen schwimmen die auch im Wasser. Während wir im Pool also untergehen wie ein Sack Zement, treibt der Bimsstein tiefenentspannt an der Oberfläche. Was nur traurig ist beim Bimsstein, später macht er dann Karriere in unseren Badezimmern, wo er als Hornhautentferner arbeitet. Das finde ich natürlich höchste Stufe der Demütigung. Also insofern, das Leben ist wie ein Stein. Wenn ihr mal irgendwie ein bisschen müde seid, schlapp und in so einer Nacht nicht nach vorne kommt, dann denkt einfach wie ein Stein, da kommt irgendwann eine Eiszeit oder es kommt vielleicht ein Vulkan, der knallt einen nach oben und dann geht's einem wieder gut. So, mit Dermot Kennedy beispielsweise. We used to be giants. 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Liegt mir auch wie ein Stein im Ohr, du.

16 ist es eine Gefahrenstelle. Vorsicht, ein Falschfahrer auf der A14 Halle-Leipzig. Zwischen Schkeuditz und Leipzig-Mitte kommt ein Fahrzeug entgegen. Bitte äußerst rechts fahren, nicht überholen. Wir melden es, wenn die Gefahr vorüber ist. A14 Halle-Leipzig. Zwischen Schkeuditz und Leipzig-Mitte ist ein Falschfahrer unterwegs, in beiden Richtungen aufpassen.

DJ Goza, Jason Derulo und Melody. Mid Chico is no problema para mí. Oh, was Kultisches. Nach diesem kultische, romantische Song. Ein Rätsel, da geht es um einen Sänger, der heute Geburtstag feiert. Wenn ihr ihn erkennt, im Zombie-Kostüm verdient ihr euch ein Pop-Nacht-Packet.

0: Wenn das mal nicht typische Romantiker war. Hm.
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0: Wer ist dieser Prominente? Hier steckt er fest im Zombie-Kostüm. Mit einem seiner Hits.

0: Es ist 0.30 Uhr.
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7: Heute herrscht in Südostbayern lange sonniges Wetter, bevor ab dem Nachmittag teilweise heftige Schauer und Gewitter aufkommen. Sonst gibt es bei dichten Wolken und Sonnenschauer und Gewitter. Es werden 17 Grad im Sauerland und 28 Grad am Inn erreicht. Morgen gibt es trockenes Wetter mit längerem Sonnenschein und Wolken. Im Nordwesten kommt Regen auf.
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8: Entwarnung für die A14 Halle-Leipzig. Kein Falschfahrer mehr zwischen Schkeuditz und Leipzig-Mitte. A9 Richtung München. Zwischen Münchberg Süd und Gefrees ist die rechte Fahrspur durch einen defekten LKW blockiert. Die A14 Leipzig Richtung Halle ist zwischen Leipzig Nordost und Leipzig Messegelände im Baustellenbereich gesperrt. Die B97 Dresden-Hoyerswerda ist zwischen Bernsdorf und Brücken-Michalken nach einem Unfall gesperrt. In Güntersleben ist die Schlossstraße wegen Bergungsarbeiten gesperrt. Vorsicht im Landkreis Bautzen. Zwischen Keuler und Hoyerswerda sind Pferde auf der Fahrbahn. Auf der A4 Dresden-Frankfurt wird zwischen Stadtroda und Jenatzentrum die Fahrbahn Richtung Frankfurt erneuert. Bis voraussichtlich Dezember wird der gesamte Verkehr mit je 2 Fahrspuren pro Richtung auf der Richtungsfahrbahn Dresden geführt.
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9: Und die am meisten unterschätzte Höchsttemperaturort in Deutschland in Rückershausen in Hessen. Da werden es 23 Grad im besten Fall. Hier ist die Popnacht. Ich bin Ben Sträubel.

0: und Avenir in der Popnacht.
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0: Ein Sänger, der heute Geburtstag feiert, steckt hier fest in seinem Zombie-Kostüm. Wer ist denn das? Lukas hat's gewusst. Franziska hat's gewusst. Aber als erster war Michael aus Heinsberg. Guten Morgen, Michael.
2: Guten Morgen, hallo.
0: Und wen hast du erkannt?
2: Ich hab Richard Marx erkannt, right here waiting for you.
0: Oh weh, das hast du doch ganz gut erkannt. Richard Marx. Richard hat heute Geburtstag. Happy Birthday to him. Und du hast ein Popnacht-Package gewonnen. Du hast eben am Bahnhof in Erkelenz gewartet auf deinen Sohn mit Kumpels, ne? War der unterwegs?
2: Genau. Okay. Ich weiß jetzt auch, bei welchem Konzert sie gewesen sind.
0: Ja, wo waren die denn?
2: Bei Reezy.
0: Aha, da siehst du mal, das hast du eben noch nicht gewusst. Du schickst deinen Sohnemann weg und weißt nicht, wo er hingeht. Ne? Ist auch ein Ding.
2: Ja.
0: Wie viele Leute hast du jetzt im Auto?
2: Insgesamt sind wir zu viert. Ich habe drei Jungs mitgenommen.
0: Also und so viele hast du auch hingebracht. Also es sind auch genauso viele wieder zurückgekommen.
2: Jo, und alle in einem Stück.
0: Ja, das ist doch schön. Und gut gelaunt vor allen Dingen.
2: Ja, das heißt, auf jeden Fall. Also hey Jungs.
0: Hey, das war eine großartige Show. So, das ist natürlich ein Ding. Jetzt fährst du nochmal 20 Kilometer bis Heinsberg, ne? Da wohnst du. Da gibt es so einen richtigen Bahnhof. So einen richtigen Bahnhof gibt es da nicht. Da gibt es schon irgendwas, ne? Aber das ist, glaube ich, so eine Endstation.
2: Ja, ist so ein Provinz, wo wir wohnen.
0: Kommt man da nicht weiter. Dann musst du 20 Kilometer fahren nach Erkelenz und dann geht's nach Köln. So, da kommen die her. Also ist ja schön. Dann komm mal gut nach Hause. Vielleicht fahrt ihr doch irgendwo vorbei. Holt euch noch irgendein bisschen Fast Food. Das kommt immer gut an. Ich finde, das kann man mal einfordern. Habt ihr da Lust drauf, Jungs?
3: Ja,
0: natürlich. Dass der Papa organisiert das, ne? Papa Michael organisiert das in meinem Auftrag.
2: Ja, ich hab da dicke Portemonnaie mit, die Rechnung kriegst du.
0: Ja, gute letzten Euro übernehme ich.
2: Okay.
0: Also, gute Zeit. Ciao, ciao.

Und die Stelle kann man mit dem Saxophon oder mit dem Mundsaxophon noch ein bisschen üben. Schläft man nicht ein um 12:15. Gefahrenstelle in Hannover auf der Straße zwischen Pattensen und Jeinsen. Da brennt ein Fahrzeug. Da bitte besonders vorsichtig unterwegs sein, genauso wie auf der A4. Da laufen Tiere. Aachen-Köln zwischen Aachen-Laurensberg und Kreuzaachen Tiere auf der Fahrbahn. Habt ihr noch was gesehen, das nicht auf die Straße gehört? Dann gerne eine WhatsApp schicken, dann können wir uns gegenseitig ein bisschen warnen. Heute Nacht unter 0722 1 20 11. Hier ist die Popnacht.

0: 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Hier ist die Popnacht. Ja, noch viele Menschen sind im Urlaub, wie Lukas aus Leupoldsdorf in Bayern. Guten Morgen, Lukas. Du bist in Kroatien gerade, hoffentlich noch glücklich. Alles gut bei euch?
1: Genau. Guten Morgen, Benny. Bei ja uns ist alles wunderbar, super.
0: Es ist eine lustige Mischung an Menschen, die da zusammen in den Urlaub gefahren sind. Also in einer Ferienwohnung befinden sich jetzt deine Frau, deine Mama, der Hund und noch ein Arbeitskollege. Wie kam es denn zu der Mischung?
1: Naja, ich sag mal, der Arbeitskollege ist auch ein sehr, sehr guter Freund von mir. Und wir haben halt tatsächlich so einen Monat oder was vorher geredet, dass wir fahren. Und dann war er so, oh ja, eigentlich wäre er damit dabei.
0: Ja.
1: Also das war ziemlich kurzfristig.
0: Gut, und dann, wenn man in so eine Wohnung reinkommt, streitet man doch erstmal um das größte, beste Schlafzimmer. Das schönste Bett,
1: ja,
0: oder?
1: Wir sind tatsächlich schon die letzten Jahre immer hier, da war die Aufteilung.
0: Ja, aber man kannte es schon. Gut, man muss dann nochmal was zusammenschieben oder auseinander, je nachdem, wie sich das entwickelt, die ganze Angelegenheit. Schnarcht denn jemand besonders laut?
1: Oh, das darf ich jetzt nicht sagen.
0: da muss wahrscheinlich Lukas ab und zu auch mal ins Auto oder so und dann da übernachten oder vorne auf der Terrasse.
1: Also meine Frau ist es nicht.
0: Ja, und für deine Frau ist es kein Problem, wenn dann die Schwiegermutter mit dabei ist, also die verstehen sich?
1: Die verstehen sich sehr gut, das klappt wunderbar.
0: Ja, wir beruhigt. Wie lange seid ihr noch dort?
1: Am Freitag fahren wir wieder zurück. Und wir sind schon über eine Woche.
0: Und Split hat, ich war irgendwann mal da gibt es einen Sandstrand, das habe ich mir gemerkt.
1: In Split selber gäbe es einen Sandstrand, aber der ist total überlaufen.
0: Das glaube ich. Ich bin auch hingepilgert, mit dem E-Scooter hingepilgert, weil ich unbedingt Sand wollte. Sowas. Also, lieber Lukas, lass es euch weiter gut gehen. Grüß mal alle in der Truppe, vor allen Dingen den Hund, den hätten wir den
1: das
0: fast vergessen. Ja.
1: Und die streiche ich am meisten.
0: Dann schönen Urlaub noch und ich spiele deinen Lieblingssong. Ja, bis bald, ciao, ciao.
1: Bis bald, ciao.

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Es ist 0.56 Uhr, eine Gefahrenstelle von der A49 Kassel in Richtung Gießen. Da liegt ein Waschbär auf der Straße zwischen Gudensberg und Fritzlar. Bitte aufpassen, ein Tier auf der Fahrbahn. Hier ist die Popnacht mit Alvaro Soler.

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1: Um 1 Uhr mit Christine Beitsch. Deutschland und die USA wollen ihre Zusammenarbeit bei Rüstungsprojekten deutlich ausbauen. Verteidigungsminister Pistorius und sein US-Amtskollege Hegseth haben deshalb in Washington eine Absichtserklärung unterschrieben. USA-Korrespondentin Christina Nagel berichtet.
2: Der Bedarf an Rüstungsgütern ist hoch, die Produktionskapazitäten aber sind beschränkt. Aus Sicht von Verteidigungsminister Boris Pistorius macht es deshalb Sinn, stärker als bisher zusammenzuarbeiten. Vor allem bei der Herstellung hochmoderner Waffensysteme und entsprechender Munition. Schon jetzt gibt es gemeinsame Projekte. Im nordrhein-westfälischen Weeze werden unter anderem Teile für den Kampfjet F-35 gebaut. Im bayerischen Schrobenhausen soll künftig Munition für das Patriot-Flugabwehrsystem hergestellt werden.
1: Eine Drohne, die ein NATO-Kampfjet in der vergangenen Nacht über Litauen abgeschossen hatte, ist mit Sprengstoff bestückt gewesen. Das hat Verteidigungsminister Kaunas mitgeteilt. Demnach haben Spezialkräfte die Sprengladung entschärft. Die Drohne werde weiter untersucht. Angaben zu ihrer Herkunft machte Kaunas nicht. Die Politik diskutiert wegen der hohen Spritpreise weiter über mögliche Unterstützung für die Menschen. Kanzler Merz hatte gestern erklärt, dass die Bundesregierung Entlastungen plant, ohne Details zu nennen. Umweltminister Schneider sagte jetzt im Ersten, dass er eine Senkung der Mehrwertsteuer auf Benzin und Diesel für möglich hält. Zuvor hatte Finanzminister Klingbeil die SPD-Forderung nach einem Preisdeckel und einer Übergewinnsteuer für Mineralölkonzerne bekräftigt. Dafür wiederum kam bereits eine Absage aus Kreisen des Wirtschaftsministeriums. Bei der Volleyball-Europameisterschaft in Rumänien haben die deutschen Männer die Gruppenphase als Zweite abgeschlossen. Sie kassierten am Abend ihre erste Niederlage. Am Ende stand es gegen Frankreich 0:3. Aus der Sportredaktion Raimo Hinsdorf.
3: Schnell zogen die Franzosen zum Auftakt auf 10:3 davon. Der erste Satz ging mit 21:25 verloren. Auch im zweiten Satz glänzte Frankreich mit starker Angriffsquote. Der zweite Abschnitt wurde mit 17:25 verloren. Weiter hoch. Hoher Aufschlagdruck der Franzosen, die insgesamt 9 Asse schlugen. Die deutschen Männer schenkten nichts ab, hielten den dritten Satz lange offen. Letztlich die Franzosen an diesem Tag zu stark mit dem zweiten Matchball zum 25:19. Als Gruppenzweiter wird die deutsche Auswahl im Achtelfinale am Wochenende mit der Ukraine oder Bulgarien eine schwere Aufgabe bekommen.
1: Das Wetter für Deutschland. Heute Nacht mal klar, mal bewölkt. Im Norden und Westen stellenweise Schauer oder Gewitter. Tagsüber anfangs im Südosten noch sonnige Phasen, dann teils intensive Regenfälle und einzelne Gewitter. Nach Nordwesten hin ein Mix aus Sonne und dunklen Quellwolken mit Schauern oder Gewittern. Dazu maximal 18 bis 26 Grad. Die Zeit, es ist 1:03 Uhr.
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5: Die A14 Leipzig Richtung Halle ist zwischen Leipzig Nordost und Leipzig Messegelände im Baustellenbereich gesperrt. Die B97 Dresden-Hoyerswerda ist zwischen Bernsdorf und Brötten-Michalken nach einem Unfall gesperrt. In Güntersleben ist die Schlossstraße wegen Bergungsarbeiten gesperrt. Vorsicht im Landkreis Bautzen. Zwischen Keuler und Hoyerswerda sind Pferde auf der Fahrbahn. Auf der A4 Dresden-Frankfurt wird zwischen Stadtroda und Jenatzentrum die Fahrbahn Richtung Frankfurt erneuert. Bis voraussichtlich Dezember wird der gesamte Verkehr mit je 2 Fahrspuren pro Richtung auf der Richtungsfahrbahn Dresden geführt.
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6: Mit Ben Sträubel einen lauten Song. Den dürft ihr euch gleich aussuchen. Das ist die Grundvoraussetzung, dass ich hier so ein paar Vorschläge von euch noch bekomme. Also denkt mal darüber nach, welcher Hit hält euch wach heute Nacht. Also wenn ihr ein Lenkrad vor euch, hinter euch, über euch oder unter euch habt, dann werdet ihr natürlich hier bevorzugt behandelt, weil das ist ja der Lenkradklopfer, damit kein Äuglein zufällt auf irgendwelchen Straßen, Autobahnen, Bundesstraßen und Feldwegen in Deutschland. 07221 2011. Welchen Hit würdet ihr gerne lauter hören?
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0: Hier ist die Popnacht. Es ist jetzt 10 nach 1.
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0: Und da wird's immer ordentlich laut. Mit 5,7932% lauter spiele ich den Song, für den Deutschland sich entscheidet. Und die Vorschläge heute kommen aus Essen und Münster. Magus aus Münster, guten Morgen.
2: Ja, moin moin, Benni.
0: Und du bist unterwegs nach Elchingen.
2: Das ist richtig.
0: Was bringst du denn da hin?
2: Da ist ein ganz großer Fensterhersteller, der erwartet meine Fensterprofile, die ich hinliefern darf.
0: Ja, Louis, ohne Fensterprofile geht da gar nichts in deinem Leben. Wie lange bist du unterwegs jetzt noch?
2: Laut Navi 3 Stunden 54.
0: Oh, das kriegen wir gemeinsam hin. Und du bist auch jemand, der immer nachts arbeitet, ne?
2: Nein, aber ich fahre gerne nachts, denn da sind die Straßen leer.
0: Hat auch ein bisschen damit zu tun, dass die Aura eine andere ist. Aura, Flora, Fauna nachts ist eigentlich immer nur positiv.
2: Ja, aber ich kann da nicht meine orange Brille aufsetzen. Ja, also. Ich bin immer tief erschüttert. Es ist alles so dunkel um mich herum.
0: Und natürlich, bist du so ein Angeber, der mit einer Sonnenbrille rumläuft, auch wenn es dunkel ist?
2: Nein, nicht wenn es dunkel ist. Das brauche ich nicht. Aber ich mag schon so gern Farbbrillen. Das ist das Dopamin für die Seele.
0: Das ist doch toll, wenn man sowas hat, so eine CI. Du hast ja ausgesucht von Bruce Springsteen, Dancing in the Dark.

0: Vorschlag Nummer 1 und Harold aus Essen. Guten Morgen, Harold.
1: Guten Morgen, Benni.
0: Du schreibst keine Mails, du schreibst nichts bei TikTok und auch nichts bei Insta oder Facebook, sondern du schreibst Briefe.
1: Ich schreibe mit Tinte auf Papier.
0: Das ist aber auch schön, das ist ein Haufen Romantik. Wow. Wem schreibst du denn heute Nacht?
1: Ich schreibe hier gerade an Iris.
0: Ja.
1: Möge dich ein Stern begleiten, heute und für alle Zeiten.
0: Das ist aber schön, fast wie ein Poesiealbum. Ja, ist das eine Partnerin oder von dir, Iris?
1: Das
0: oder?
1: Ist eine Freundin, die ich in der Therapie bei Depressionen in München kennengelernt hatte.
0: Schreibt sie die auch zurück oder ist es nur einseitig?
1: Sie schreibt häufiger als ich.
0: Okay, gut. Dann bist du jetzt unter Druck. Dann darfst du noch ein bisschen weiter reimen. Bleibe romantisch, das ist gut. Du hast dir ausgesucht von Journey Wheel in the Sky.

jetzt entscheidet ihr in Deutschland, welchen Song sollen wir lauter spielen als alle anderen Hits. Wheel in the Sky von Journey oder vielleicht auch Bruce Springsteen mit Dancing in the Dark. For tomorrow. Ihr entscheidet. 07221 2011 Wheel in the Sky oder Dancing in the Dark. 07221 2011.

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1: Mit den Vorschlägen von Harold aus Essen und Markus aus Münster. Markus hätte gerne von Bruce Springsteen Dancing in the Dark gehört. Und Harold, der war für Journey Wheel in the Sky. Es steht 50-50. Wir brauchen das Zünglein an der Waage unter 07221-2011. Und da kommt doch schon eine WhatsApp-Audio. Die wird's entscheiden. Hallo?
2: Hallo Benny Bär, hier ist Christian aus Siegen. Also wenn es heute wieder mal 50-50 stehen sollte, dann gehe ich heute mit dem Boss, mit Bruce Springsteen. Danke, ciao.

um 1.26 Uhr noch eine Gefahrensituation für Gifhorn auf der Braunschweiger Straße zwischen Bahnhofstraße und Fallerslebener Straße. Da brennt es. Da werden Anwohner gebeten, wegen dieses Brandes Fenster und Türen geschlossen zu halten in Gifhorn auf der Braunschweiger Straße. Hier ist die Popnacht.

0: 1.30 Uhr.
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2: Heute herrscht in Südostbayern lange sonniges Wetter, bevor ab dem Nachmittag heftige Schauer und Gewitter aufkommen. Sonst gibt es bei dichten Wolken und Sonne Schauer und Gewitter. Es werden 17 Grad im Sauerland und 28 Grad am Inn erreicht. Morgen gibt es trockenes Wetter mit längerem Sonnenschein und Wolken. Im Nordwesten kommt Regen auf. Am Freitag ist es im Norden wechselhaft. Auch im Südosten gibt es Schauer. Dazwischen scheint länger die Sonne.
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3: Die A14 Leipzig Richtung Halle ist zwischen Leipzig Nordost und Leipzig Messegelände im Baustellenbereich gesperrt. Die B97 Dresden-Hoyerswerda ist zwischen Bernsdorf und Bröten-Michalken nach einem Unfall gesperrt. In Güntersleben ist die Schlossstraße wegen Bergungsarbeiten gesperrt. Vorsicht im Landkreis Bautzen. Zwischen Keuler und Hoyerswerda sind Pferde auf der Fahrbahn. Auf der A4 Dresden-Frankfurt wird zwischen Stadtroda und Jenatzentrum die Fahrbahn Richtung Frankfurt erneuert. Bis voraussichtlich Dezember wird der gesamte Verkehr mit je 2 Fahrspuren pro Richtung auf der Richtungsfahrbahn Dresden geführt.
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4: Und die am meisten unterschätzte und von der KI vergessene Temperatur: Gröde, Nordfriesland in Schleswig-Holstein. Da bekommen wir heute 19 Grad. Hier ist die Popnacht. Ich bin Ben Streubel.

Der Flügel muss wieder rausgeschoben werden. Someone like you. Aber schön war es doch, oder? Na klar. Hattet ihr in den vergangenen 1 Stunde und 37 Minuten schon was zu lachen? Nein, da hinten letzte Reihe ist jemand sehr traurig. Dann wird es gleich lustig werden. Garantiert lustig wird es ja, wenn man einen berufslustigen Mann ranlässt oder lustige Frau. Man nennt es Comedians. Jan van Weide ist einer von diesen Comedians. Und wenn der nicht lustig ist, dann muss er das Geld zurückzahlen. Erstmal an mich und dann zahle ich es an euch. So ist der Deal. Ja? Und vielleicht gibt es dann irgendwie noch irgendeine andere Vermittlungsagentur, die die Hand aufhält. Aber ist mir zumindest nicht bekannt. Er wird sich gleich mit Einkaufen beschäftigen. Was ist ihm im Supermarkt schon alles passiert? Ich weiß nicht, wenn ihr an der Schlange steht, dann beobachtet ihr wahrscheinlich auch so. Was legen die Leute so vor einem auf dieses Band? Ich gucke da immer, analysiere, gucke mir die Menschen an und denke dann, ah ja, das passt oder passt nicht. Oder stell mir vor, ich würde das jetzt alles verspeisen. Wenn jemand zum Beispiel Dosenbier hat, dann dazu Wiener Würstchen im Glas, Geflügel, die schmecken noch am allerschlimmsten. Und dann eben welchen Senf kauft er dazu beispielsweise. So, dann guckt man sich das an und stellt man sich vor, man würde jetzt also diese Wohnung besichtigen, in der das alles stattfindet, je nachdem, welche Art von Chips noch dazu gekauft werden. Und dann kann es sein, man wechselt die Kasse. Ja, hier in unserer Comedy, da ist ein Kassenwechsel aus einem anderen Grund erfolgt. Ich hoffe, es wird lustig für euch, gleich nach The Weeknd und Save Your Tears. Jan van Weide in der Popnacht.

0: Es ist jetzt 1.42 Uhr. Eine Gefahrenstelle von der A5 Frankfurt in Richtung Kassel. Da liegen Gegenstände zwischen Fernwald und Reiskirchen auf der Fahrbahn. Jan van Weide geht einkaufen.
1: Ich hatte neulich eine Mutter gehört, da habe ich meine Kleine von der Grundschule abgehört. Da kam die Tochter raus. Sophie, hast du schon wieder den Turnbeutel vergessen? Also wenn das nochmal passiert, dann landest du irgendwann beim Rewe an der Kasse. Ich fand das so respektlos diesem Beruf gegenüber. Wahnsinn, das brauchen wir doch, Kassiererin bei Rewe oder DHL. Das sind wichtige Berufe in meinem Leben auf jeden Fall. Ich bin da oft, bestelle viel. Aber wisst ihr, was richtig lustig ist, wenn solche Berufsgruppen aufeinander clashen? Das habe ich neulich im Rewe erlebt. Stand ich an der Kasse, vor mir ein DHL-Bote. Hat sich so ein Red Bull gekauft. Und ich habe schon am Blick meiner Kassiererin gemerkt, hier passiert gleich was. Die saß da so, hat den so fixiert. Hat den Red Bull rangefahren, hat den so genommen, durchgesetzt.

0: Leg mir um. Hier ist die Popnacht mit dem kultischen Song von Aha. Oh, meint Tommy gerade hier in einer WhatsApp-Audio. Hallo.
1: Morgen, Benny Bär. Morgen. Du, immer, ist unser Bäckermeister heute wieder am Start oder hat er einen Urlaub?
0: Ja, da ist der Bäckermeister Eckhardt. Den hatte ich gestern schon eigentlich hier vermutet, dass er am Start sein könnte. Aber war er nicht. Er ist schon seit 3 Wochen, ich glaube, ja, man kann sagen, seit fast 3 Wochen ist er in Urlaub. Und wann er wiederkommt, weiß ich nicht. In Österreich ist er, hilft seinem Sohn angeblich irgendwas. Das, vielleicht hilft er auch niemandem, nur sich selbst. Haut das ganze Geld auf den Kopf, was er an den überteuerten Brötchen verdient hat. Was wollen wir tun, lieber Tommy? Wir müssen uns einfach ein bisschen gedulden. Irgendwann wird er sich schon wieder melden. Und dann, oh, da haben wir noch einen wichtigen Geburtstagsgruß. Happy Birthday! Happy Birthday! Happy Birthday, liebe Simone! Happy Birthday to you! Simone feiert in Tauberbischofsheim. Noch feiert sie in Tauberbischofsheim. Sie macht sich gleich auf den Weg nach Kiel. Dort hat dann die Oma in einer sehr schönen Ferienwohnung ein tolles Frühstück vorbereitet, aber von Tauberbischofsheim nach Kiel. Also wird wohl eher ein Mittagessen werden, würde ich mal sagen. Aber okay, mach dich auf den Weg. Ich bin die nächsten Stunden auf jeden Fall bei dir, liebe Simone. Feier schön mit deinem Lieblingshit. Jetzt erstmal von Olivia Dean. So easy to fall in love.

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Vorsicht auf der A3 Würzburg in Richtung Frankfurt. Da liegen Fahrzeugteile zwischen Seligenstädter Dreieck und Seligenstadt auf der Fahrbahn. In der Popnacht jetzt, One Republic.

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1: Um 2 Uhr mit Christine Beitsch. Die Bundesregierung will die Menschen in Deutschland angesichts hoher Spritpreise entlasten. Wie, ist noch unklar. Bundesumweltminister Schneider hält eine Senkung der Mehrwertsteuer auf Benzin und Diesel für möglich. Das hat der SPD-Politiker in der ARD-Sendung Maischberger gesagt.
2: Wir sind jetzt in der Abstimmung der Bundesregierung über die Maßnahmen. Ich bin sowohl für eine Entlastung der Bürgerinnen und Bürger, aber vor allen Dingen auch, ich meine, mittelfristig müssen wir raus aus Öl und Gas. Deswegen erneuerbaren Ausbau, Umstieg langsam auf Strom und Elektromobilität, aber natürlich auch die enormen Gewinne, die derzeit gemacht werden bei BP, bei Total, bei den anderen, die abzuschöpfen und viel stärker mit dem Kartellrecht auch reinzugehen, als es bisher in Deutschland der Fall ist.
1: Kanzler Merz hatte zuvor erklärt, dass die Bundesregierung Entlastungen plant. Details nannte er nicht. Deutschland und die USA wollen militärisch noch enger zusammenarbeiten. Deshalb haben die Verteidigungsminister beider Länder in Washington eine Absichtserklärung unterschrieben. Diese sieht weitere Kooperationen bei Rüstungsprojekten vor. Ziel sei unter anderem, Lieferketten zu stärken, heißt es aus dem Verteidigungsministerium in Berlin. Außenminister Wadefuhl hat die Weltgemeinschaft zu mehr Engagement für Menschen in Not aufgerufen. Er sagte in Genf, der Einsatz für Menschenrechte müsse auch in Zeiten knapper Kassen wieder höher auf der Tagesordnung stehen. Aus Genf Sandra Bigger.
3: Die Deutschen wüssten aufgrund ihrer Geschichte, dass Menschenrechte nicht selbstverständlich seien, betonte der Außenminister am Rande von Treffen mit ranghohen UN-Vertretern. Der Präsidentin des Internationalen Komitees vom Roten Kreuz, IKRK Spoljaric, dem UN-Hochkommissar für Menschenrechte, Türk, und dem Chef der Weltgesundheitsorganisation WHO, Tedros, sicherte er finanzielle Unterstützung in Millionenhöhe zu. Bei seinem Besuch in Genf betonte Wadefuhl, dass die Bundesregierung UN-Organisationen und Mechanismen stärken wolle, die den Menschen ins Zentrum stellten, auch mit einem Sitz im UN-Menschenrechtsrat.
1: In Deutschland hat es während der Sommerreisewelle etwas mehr Staus gegeben als im vergangenen Jahr. Aber die Dauer der einzelnen Staus war im Durchschnitt etwas kürzer. Das ist die Bilanz des ADAC. Demnach zählte der Automobilclub während der gesamten Ferien knapp 130.000 Staus, ein Plus von gut 8%. Die Staudauer habe aber nur um 1% zugenommen, auf gut 124.000 Stunden. Hauptgrund für die Staus seien Baustellen gewesen. Das Wetter für Deutschland. Heute Nacht mal klar, mal bewölkt, im Norden und Westen stellenweise Schauer oder Gewitter. Tagsüber anfangs im Südosten noch sonnige Phasen, dann teils intensive Regenfälle und einzelne Gewitter. Nach Nordwesten hin ein Mix aus Sonne und dunklen Quellwolken mit Schauern oder Gewittern, dazu maximal 18 bis 26 Grad. Die Zeit 2.03 Uhr.
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4: Die A14 Leipzig Richtung Halle ist zwischen Leipzig Nordost und Leipzig Messegelände im Baustellenbereich gesperrt. Die B97 Dresden-Hoyerswerda ist zwischen Bernsdorf und Brötten-Michalken nach einem Unfall gesperrt. In Güntersleben ist die Schlossstraße wegen Bergungsarbeiten gesperrt. A4 Dresden-Frankfurt. Zwischen Hohenstein-Ernsthal und Glauchau-West wird in Richtung Frankfurt die Fahrbahn erneuert. Bis voraussichtlich Dezember wird der gesamte Verkehr mit je 2 Fahrspuren pro Richtung auf der Richtungsfahrbahn Dresden geführt. Dadurch ist in Richtung Frankfurt die Anschlussstelle Glauchau Ost bis Ende Oktober gesperrt.
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